0: Initiative Map Biomass waren 3,1 Millionen Hektar betroffen. Das ist eine ganze Menge, aber immerhin 80% weniger als im Vorjahr. Am Bodensee gibt es ab heute ein echtes Highlight, denn die Bregenzer Festspiele starten. Das Bühnenbild ist wieder spektakulär. Es zeigt eine riesige, zerbrochene Spiegelwand. 25 Meter ist die hoch, Gesamtfläche rund 700 Quadratmeter. Und dazu kommt auch ein großer Infinity Pool. Gespielt wird in diesem Jahr Giuseppe Verdis Oper La Traviata. Eine Anreise zur weltberühmten Bregenzer Seebühne ist auch mit dem Schiff von Lindau aus möglich.
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1: Ich bin Yves Simon. Frankreich führt als erstes EU-Land ein Social-Media-Verbot für Kinder und Jugendliche unter 15 Jahren ein. Ein entsprechendes Gesetz jedenfalls soll nach den Sommerferien greifen. Das Parlament in Paris hat es mit großer Mehrheit verabschiedet. Michael Evers berichtet für uns aus Paris.
2: Aber wie soll die Umsetzung funktionieren? Frankreich will, dass die großen Social-Media-Plattformen für die Alterskontrolle mehrere technische Möglichkeiten anbieten. Kritiker aber bezweifeln, dass Frankreich solche Einschränkungen im Alleingang durchsetzen kann. Die Zuständigkeit dafür liegt nämlich bei der EU. Und Brüssel prüft bereits, wie eine entsprechende Regelung ausgestaltet werden kann und hält von dem französischen Vorpreschen nicht viel.
1: Am Bodensee gibt es ab heute ein echtes Highlight, denn die Bregenzer Festspiele starten. Das Bühnenbild ist wieder spektakulär. Es zeigt eine riesige, zerbrochene Spiegelwand. 25 Meter ist die hoch, Gesamtfläche rund 700 Quadratmeter. Und dazu kommt auch ein großer Infinity Pool. Gespielt wird in diesem Jahr Giuseppe Verdis Oper La Traviata. Eine Anreise zur weltberühmten Bregenzer Seebühne ist auch mit dem Schiff von Lindau aus möglich.
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1: Ich bin Yves Simon. Und wieder haben die USA jetzt in der Nacht militärische Ziele im Iran angegriffen, auch in der Hauptstadt Teheran. Das war jetzt schon längere Zeit nicht mehr der Fall. Das US-Kommando erklärt, dass es bei den Angriffen vor allem darum gegangen sein soll, Irans Fähigkeiten einzuschränken, Handelsschiffe in der Straße von Hormuz anzugreifen. US-Präsident Trump hatte vorher neue Schläge gegen den Iran angekündigt. In Höchberg bei Würzburg ist ein 65-Jähriger mutmaßlich aus antisemitischen Motiven schwer verletzt worden. Ein 20-Jähriger aus Syrien soll ihn angegriffen und unter anderem gegen den Kopf getreten haben. Offenbar, weil der Mann eine Israel-Flagge am Revers getragen hat. Das Opfer ist Mitglied der Deutsch-Israelischen Gesellschaft in Würzburg, die den Angriff genauso verurteilt hat wie auch der Würzburger Oberbürgermeister Heilig. Beim Test neuer KI-Modelle des ChatGPT-Entwicklers OpenAI hat eine Software eigenständig wie ein Hacker gehandelt und Computersysteme der KI-Plattform Hugging Face angegriffen. Die KI sollte eigentlich nur Sicherheitslücken für einen Standard-Cybertest ausnutzen, ist dann allerdings aus der Testumgebung ausgebrochen, hat sich Zugang zum Internet verschafft und bislang unbekannte Schwachstellen und auch noch gestohlene Zugangsdaten dabei verwendet. Der Zwischenfall gilt als warnendes Beispiel dafür, wie gefährlich autonome KI Cyberangriffe werden können. Immer mehr Fahrzeuge sind rund um den Globus unterwegs, aber die Zahl der Verkehrstoten ist gesunken. Sie ist seit 2011 um 21% runtergegangen, obwohl in diesem Zeitraum mehr als 1 Milliarde Fahrzeuge neu auf die Straßen gekommen sind. Das berichtet die Weltgesundheitsorganisation. Christiane Ulrich berichtet wiederum für uns aus Genf.
2: Die Zahl der Unfälle ist deutlich zurückgegangen, unter anderem wegen Tempolimits und Sicherheitsstandards für Fahrzeuge. Ein Phänomen der Neuzeit verändert die Statistik allerdings. Der Boom von Lieferservices für Essen und alles Mögliche, der hat die Zahl der Motorräder innerhalb von rund 15 Jahren weltweit verdreifacht. Und Unfälle mit Todesfolge und Verletzungen damit, die machen inzwischen fast ein Drittel aller Unfälle aus.
1: Wir schauen zur Tour de France. Da ist Radprofi Florian Lipowitz nach einem schweren Sturz im Einzelzeitfahren bei der Tour ausgeschieden. Der Vorjahresdritte war bisher in der Gesamtwertung auf Rang 5 und die deutsche Hoffnung. Jetzt allerdings kann er die Tour natürlich mit seinem Schlüsselbeinbruch nicht weiter fortsetzen.
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1: Ich bin Yves Simon. Und wieder haben die USA jetzt in der Nacht militärische Ziele im Iran angegriffen, auch in der Hauptstadt Teheran. Das war jetzt schon längere Zeit nicht mehr der Fall. Das US-Kommando erklärt, dass es bei den Angriffen vor allem darum gegangen sein soll, Irans Fähigkeiten einzuschränken, Handelsschiffe in der Straße von Hormuz anzugreifen. US-Präsident Trump hatte vorher neue Schläge gegen den Iran angekündigt. In Höchberg bei Würzburg ist ein 65-Jähriger mutmaßlich aus antisemitischen Motiven schwer verletzt worden. Ein 20-Jähriger aus Syrien soll ihn angegriffen und unter anderem gegen den Kopf getreten haben. Offenbar, weil der Mann eine Israel-Flagge am Revers getragen hat. Das Opfer ist Mitglied der Deutsch-Israelischen Gesellschaft in Würzburg, die den Angriff genauso verurteilt hat wie auch der Würzburger Oberbürgermeister Heilig.
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1: Ich bin Yves Simon. Frankreich führt als erstes Land in der EU ein Social-Media-Verbot für Kinder und Jugendliche unter 15 Jahren ein. Nach dem Senat hat am Abend auch die Nationalversammlung das Gesetz verabschiedet. Anfang September soll es auch schon in Kraft treten, direkt nach dem Ende der französischen Sommerferien. Ohne Strafen für Eltern oder Kinder. Die Plattformen selbst müssen technische Altersgrenzen einführen. Das Ganze soll so ablaufen: Nach den Ferien können die Kids dann keine neuen Accounts mehr anlegen. Alle, die schon einen haben und 14 Jahre oder jünger sind, werden dann zum Jahreswechsel gesperrt. Der Nürnberger Stadtrat beschäftigt sich heute mit einem Dauerthema, nämlich mit dem Stadionumbau. Es gibt einen Entwurf, auch genannt das neue Achteck wegen der Form, in den viele Wünsche und auch Ideen über eine Bürgerbeteiligung eingeflossen sind. Bürgermeister Andreas Kriegelstein wirbt deswegen für diesen Vorschlag.
2: Also Fußball ist sicherlich ein Schwerpunkt, aber es wird auch für Konzerte da sein, für andere Events. Und wir haben natürlich jetzt auch die Bedürfnisse der Fans zum Beispiel berücksichtigt bei der Planung der Nordkurve. Also in diesem Prozess sind viele Sichtweisen mit eingeflossen und ich glaube, das ist jetzt eine ganz gute Grundlage.
1: Das Stadion soll Platz bieten für 50.000 Zuschauer. Die Kosten belaufen sich auf 260 bis 280 Millionen Euro. Die Deutsche Bahn plant ja ein Alkoholverbot an allen Bahnhöfen bundesweit und das wird jetzt kontrovers diskutiert. Der Drogenbeauftragte der Bundesregierung unterstützt das Vorhaben, das ist der CDU-Politiker Streeck. Er verweist in der Rheinischen Post auf die Gesundheitsgefahren und er sieht auch einen Gewinn für alle, wenn sich Reisende sicherer und vor allem auch wohler fühlen. Andere Politiker von Union und SPD stellen aber jetzt schon klar, die Polizei jedenfalls kann das Alkoholverbot nicht durchsetzen. Sie verweist auch auf fehlendes Personal. Wegen der neuen Eskalation im Nahen Osten sind Öl- und Spritpreise bei uns in Deutschland deutlich gestiegen. SPD-Generalsekretär Klüssendorf fordert deswegen in der neuen Osnabrücker Zeitung einen Spritpreisdeckel und er verweist auf Länder wie Belgien oder Luxemburg, die haben so etwas schon seit Jahren. Deutschland gilt Klüssendorf zufolge als Paradies für die Mineralölkonzerne. Ausverkauft und das 5 Wochen vor dem Start. Die Computermesse Gamescom gibt keine Tickets mehr aus. Im letzten Jahr waren 357.000 Besucher da und auch in diesem Jahr werden es nicht mehr. Viele finden es nämlich jetzt schon zu voll.
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1: Ich bin Yves Simon. Frankreich führt als erstes Land in der EU ein Social-Media-Verbot für Kinder und Jugendliche unter 15 Jahren ein. Nach dem Senat hat am Abend auch die Nationalversammlung das Gesetz verabschiedet. Anfang September soll es auch schon in Kraft treten, direkt nach dem Ende der französischen Sommerferien. Ohne Strafen für Eltern oder Kinder. Die Plattformen selbst müssen technische Altersgrenzen einführen. Das Ganze soll so ablaufen: Nach den Ferien können die Kids dann keine neuen Accounts mehr anlegen. Alle, die schon einen haben und 14 Jahre oder jünger sind, werden dann zum Jahreswechsel gesperrt. Der Nürnberger Stadtrat beschäftigt sich heute mit einem Dauerthema, nämlich mit dem Stadionumbau. Es gibt einen Entwurf, auch genannt das neue Achteck wegen der Form, in den viele Wünsche und auch Ideen über eine Bürgerbeteiligung eingeflossen sind. Bürgermeister Andreas Kriegelstein wirbt deswegen für diesen Vorschlag.
2: Also Fußball ist sicherlich ein Schwerpunkt, aber es wird auch für Konzerte da sein, für andere Events. Und wir haben natürlich jetzt auch die Bedürfnisse der Fans zum Beispiel berücksichtigt bei der Planung der Nordkurve. Also in diesem Prozess sind viele Sichtweisen mit eingeflossen und ich glaube, das ist jetzt eine ganz gute Grundlage.
1: Das Stadion soll Platz bieten für 50.000 Zuschauer. Die Kosten belaufen sich auf 260 bis 280 Millionen Euro.
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1: Ich bin Yves Simon, schönen guten Morgen. Frankreich führt ein Social-Media-Verbot für Kids unter 15 Jahren ein. Dafür ist der Weg jetzt frei. Neue Accounts können die Kinder schon ab September nicht mehr anlegen. Bestehende werden dann zum 1. Januar gesperrt. Präsident Macron spricht von einem großen Schritt und sieht Frankreich als Wegbereiter für einen besseren Schutz von Kindern und Jugendlichen in Europa. In der iranischen Hauptstadt Teheran ist in der Nacht die Flugabwehr aktiviert worden. Dumpfe Explosionen waren im Nordosten der Stadt zu hören. Parallel dazu meldet das US-Militär eine weitere Angriffswelle auf militärische Ziele im Iran, unter anderem auf Kommandozentren, Marine und Luftwaffe, um Irans Möglichkeiten zum Angriff auf Handelsschiffe in der Straße von Hormus zu schwächen. Heute in einer Woche will die Union einen neuen Vorsitzenden für ihre Bundestagsfraktion wählen. Das hat der CDU-Vorsitzende und Bundeskanzler Merz bekannt gegeben. Vorher sollen Gespräche mit Markus Söder stattfinden.
2: Der Parteivorsitzende der CSU und ich sind verabredet, zeitnah einen entsprechenden Vorschlag an die Fraktion zu unterbreiten.
1: Wer die Nachfolge antritt, ist noch unklar. Es sind einige Namen in der Diskussion, unter anderem Kanzleramtschef Frey, aber auch Innenminister Dobrindt. Die Wassersparregeln in München sind anscheinend wirksam. Seit einer Woche jedenfalls verbraucht München deutlich weniger Trinkwasser. Laut der Stadtwerke liegt der Verbrauch gerade bei unter 320 Millionen Litern am Tag. Während der Hitze Ende Juni, da waren es noch rund 400 Millionen. Seit dem 14. Juli ist es in München und 7 Umlandgemeinden verboten, zum Beispiel den Rasen zu sprengen oder das Auto zu Hause zu waschen. Bei Verstößen drohen Bußgelder von bis zu 50.000 Euro. Ob der Rückgang allerdings direkt auf die Verbote zurückzuführen ist oder auch mit dem Regen und der niedrigen Temperaturen gerade zusammenhängt, das ist laut der Stadtwerke noch offen. In Dresden sorgt gerade ein anonymer Gönner für strahlende Gesichter im Freibad Vostra. Kinder und Jugendliche bis 17 zahlen während der Sommerferien keinen Eintritt. Der Spender will ausdrücklich anonym bleiben. Die jungen Besucher erfahren erst an der Kasse, dass sie kostenlos ins Bad rein dürfen. Ähnlich finanziert auch in Schwalmstadt gerade ein Unbekannter den Freibad-Eintritt für Kinder und Jugendliche in den Ferien.
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4: Schönen guten Morgen. Mittwoch, kurz nach 5, wir starten die Maschine Samantha Fox. Nothing's gonna stop me now.

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0: Sir Elton John im Radio um 11:05. Schönen guten Morgen. Radio Bamberg hier, ich bin Fabi Hollitt und jetzt wird gequizt.
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2: In welchem Jahr verließ Robbie Williams die Band Take That? Es gab viele Tränen. Robbie Williams verließ die Band Take That am 17. Juli 1995. Sein Weggang führte zu viel Aufsehen und Spekulationen in den Medien. Er startete aber eine immer noch sehr erfolgreich anhaltende Solokarriere. Take That machten nach dem Ausstieg noch etwas weiter, lösten sich aber 1996 auf. Die Band fand später, 2005, wieder zusammen und auch Robbie Williams kehrte 2010 vorübergehend kurzfristig zur Band zurück.
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0: Nach 5 schönen guten Morgen, es ist Mittwoch und der Countdown läuft. 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
1: 22. Juli 1980. Kate Ryan wird geboren. Einer ihrer größten Hits wird später Désenchanté. Es ist 1991. In Frankreich geht die Jugend auf die Straße. Sie protestiert für bessere Lernbedingungen an den Schulen und Universitäten, aber auch für Frieden. Gerade ist der Golfkrieg gestartet und bringt viel Leid über die Welt. In genau dieser Zeit arbeitet die französische Sängerin Mylène Farmer wieder an neuer Musik. Sie fängt die düstere, fast aggressive Stimmung in ihrer Musik ein und schafft so mit ihrem Song Désenchanté einen großen Hit. Einige Jahre später covert die belgische Sängerin Kate Ryan einige von Mylènes Songs, unter anderem auch Désenchanté.

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3: Ich bin Yves Simon, schönen guten Morgen. Frankreich führt ein Social-Media-Verbot für Kids unter 15 Jahren ein. Dafür ist der Weg jetzt frei. Neue Accounts können die Kinder schon ab September nicht mehr anlegen. Bestehende werden dann zum 1. Januar gesperrt. Präsident Macron spricht von einem großen Schritt und sieht Frankreich als Wegbereiter für einen besseren Schutz von Kindern und Jugendlichen in Europa. Die Wassersparregeln in München sind anscheinend wirksam. Seit einer Woche jedenfalls verbraucht München deutlich weniger Trinkwasser. Laut der Stadtwerke liegt der Verbrauch gerade bei unter 320 Millionen Litern am Tag. Während der Hitze Ende Juni, da waren es noch rund 400 Millionen. Seit dem 14. Juli ist es in München und 7 Umlandgemeinden verboten, zum Beispiel den Rasen zu sprengen oder das Auto zu Hause zu waschen. Bei Verstößen da drohen Bußgelder von bis zu 50.000 Euro. Ob der Rückgang allerdings direkt auf die Verbote zurückzuführen ist oder auch mit dem Regen und der niedrigen Temperaturen gerade zusammenhängt, das ist laut der Stadtwerke noch offen.
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5: Moin. Der Start in den Tag ist es Mittwoch, der 22. Juli.

0: Wir lieben live die Doobie Brothers im Radio Bamberg Live Sommer. Schönen guten Morgen.
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2: Aus Fehlern wird man ja klug, ne? Nettes Sprichwort. Allerdings, passt eigentlich gar nicht zur Geschichte jetzt. Aber es geht um einen Fehler. Jedenfalls war das so. Da war ein junger Mann in den USA, nennen wir ihn Spencer, und der war Chemiker. Und der sollte für seine Firma einen Klebstoff entwickeln, der so super kleben sollte, supererer als alle anderen zuvor. Der beste Klebstoff der Welt sollte her. Und dann fing er an zu forschen und er entwickelte einen Klebstoff, der immer schlechter klebte. Er entwickelte genau das Gegenteil. Braucht ja kein Mensch, ne? Er war also gerade dabei zu versagen. Null, ne? Niete. Was soll man von einem Anfängerchemiker auch erwarten? So, dann kam aber sein Kollege, der Arthur. Der sang in einem Kirchenchor. Und Arthur legte immer Papierstreifen zwischen die Notenblätter, um dann die zu singenden Stellen schneller finden zu können. Und kam dann auf die Idee, den Versagerklebstoff auf diese Papierstreifen zu streichen. Und siehe da, die Papierstreifen klebten und ließen sich ganz leicht wieder abziehen. Okay, ich mach's jetzt kurz. Unser Chemiker Spencer hatte aus Versehen etwas erfunden, das eigentlich keiner brauchte, dachte man. Auch die Geschäftsführung des Unternehmens dachte das, aber nach weiteren ungefähr 10 Jahren, da war's perfekt, das war so um 1980 herum, brachte die Firma 3M dann doch die sogenannten Post-its auf den Markt. Kleine Zettel mit einem Klebestreifen oben, die man überall hinhängen und wieder abziehen konnte. Ne? Pro Jahr werden mittlerweile 50 Milliarden Blöcke verkauft, nicht schlecht für etwas, das man gar nicht erfinden wollte.
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22. Juli. Wer hat heute Namenstag? Eberhard, Madeleine, Magdalena, Maria und Marlene. Herzlichen Glückwunsch.

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5: In einem italienischen Dorf schien so gut wie nie die Sonne. Das Dorf liegt ganz unten in einem Tal, umgeben von sehr hohen Bergen. Bis vor einigen Jahren fehlte das Licht. Nur im Hochsommer spitzte die Sonne über die Gipfel und schickte mittags ein paar Sonnenstrahlen nach unten. Die meiste Zeit lag das Dorf im Schatten. Das war manchmal schlecht auszuhalten. Schließlich brauchen wir Menschen das Licht für unsere Gesundheit. Die Lebenslust der Dorfbewohner war oft gebremst. Es fehlte der Schwung. Eines Tages hatte der Bürgermeister eine grandiose Idee. Er ließ auf einem Nordgipfel einen sehr großen Hohlspiegel anbringen. Der fing von Frühling bis Herbst die Sonnenstrahlen der noch nicht sichtbaren Sonne ein. Und diese Strahlen lenkte der Spiegel bis nach unten in

0: Tal. Die Kinder spielten fröhlich in der Sonne und mittags konnte Siesta im Sonnenlicht gemacht werden, welche Wohltat. Manchmal bräuchten wir auch einen Hohlspiegel, um düstere Gedanken zu verjagen oder um hellere Gedanken ins Gemüt zu lenken. Wir könnten uns in den Lichtkegel stellen, uns wärmen und freuen. In vielen Kirchenliedern wird Jesus als Sonne bezeichnet. Die Dichter wussten, Jesus war für viele seiner Zeitgenossen wie die Sonne. Er hat sie gesehen und freundlich angesehen. Das stelle ich mir manchmal vor und stehe im Licht.
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2: Ich bin Moritz Einzel, guten Morgen. Frankreich führt als erstes EU-Land ein Social-Media-Verbot für Kinder und Jugendliche unter 15 Jahren ein. Ein entsprechendes Gesetz, das nach den Sommerferien greifen soll, verabschiedete das Parlament in Paris mit großer Mehrheit. Michael Evers berichtet aus Paris.
3: Aber wie soll die Umsetzung funktionieren? Frankreich will, dass die großen Social-Media-Plattformen für die Alterskontrolle mehrere technische Möglichkeiten anbieten. Kritiker aber bezweifeln, dass Frankreich solche Einschränkungen im Alleingang durchsetzen kann. Die Zuständigkeit dafür liegt nämlich bei der EU. Und Brüssel prüft bereits, wie eine entsprechende Regelung ausgestaltet werden kann und hält von dem französischen Vorpreschen nicht viel.
2: Wegen der neuen Eskalation im Nahen Osten sind Öl- und Spritpreise in Deutschland deutlich gestiegen. SPD-Generalsekretär Klüssendorf fordert deshalb in der Neuen Osnabrücker Zeitung einen Spritpreisdeckel und verweist auf Länder wie Belgien und Luxemburg, die so etwas seit Jahren haben. Er plädiert außerdem für eine Diskussion über ein erneutes Aussetzen der Schuldenbremse. Beim Test neuer KI-Modelle des ChatGPT-Entwicklers OpenAI hat eine Software eigenständig wie ein Hacker gehandelt und Computersysteme der KI-Plattform Hugging Face angegriffen. Die KI sollte eigentlich nur Sicherheitslücken für einen Standard-Cyber-Test ausnutzen, brach aber aus der Testumgebung aus, verschaffte sich Zugang zum Internet und nutzte bislang unbekannte Schwachstellen sowie gestohlene Zugangsdaten. Der Zwischenfall gilt als warnendes Beispiel dafür, wie gefährlich autonome KI-Cyberangriffe werden können. Im südlichen Oberallgäu ist möglicherweise ein Bär unterwegs. Gefundene Spuren werden momentan genetisch untersucht. Die Behörden mahnen Landwirte und Wanderer zur Vorsicht. Das Landesamt für Umwelt empfiehlt, Nutztiere nachts im Stall zu lassen und Herdenschutzmaßnahmen zu ergreifen. Wanderer sollen keine Essensreste in der Natur zurücklassen. Was Ermutigendes aus dem Amazonasgebiet. Dort sind im letzten Jahr so wenige Waldflächen verbrannt wie seit 40 Jahren nicht mehr. Laut der brasilianischen Initiative Map Biomas waren rund 3,1 Millionen Hektar betroffen, etwa 80% weniger als im Vorjahr.
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4: Mit Kerstin Rauschmeier. Der Forchheimer Stadtrat hat am Nachmittag einstimmig eine haushaltswirtschaftliche Sperre für den Haushalt 2026 beschlossen. Hintergrund ist die anhaltend angespannte finanzielle Lage der Stadt. Jedes Referat sei aufgefordert, Einsparmaßnahmen umzusetzen, so Oberbürgermeisterin Hebendanz. Beim Bahnknoten Bamberg stehen die nächsten Schritte fest. Stadt und Deutsche Bahn haben sich jetzt auf den weiteren Zeitplan verständigt. Im Herbst geht die Planung in den Stadtrat. 2027 soll das Planfeststellungsverfahren abgeschlossen werden. Der viergleisige Ausbau soll den Fernverkehrsstandort Bamberg langfristig stärken. Baustart wäre nach aktuellem Stand 2029. Mehr Nachrichten aus der Region gibt's wieder um 6:30.
5: Ich bedanke mich und rufe Christian König in der Wetterredaktion. Bleibt's jetzt beim fast schon nordischen Sommerfeeling bei uns?
6: Ja, so arg weit weg sind wir nicht davon, denn Nord- und Ostsee haben jetzt knapp 20 Grad an den Stränden und im Landesinneren geht's vielleicht auf so 22 bis 24 Grad. Das ist auch der Temperaturbereich heute und morgen bei uns. Mal mit Sonne, mal mit mehr Wolken und in der kommenden Nacht ist es bei teils klarem Himmel auch schon wieder recht frisch mit rund 10 Grad. Erst am Freitag mit mehr Sonne geht es dann ein Stück weiter rauf bis zu 26 Grad.
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5: Guten Morgen, liebe Autofahrer. Was los? A73 Coburg-Bamberg zwischen Bad Staffelstein und Zapfendorf West. Hier liegen Fahrzeugteile auf der Autobahn. Und der Blitzeranhänger steht Kleinsendelbach Ortseingang aus Steinbach kommend. Für noch mehr 0951 98 29 029.
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2: Schönen guten Morgen. Wir starten in den Mittwoch. Ist doch ganz klar. Der Countdown läuft. Die Radio Bamberg Dorftour. Am Montag geht's los. Wir starten. 5 Stationen stehen dann auf dem Plan und ja, wir sind heiß. Wir haben alles vorbereitet und freuen uns wirklich auf unsere Zeit. Ja, das wird super bei euch im Ort. 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Alle Stationen und alle Unterstützer sind dort aufgelistet. Aber jetzt erstmal rein in den Mittwoch. Es ist der 22. Juli.

0: 11 Minuten nach 6. Schönen guten Morgen, hier ist Radio Bamberg. Und bald ist Ferienzeit, ja? Gut, dass seit fast einem Monat der Tankrabatt Geschichte ist. Und ganz ehrlich, wir merken es an der Zapfsäule, oder? Unter 2 Euro pro Liter schon lange nicht mehr. Nee, wirklich nicht. Das Tanken ist wirklich unfassbar teuer. Wir müssen reden mit dem Pressesprecher Simon Hiller vom ADAC Nordbayern. Simon Hiller, können Autofahrer in nächster Zeit auf Entlastungen hoffen?
1: Das ist von der weiteren Entwicklung des Ölpreises abhängig. Infolge der jüngsten Eskalation im Nahen Osten sind die Kraftstoffpreise derzeit wieder massiv gestiegen. Zudem spielt natürlich die bevorstehende Reisewelle ebenfalls eine gewisse Rolle für steigende Preise.
0: Ja, aber ganz ehrlich, die Mineralölkonzerne, die lachen doch Deutschland aus, oder? Ich schau mal in andere Länder, da geht's ja auch. Also ich meine, manche fahren über die Grenze nach Tschechien, um günstiger zu tanken. Lohnt sich's da?
1: Der ADAC rät davon ab, lange Strecken oder größere Umwege nur zum Tanken zurückzulegen. Das lohnt sich schon aufgrund des Kraftstoffverbrauchs für diese Strecken und auch wegen des Zeitaufwands eher selten. Wenn man allerdings sowieso in einem günstigen Land unterwegs ist, lohnt es sich natürlich, den Tank noch einmal voll zu machen.
0: Ja, auf jeden Fall, oder wenn ich eh hinfahre, gell? Aber gut, wir schauen mal auf die Sommerferien, weil viele ja mit dem Auto in den Urlaub fahren. Wo lohnt sich da aktuell das Tanken wirklich?
1: Es gibt Länder, in denen man sein Fahrzeug prinzipiell günstiger als in Deutschland betanken kann. Dazu gehören beispielsweise Polen, Spanien und Tschechien. Teurer als in Deutschland tankt man immer bezogen auf die landesweiten Durchschnittspreise in den Niederlanden, in Dänemark und häufig auch in der Schweiz. Das war aber auch schon vor Beginn des Iran-Konflikts der Fall.
0: Ich habe eh vorgeschlagen, wir gehen einfach in den Urlaub, aber wir reisen mit dem Esel an. Esel, Pferd und Kutsche oder so ähnlich. Dann könnte es günstiger werden. Oder was kostet denn Heu und Stroh aktuell? Ich weiß es nicht. Naja gut, also schönen Urlaub, falls es irgendwann ansteht.

0: mit Rod Stewart in den Mittwoch. Schönen guten Morgen. Die Sonne lacht im Baden-Württemberg-Land, aber es ist trotzdem noch zapfig kalt. Christian König, wie wird's denn?
1: Sonne und Wolken im Wechsel, so geht's heute Morgen weiter bei bis zu 24 Grad. Erst ab Freitag ins Wochenende wird's insgesamt sonniger und wärmer.
0: Und auf Mallorca, Lieblingsinsel der Deutschen, da rollt diese Woche die dritte Hitzewelle des Sommers über die Insel. Ja, in der Hauptstadt in der Nacht zum Montag die Temperaturen nicht unter 27,7 Grad. Das ist ein Rekord. Ja, also wirklich der Hammer. Wem es hier zu kalt ist, der kann mal nachts schnell nach Mallorca steppen. Nachts 27,7 Grad. Staus und Blitzer aktuell A73 Coburg-Bamberg zwischen Bad Staffelstein und Rastplatz-Zapfendorf. Hier liegen Fahrzeugteile und Blitzer Kleinsendelbach Ortseingang aus Steinbach kommen. Für noch mehr 0951 98 29 029. Gute Fahrt.

0: Let's Dance, David Bowie zum Start in den Mittwoch. Ey, hast du mal eine Mark? Ja, nee, das ist der Lieblingsspruch der Stadt Forchheim aktuell. Warum und wieso? Gleich in den Radio Bamberg Nachrichten um 6:30.
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5: Um 6:30 im Studio Kerstin Rauschmeier. Guten Morgen. Der Ausbau des Bahnknotens Bamberg soll weiter Fahrt aufnehmen. Bei einem Treffen haben sich Oberbürgermeister Sebastian Niedermayer und die Deutsche Bahn auf die nächsten Schritte verständigt. Im Herbst wird der aktuelle Planungsstand dem Stadtrat vorgestellt. Im Frühjahr 2027 sollen die Unterlagen für das Planfeststellungsverfahren eingereicht werden. Baustart wäre dann nach derzeitigem Stand 2029. Hintergrund ist der geplante viergleisige Ausbau des Bahnknotens als Teil der ICE-Strecke Nürnberg-Berlin. Damit sollen Kapazität und Zuverlässigkeit steigen und der Fernverkehrshalt in Bamberg langfristig gesichert werden. Die Stadt Forchheim muss sparen und das hat sich auch in der Stadtratssitzung am Nachmittag gezeigt. Die Mitglieder entschieden einstimmig eine sogenannte haushaltswirtschaftliche Sperre im Haushalt 2026. Im Radio Bamberg Interview sagte Oberbürgermeisterin Martina Hebendanz:
6: Gestaltungsmöglichkeiten sehen natürlich relativ schwierig aus. Das heißt, wir finden uns in der Konsolidierung. Jedes Referat ist aufgefordert, tatsächlich hier Vorschläge zu bringen, wo wir Einsparmaßnahmen realisieren müssen, nicht nur können, natürlich innerhalb des Stadtrates auch.
5: Man wolle den Bürgern so viel wie möglich ermöglichen, aber aufgrund der finanziellen Situation sei es dringend notwendig, diese Schritte zu gehen, so heben dann weiter. Der FC Eintracht Bamberg setzte zum Fußball-Bayernliga-Auftakt mit einem klaren 4:1 gegen Weiden ein Ausrufezeichen. Aufsteiger DJK Don Bosco holte beim 2:2 gegen Kornburg einen verdienten Punkt. Abgebrochen werden musste dagegen das Bezirksligaspiel in Reichmannsdorf. Ein Spieler aus Lichtenfels stürzte nach einem Zweikampf unglücklich auf den Kopf. Wegen des Verdachts auf eine schwere Nackenverletzung kam ein Rettungshubschrauber. Die Partie wurde nach nur 4 Minuten beendet. Wie die Begegnung nun gewertet wird, muss das Sportgericht entscheiden.
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5: Wegen der neuen Eskalation im Nahen Osten sind Öl- und Spritpreise in Deutschland deutlich gestiegen. SPD-Generalsekretär Glüssendorf fordert deshalb einen Spritpreisdeckel und verweist auf Länder wie Belgien und Luxemburg, die so etwas seit Jahren haben. Beim Test neuer KI-Modelle des ChatGPT-Entwicklers OpenAI hat eine Software eigenständig wie ein Hacker gehandelt. Die KI sollte eigentlich nur Sicherheitslücken für einen Standard-Cybertest ausnutzen, brach aber aus der Testumgebung aus, verschaffte sich Zugang zum Internet und nutzte bislang unbekannte Schwachstellen sowie gestohlene Zugangsdaten. 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
7: Vielen Dank, Kerstin. Christian König in der Wetterredaktion. Sonniges Badewetter bei 30 Grad, das liegt wohl erstmal noch in der Ferne bei uns, oder?
8: Ja, zum wärmsten Tag der Woche und das wird punktgenau der Samstag sein. Da gibt's tatsächlich Badewetter mit 8, 29 Grad, gefühlt in der Sonne durchaus gut 30 Grad. Und bis dahin geht's nur langsam aufwärts und Sonntag, Montag müssen wir uns dann aber schon wieder auf einige Schauer einstellen.
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7: Guten Morgen und Achtung, A73 Coburg-Bamberg zwischen Bad Staffelstein und dem Rastplatz Zapfenhof West. Hier Gegenstände auf der Fahrbahn, nämlich Fahrzeugteile. Und Achtung Blitzer, Kleinsendelbach als Eingang aus Steinbach kommend, der Anhänger in beiden Richtungen. Für noch mehr 0951 98 29 0.

0: 29. Gute Fahrt.
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0: Schönen guten Morgen. Wir starten die Maschine gleich. Sia und Jean-Paul.

0: mit Radio Bamberg einfach immer besser informiert. 6.42 Uhr, es ist ein Unfall passiert. Auffahrt Forchheim Süd. Die Silke hat nochmal die Infos. Guten
1: Morgen. Achtung auf der Auffahrt Forchheim Süd Richtung Erlangen bzw. Bamberg ist ein Unfall. Es ist noch keine Polizei oder irgendjemand vor Ort. Es gibt wahrscheinlich Verletzte, also Achtung an der Stelle.
0: Auf jeden Fall, Achtung bitte, Forchheim Süd, die Auffahrt. Hier kommt es jetzt schon zu erheblichen Behinderungen. Fahrt in diesem Bereich vorsichtig und macht Platz für die Rettungsfahrzeuge. Vielen Dank für eure Meldungen. Und um 6.43 Uhr müssen wir aber auch an Urlaub denken. Ja, und das ist total verrückt, denn ihr kennt das ja alle mit dem Handy verreisen. Also man hat das Handy dabei und dann irgendwie so voll der Schock, so oh, Datenroaming ausmachen. Ja, denn irgendwie kann es dann ja auch wirklich teurer werden. Wir haben keinen Bock auf eine hohe Mobilfunkrechnung, deswegen klären wir das jetzt einfach vorher mit Julian Degler aus der Redaktion. Welche Handykosten fallen im Ausland? Gibt's denn, Julian? Und was kann ich vor allem vor dem Urlaub tun, damit ich keine bösen Überraschungen auf der Handyrechnung habe?
2: Also vor der Reise sollte ich meinen Handyvertrag checken und die Preise etwa für mobiles Internet prüfen, wenn im Zielland die EU-Roaming-Regeln nicht gelten. Manchmal lohnt es sich auch, direkt beim Anbieter nachzufragen. Das EU-Roaming gilt grundsätzlich in allen 27 EU-Mitgliedstaaten und zum Beispiel auch in Island oder Norwegen. Okay. Aber aufgepasst, die beliebten Urlaubsländer Schweiz oder die Türkei fallen nicht unter die Verordnung. Und wenn ich in einer Grenzregion, etwa zur Schweiz, Urlaub mache, kann das Handy sogar unbemerkt in ein fremdes Netz wechseln. Das kann dann teuer werden. In solchen Regionen schaltet man die mobilen Daten also besser aus.
0: Okay, dann gibt es ja im Hotel dann oft noch WLAN. Aber mein eigener Mobilfunktarif ist jetzt ungünstig für die Reise. Ja, welche Tipps hast du, dass ich da während der Reise vielleicht trotzdem telefonieren kann?
2: Vor der Reise ins EU-Ausland checkt man am besten, ob sich kostengünstige Auslandsoptionen zum eigenen Tarif dazu buchen lassen. Bei vielen Mobilfunkanbietern gibt es entsprechende Reisepakete. In vielen Reiseländern sind aber vor Ort gekaufte SIM-Karten günstiger als der eigene Heimattarif. Da können bestimmte eSIM-Tarife eine gute Wahl sein. Insgesamt gilt, bei Zielen außerhalb der EU oder auf Kreuzfahrten sollte man im Zweifel die Mailbox, Rufumleitung und das Datenroaming ausschalten. Alternativ kann ich im jeweiligen Urlaubsland lokale SIM-Karten, eSIMs oder WLAN-Hotspots nutzen.
0: Alles klar, dann sollte alles gut und sicher laufen und vor allem die Rechnung nicht zu hoch sein. Vielen Dank, Julian Degler.
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1: Gleich 7:10. Guten Morgen, Christian König. Wie wird denn das Wetter?
2: Nur mäßige Sommerwärme gibt's heute und morgen bei einem Mix aus Sonne und teils auch Wolken. Erst am Freitag und erst recht am Samstag wird's nicht nur sonniger, sondern wieder deutlich wärmer.
1: Ohne Witz, ich bin mit Sitzheizung hergefahren. Ja? Und nein, ich bin trotzdem Mann und ich schäme mich nicht. Kurzer Blick auf die Straße, und zwar Forchheim, Willy-Brandt-Allee Richtung Autobahn. Da gab es jetzt einen Unfall. Bitte

Platz für die Rettungskräfte machen. A73 Nürnberg-Bamberg zwischen Fürth-Poppenreuth und Fürth-Ronhof steht ein kaputter LKW auf der Standspur und Blitzer in Kleinsendelbach, Ortseingang aus Steinbach, der Blitzeranhänger in beiden Richtungen. Für noch mehr 0951 98 29 029 einfach durchklicken, klingeln oder eine WhatsApp-Sprachnachricht. Ich gebe es dann sofort weiter an Bamberg, Forchheim und die Region. Ja, ansonsten in Mallorca gibt es einen neuen Hitzerekord. Bei uns ist es noch ein bisschen frisch. Und heute ist Tag der Hängematte. Ganz genau. Ich würde sagen, im Hostel sagt man ja luxuriöses Einzelbett, Hängematte. Ist nicht schlecht, aber irgendwann tut da auch der Rücken weh, oder? Und vor allem, wie hängt man eine Hängematte auf? In so einer Einzimmer-Dachgeschosswohnung. Es ist ärgerlich.

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2: Ich bin Moritz Einzel, guten Morgen. Frankreich führt als erstes EU-Land ein Social-Media-Verbot für Kinder und Jugendliche unter 15 Jahren ein. Ein entsprechendes Gesetz, das nach den Sommerferien greifen soll, verabschiedete das Parlament in Paris mit großer Mehrheit.
3: Aber wie soll die Umsetzung funktionieren? Frankreich will, dass die großen Social-Media-Plattformen für die Alterskontrolle mehrere technische Möglichkeiten anbieten. Kritiker aber bezweifeln, dass Frankreich solche Einschränkungen im Alleingang durchsetzen kann. Die Zuständigkeit dafür liegt nämlich bei der EU. Und Brüssel prüft bereits, wie eine entsprechende Regelung ausgestaltet werden kann und hält von dem französischen Vorpreschen nicht viel.
2: Heute in einer Woche will die Union einen neuen Vorsitzenden für ihre Bundestagsfraktion wählen. Das hat der CDU-Vorsitzende und Bundeskanzler Merz bekannt gegeben. Vorher sollen Gespräche mit Markus Söder stattfinden.
4: Der Parteivorsitzende der CSU und ich sind verabredet, zeitnah einen entsprechenden Vorschlag an die Fraktion zu unterbreiten.
2: Wer die Nachfolge antritt, es sind einige Namen in der Diskussion, unter anderem Kanzleramtschef Frey, aber auch Innenminister Dobrindt. Wegen der neuen Eskalation im Nahen Osten sind Öl- sowie Benzin- und Dieselpreise in Deutschland deutlich gestiegen. SPD-Generalsekretär Klüssendorf fordert deshalb in der neuen Osnabrücker Zeitung einen Spritpreisdeckel und verweist auf Länder wie Belgien und Luxemburg, die so etwas seit Jahren haben. Deutschland gilt Klüssendorf zufolge als Paradies für Mineralölkonzerne. Ausverkauft und das schon 5 Wochen vor dem Start. Für die weltgrößte Computerspielemesse Gamescom gibt es keine Tickets mehr. Im letzten Jahr sind um die 357.000 Besucherinnen und Besucher da gewesen. Mehr sollen es auch dieses Jahr nicht werden. Schon jetzt finden es viele zu voll. Was Ermutigendes aus dem Amazonasgebiet. Dort sind im letzten Jahr so wenige Waldflächen verbrannt wie seit 40 Jahren nicht mehr. Laut der brasilianischen Initiative Map Biomas waren rund 3,1 Millionen Hektar betroffen, etwa 80% weniger als im Vorjahr.
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5: Mit Kerstin Rauschmeier. Die Stadt Forchheim zieht wegen ihrer angespannten Finanzlage die Sparbremse an. Der Stadtrat hat am Nachmittag einstimmig eine haushaltswirtschaftliche Sperre für den Haushalt 2026 beschlossen. Alle Referate sind nun aufgefordert, Einsparungen umzusetzen. Mehr zu dem Thema hört ihr gleich hier bei Radio Bamberg. Fliegen mit dem Elektroflugzeug klingt für viele noch nach Zukunftsmusik, ist aber bereits Realität. So ein Flugzeug ist jetzt auch in Hof gelandet. Uwe Nordmann hat auf seiner Tour nach Finnland auf dem Rückflug nach Kempten einen Ladestopp am Flughafen Hof-Plauen eingelegt. Gemeinsam mit 4 anderen Standorten in Bayern baut der Flughafen dort bis 2028 eine Ladeinfrastruktur auf. Mehr Nachrichten aus der Region gibt's wieder um 7:30.
6: Dankeschön, Kerstin. Ab zu Christian König in die Radio Bamberg Wetterredaktion. Ich meine, ganz so heiß ist es ja in der Nacht und am Morgen vor allem auch nicht. Bleibt's beim fast schon nordischen Sommerfeeling bei uns?
7: Ja, so arg weit weg sind wir nicht davon, denn Nord- und Ostsee haben jetzt knapp 20 Grad an den Stränden und im Landesinneren geht es vielleicht auf so 22 bis 24 Grad. Das ist auch der Temperaturbereich heute und morgen bei uns. Mal mit Sonne, mal mit mehr Wolken und in der kommenden Nacht ist es bei teils klarem Himmel auch schon wieder recht frisch mit rund 10 Grad. Erst am Freitag mit mehr Sonne geht es dann ein Stück weiter rauf bis zu 26 Grad.
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6: Guten Morgen, liebe Autofahrer. Große Probleme. Forchheim und zwar Willy-Brandt-Allee Richtung Autobahn. Am besten umfahren. Feuerwehr regelt jetzt den Verkehr. Da hat es einen Unfall gegeben in Richtung Autobahn. Großräumig außen rum. Ansonsten ist was los auf der A73 Nürnberg-Bamberg zwischen Fürth-Poppenrott und Fürth-Ronhof. Hier ein kaputter LKW. Blitzer Klein-Sendelbach. Ortseingang Richtung Steinbach und Ausgang eben auch der Blitzeranhänger in beide Richtungen. Für noch mehr 0951 98 29 029. Vielen Dank und gute Fahrt.
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0: Ricky Martin im Sommer. Hier ist Radio Bamberg um 18 Minuten nach 7. Schönen guten Morgen. Christian König, wie sommerlich wird's denn?
1: Sonne und Wolken im Wechsel, so geht's heute Morgen weiter bei bis zu 24 Grad. Erst ab Freitag ins Wochenende wird's insgesamt sonniger und wärmer.
0: Achtung im Forchheimer Süden, gelb B470, hier Richtung Autobahn. An der Kreuzung ein Unfall mit Verletzten, bitte. Die Feuerwehr ist vor Ort, regelt den Verkehr in diesem Bereich äußerst vorsichtig. Fahren am besten weit außen rum, Auffahrt Beiersdorf nutzen oder eben Forchheim Nord. Blitzer, Kleinsendelbach, Ortseingang aus Steinbach, kommen mit der Blitzeranhänger hier in beide Richtungen. Ja, und dann gibt's heute an diesem Mittwoch auch noch eine kuriose Geschichte, denn auf einem Netto-Parkplatz im oberbayerischen Hohenpeißenberg hat eine Zeitungsbotin während ihrer Schicht überraschend ein Baby bekommen. Es ist wirklich der Hammer, oder? Der Bürgermeister von Hohenpeißenberg hat der Mutter jetzt nach der Entbindung auf diesem Netto-Parkplatz einen Netto-Gutschein geschenkt. Jetzt habe ich mir dann gedacht, was wäre passiert, wenn sie das Kind von einem Porsche-Autohaus bekommen hätte? Hm?

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11: Um 7:30 im Studio Kerstin Rauschmeier. Guten Morgen. Der Forchheimer Stadtrat hat am Nachmittag einstimmig eine haushaltswirtschaftliche Sperre für den Haushalt 2026 beschlossen. Hintergrund ist die anhaltend angespannte finanzielle Lage der Stadt. Hoffnung auf Besserung setzt Oberbürgermeisterin Martina Hebendanz in die Wirtschaft.
12: Ja, wir hoffen natürlich, dass all die Firmen hier in Forchheim angesiedelt bleiben, noch mehr Firmen zu uns kommen, Anwohner sich neu ansiedeln und hier natürlich auch zur Arbeit gehen, dementsprechend Gewerbesteuereinnahmen hinzukommen und dass sich demnach dann auch unsere Haushaltssituation wieder ändern kann, ja.
11: Jedes Referat sei aufgefordert, Einsparmaßnahmen umzusetzen, so Hebendanz weiter. Zwar wolle man den Bürgern so viel wie möglich ermöglichen, aufgrund der finanziellen Situation sei die Maßnahme jedoch unumgänglich. Gerach im Landkreis Bamberg sowie Unterlein-Leiter, Weißenohe und Wiesentau im Landkreis Forchheim gehören jetzt zu Bayerns sogenannten Gigabit-Regionen. Die Auszeichnung des Freistaats erhalten Kommunen, in denen mindestens 90% aller Adressen mit Gigabit-Internet versorgt werden können. Finanz- und Heimatstaatssekretär Martin Schöffel betont, schnelles Internet sei ein wichtiger Standortfaktor gerade für den ländlichen Raum. Bayernweit wurden jetzt 50 weitere Kommunen als Gigabit-Region ausgezeichnet. In dieser Woche werden mittels Drohnen die Baumbestände im Hain erfasst. Das teilt die Stadt Bamberg mit. Die Daten werden durch ein System basierend auf künstlicher Intelligenz analysiert und zeigen auf, wie es um die Bäume steht. Forst- und Grünflächenmitarbeiter können dann schneller und effizienter die notwendigen Maßnahmen ergreifen, um die Baumbestände zu schützen. Die Befliegung des Hains ist für heute geplant. Der Aufenthalt im Hain ist währenddessen wie gewohnt möglich. Es sollte von der Drohne jedoch ein angemessener Sicherheitsabstand eingehalten werden.
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11: Frankreich führt als erstes EU-Land ein Social-Media-Verbot für Kinder unter 15 Jahren ein. Das Parlament

0: verabschiedete ein entsprechendes Gesetz, das nach den Sommerferien schrittweise greifen soll. Ab September gilt es für neu angelegte Konten Anfang 2027 auch für bestehende. Das von der Deutschen Bahn geplante Alkoholverbot an allen Bahnhöfen ist nach Einschätzung der Bundespolizeigewerkschaft nicht durchsetzbar. Es müsse von Beginn an deutlich werden, dass die Bundespolizei hier nicht die Verantwortung habe und für die Durchsetzung des Verbots nicht zuständig sei, sagte Gewerkschaftschef Manuel Ostermann. 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
1: Dankeschön, Kerstin. Sonniges Badewetter bei 30 Grad, das liegt wohl erstmal noch in der Ferne bei uns, Christian König.
2: Ja, zum wärmsten Tag der Woche und das wird punktgenau der Samstag sein. Da gibt's tatsächlich Badewetter mit 8, 29 Grad, gefühlt in der Sonne durchaus gut 30 Grad. Und bis dahin geht's nur langsam aufwärts und Sonntag, Montag müssen wir uns dann aber schon wieder auf einige Schauer einstellen.
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1: Guten Morgen, da ist sehr viel los. Und zwar B470 Forchheim Süd Richtung Autobahn. Hier in beiden Richtungen. Vorsicht an der Kreuzung. Unfall mit Verletzten. Die Auffahrt zur Autobahn ist auf keinen Fall möglich. Die Feuerwehr ist vor Ort und regelt den Verkehr. Aktuell Auffahrt Forchheim Süd in beide Richtungen gesperrt. Und dann wird geblitzt. Einmal Klein-Sendelbach, Ortseingang aus Steinbach. Der Blitzeranhänger in beide Richtungen. Und vielen Dank an Lea, eine neue Stelle. Die Polizei lasert nämlich im Wald Pommersfelden Richtung Zentbechhofen. Hier sind 100 im Wald erlaubt. Fuß vom Gas. Habt ihr noch mehr? Dann 0951 98 29 029.
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1: Schönen guten Morgen und Musik aus Österreich von Falco und der Kommissar.

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1: Schönen guten Morgen, 7.42 Uhr, ich bin Fabi Hollett und wir gehen gemeinsam in den Urlaub. Aber seit fast einem Monat ist der Tankrabatt-Geschichte und das merken wir an der Zapfsäule. Ich habe in dieser Woche getankt, 50 Euro, ja. Tank normal immer voll, aber es hat mich so gereut. 50 Euro und ich habe nicht voll getankt, nicht einmal halb voll war der Tank. Also es ist wirklich unfassbar, was

0: kostet das Zeug. Wir sprechen mit dem Pressesprecher vom ADAC Nordbayern, Simon Hiller. Können Autofahrer in nächster Zeit auf Entlastung hoffen?
1: Das ist von der weiteren Entwicklung des Ölpreises abhängig. Infolge der jüngsten Eskalation im Nahen Osten sind die Kraftstoffpreise derzeit wieder massiv gestiegen. Zudem spielt natürlich die bevorstehende Reisewelle ebenfalls eine gewisse Rolle für steigende Preise.
0: Also, es bleibt teuer und wird teurer. Super. Und dann gibt es ja vor 12 oft vergünstigte Preise. Ja, ein bisschen günstiger. Dann sehen wir auch oft Menschen, die haben gleich noch 2-3 Kanister mit dabei, damit sie besonders viel Sprit bunkern können. Wie lange darf ich denn den lagern eigentlich?
1: Generell raten wir von der Lagerung von Kraftstoffen zu Hause ab. Und das liegt daran, dass sie schnell entzündliche Dämpfe enthalten, die leicht aus den Reservebehältern entweichen und lebensgefährlich sein können. In geringen Mengen ist es aber in dafür vorgesehenen Behältern erlaubt. Laut der Bayerischen Garagenverordnung darf man maximal 200 Liter Diesel oder 20 Liter Benzin aufbewahren.
0: Okay, das ist logisch. Jetzt schauen wir auf die Sommerferien. Wir fahren mit dem Auto ins Ausland. Viele lachen uns ja aus über unsere Spritpreise im Ausland. Wo kann ich da besonders gut tanken?
1: Es gibt Länder, in denen man sein Fahrzeug prinzipiell günstiger als in Deutschland betanken kann. Dazu gehören beispielsweise Polen, Spanien und Tschechien. Teurer als in Deutschland tankt man immer bezogen auf die landesweiten Durchschnittspreise in den Niederlanden, in Dänemark und häufig auch in der Schweiz. Das war aber auch schon vor Beginn des Iran-Konflikts der Fall.
0: Ja, dankeschön an Simon Hiller vom ADAC Nordbayern. Es wird einfach nicht billiger.
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1: Schönen guten Morgen, 7.49 Uhr. Wir fragen Christian König, wie es Wetter wird.
2: Nur mäßige Sommerwärme gibt es heute und morgen bei einem Mix aus Sonne und teils auch Wolken. Erst am Freitag und erst recht am Samstag wird es nicht nur sonniger, sondern wieder deutlich wärmer.
1: Staus und Blitzer immer aktuell hier bei Radio Bamberg mit der A73 Bamberg-Coburg zwischen Ebensfeld und Lichtenfeld. 2 Kilometer Stau plus 5 Minuten, große Probleme. Und zwar B74 Forchheim Süd hier an der Kreuzung zur Autobahn, Unfall mit Verletzten, Rettung ist vor Ort. 505 zwischen Hirschert und Sempechhofen, Stop and Go plus 5 Minuten und geblitzt wird Klein-Sendelbach, Ortseingang aus Steinbach kommend. Der Blitzeranhänger in beiden Richtungen und Pommersfelden, Sempechhofen im Wald, eine Lasermessung der Polizei. Hier sind 100 erlaubt, aber trotzdem bitte Fuß vom Gas. Für noch mehr 0951 98 29 029. Gute Fahrt mit Radio Bamberg und den Google Dots. 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
12: Ich bin Moritz Einzel. Guten Morgen. Frankreich führt als erstes EU-Land ein Social-Media-Verbot für Kinder unter 15 Jahren ein. Das Parlament hat ein entsprechendes Gesetz verabschiedet, das nach den Sommerferien schrittweise greifen soll. Ab September gilt es für neu angelegte Konten, Anfang 2027 auch für bestehende. Präsident Macron begrüßte den Beschluss. Auch in Deutschland wird über ein solches Verbot diskutiert. Die Deutsche Bahn will das Trinken von alkoholischen Getränken an allen bundesweit 5.400 Bahnhöfen untersagen. Nun stellt sich die Frage, wie soll das durchgesetzt werden? Union und SPD sehen die Bahn in der Pflicht. Claudia Wächter berichtet.
13: Die Bahn ist am Zug, die habe das Hausrecht, sagt auch die Gewerkschaft der Polizei. Im Moment sind mehr als 4.000 Sicherheitskräfte der Bahn im Einsatz. Zu wenig, um überall das Alkoholverbot durchzusetzen. Das soll für mehr Sicherheit sorgen. Auf allen Bahnsteigen und in den Bahnhofshallen soll deshalb das Trinken von Bier, Wein und Schnaps verboten werden. In der Bahnhofsgastronomie, so der Plan, darf aber weiterhin Alkohol verkauft werden.
12: Um 17.51 Uhr wird München stillstehen. Mit einer Schweigeminute erinnert die bayerische Landeshauptstadt an die 9 Todesopfer des rassistischen Attentats am Olympia-Einkaufszentrum, der heute 10 Jahre her ist. Am Denkmal am Tatort wird Bundespräsident Steinmeier sprechen. Außerdem sind Reden von Landtagspräsidentin Aigner, Oberbürgermeister Krause sowie Hinterbliebenen der Opfer angekündigt. Schwere Vorwürfe vom Bundesdrogenbeauftragten Streeck. Er hat den Lobbyverbänden der Tabakwirtschaft vorgeworfen, ihn zu bespitzeln, unter Druck zu setzen und seine Glaubwürdigkeit zu untergraben. Dem Redaktionsnetzwerk Deutschland sagte Streeck, er sei mehrfach auf Sommerfesten von Verantwortlichen aus den Lobbyverbänden hart angegangen und diskreditiert worden. Der CDU-Politiker sagte, das sei wie Stalking. Eine große Mehrheit der Menschen in Deutschland hält den Rücktritt von Unionsfraktionschef Spahn für richtig. In einer Befragung des Instituts YouGov gab nur 8% an, dass der Rücktritt falsch sei. Aber 80% erklärten den Rücktritt von Jens Spahn für richtig.

0: erhalten. Spahn und sein Mann hatten letzte Woche bekannt gegeben, dass sie Eltern geworden sind mit einer Leihmutter in den USA.
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2: Mit Kerstin Rauschmeier. Eigentumswohnungen in Bamberg werden deutlich teurer. Das zeigt eine aktuelle Analyse des Immobilienportals Immowelt. Demnach sind die Angebotspreise für Bestandswohnungen innerhalb eines Jahres um 7,9% gestiegen. Damit gehört Bamberg zu den Städten mit den stärksten Preiszuwächsen in Süddeutschland. Bei einer Verkehrskontrolle auf der A73 bei Strohlendorf hat die Bamberger Verkehrspolizei am Montag einen 33-Jährigen vorläufig festgenommen. Demnach kontrollierten die Beamten einen Ford Transit mit 4 Insassen. Im Gepäck des Beifahrers entdeckten sie mehr als 20 Gramm einer Substanz, die ein Drogentest als Heroin identifizierte. Mehr Nachrichten aus der Region gibt's wieder um 8:30.
3: Dankeschön, Kerstin. Ab zu Christian König in die Wetterredaktion. Bleibt's beim fast schon nordischen Sommerfeeling bei uns?
4: Ja, so arg weit weg sind wir nicht davon, denn Nord- und Ostsee haben jetzt knapp 20 Grad an den Stränden und im Landesinneren geht es vielleicht auf so 22 bis 24 Grad. Das ist auch der Temperaturbereich heute und morgen bei uns. Mal mit Sonne, mal mit mehr Wolken und in der kommenden Nacht ist es bei teils klarem Himmel auch schon wieder recht frisch mit rund 10 Grad. Erst am Freitag mit mehr Sonne geht es dann ein Stück weiter rauf bis zu 26 Grad.
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3: Guten Morgen. 8:04 ganz genau. A73 Bamberg-Coburg zwischen Ebensfeld und Lichtenfels. 3 Kilometer Stau plus 10 Minuten. In Richtung Bamberg ebenfalls Stop and Go in der Baustelle. Und gute Nachrichten aus dem Forchheimer Süden. Hier ist die Unfallstelle geräumt, man kann wieder fahren. Blitzer. A73 Bamberg-Lichtenfels bei Bad Staffelstein in der Baustelle. Pommersfelden-Zentbechhofen im Wald eine Lasermessung. Klein-Sendelbach, Ortseingang aus Steinbach kommend, der Blitzer-Anhänger. Und ein Pannenauto noch, und zwar zwischen Reichmannsdorf und Treppendorf. Pannenauto.
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3: Guten Morgen um 8:15. Wir planen den Abend. Heute Abend gehen wir gemeinsam in die Hainbadestelle in Bamberg. Genau, denn dort läuft nach wie vor der Kinosommer. Sommernacht, Sternenhimmel, Traumkulisse. Und heute gibt es den Film Ganzer halber Bruder. Worum es da genau geht und wie ihr an Tickets gratis kommen könnt, das sag ich euch gleich nach Alle Farben mit Graham Candy, She Moves und Phil Collins, Easy Lover. Hier ist Radio Bamberg am Mittwoch. Guten Morgen.

0: 13 Minuten nach 8 ist es gleich. Was machen wir eigentlich heute Abend? Lass mich kurz nachdenken.
1: Kino!
0: Kino!
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0: Auch heute Abend in der Heimbahnestelle in Bamberg. Noch bis Sonntag gibt es jeden Abend tolle Filme, tolle Kulisse und einfach ein lauer, schöner Sommerabend. Und Kerstin Rauschmeier ist im Studio. Schönen guten Morgen.
3: Guten Morgen.
0: Du hast es schon laut gerufen. Kino, heute ja. Gibt's den Film Ganzer halber Bruder. Ich habe ehrlich gesagt überhaupt keine Ahnung, worum geht's im Film.
3: Ja, dafür hast du ja mich.
0: Ja,
3: ne?
0: Gut.
3: Also, mittendrin Christoph Maria Herbst und zwar mal ganz anders. Es ist eine Tragikomödie. Er spielt einen frisch entlassenen Immobilienbetrüger, der sich schon auf ein geerbtes Haus und den Neustart in Spanien freut. Blöd nur, dort wohnt sein bislang unbekannter Halbbruder Roland mit lebenslangem Wohnrecht und überhaupt nicht bereit auszuziehen. Und dann beginnt so ein herrlich schräges Duell, ja. Und das Ganze entwickelt sich dann nach und nach zu einer berührenden Geschichte über Familie, Zusammenhalt und auch die Frage, was ein Zuhause eigentlich ausmacht.
0: Also ich würde sagen, schöne, leichte Unterhaltung heute Abend.
3: Mit Tiefgang.
0: Mit Tiefgang, okay. Ganzer halber Bruder in der Heimbadestelle. 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Einlass wie immer 20 Uhr. Der Film geht dann los, wenn es dunkel wird. Vielen Dank, Kerstin, für die Filminfos.
3: Gerne.

0: Ryan Adams, richtig gut. Hier ist Radio Bamberg um 19 Minuten nach 8. Christian König, wie wird denn das Wetter?
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0: Oh, das ist natürlich drum. Christian König, ich habe dich gefragt, wie es Wetter wird. Sag's halt schnell, gell?
2: Nur mäßige Sommerwärme gibt's heute und morgen bei einem Mix aus Sonne und teils auch Wolken. Erst am Freitag und erst recht am Samstag wird's nicht nur sonniger, sondern wieder deutlich wärmer.
0: Staus und Blitzer hier bei Radio Bamberg. Vor allem die Blitzer A73 Bamberg-Lichtenfels bei Bad Staffelstein hier in der Baustelle. Pommersfelden, Sendbechhofen im Wald, Lasermessung und Kleinsendelbach. Aus Eingang aus Steinbach kommen der Blitzer-Anhänger. Für noch mehr 0951 98 29 029. Gute Fahrt.
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3: Diesen Sommer muss ich sagen, ja, ich bin oft dran, was Stiche angeht, also Mückenstiche. Das waren schon 50 bis 100 ungefähr. Ich habe ja für mich gelernt, nicht kratzen, 20, 30 Minuten warten, das war's dann, funktioniert bei mir. Andererseits bin ich auf den Geschmack gekommen. Diese auf Wärme basierenden Stichheiler helfen ebenfalls. Kleine Geräte mit Keramikplatte erhitzen sich für 3 bis 6 Sekunden auf etwa 51 Grad. Kurz auf den Stich drücken, aua, weil heiß, aber bei vielen hört der Juckreiz fast sofort auf. Und das ist tatsächlich wissenschaftlich belegt. Mehrere Studien zeigen, dass Wärmestichheiler Juckreiz und Schmerzen deutlich lindern können. In einer großen Untersuchung ging der Juckreiz innerhalb weniger Minuten sogar um 80% zurück. Warum funktioniert das? Viele glauben, die Hitze zerstöre einfach das Mückengift. Das ist nach dem Forschungsstand aber wohl nicht der Fall. Nach einem Mückenstich setzt unser Körper Histamin frei. Das aktiviert feine Nerven in der Haut, die dem Gehirn melden, hier juckt es gerade. Die Hitze des Stichheilers setzt nun einen stärkeren Reiz dagegen. Spezielle Wärmerezeptoren springen an und melden plötzlich Achtung heiß. Dieser Reiz überlagert den Juckreiz und die beteiligten Nerven werden anschließend für eine Weile weniger empfindlich. Wie lange die Wirkung anhält, ist noch nicht abschließend untersucht. Es gibt Menschen, bei denen dauert es ein paar Minuten. Es gibt aber auch Menschen, bei denen dauert es Stunden, in denen es eben nicht mehr juckt und dann halt nochmal draufdrücken. Ne? Also, nicht das Mückengift wird zerstört, sondern unsere Nerven werden geschickt übers Ohr gehauen.
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13: Um 8:30 im Studio Kerstin Rauschmeier. Guten Morgen. Die Stadt Forchheim muss sparen und das hat sich auch in der Stadtratssitzung am Nachmittag gezeigt. Die Mitglieder entschieden einstimmig eine sogenannte haushaltswirtschaftliche Sperre im Haushalt 2026. Im Radio Bamberg Interview sagte Oberbürgermeisterin Martina Hebendanz:
14: Gestaltungsmöglichkeiten sehen natürlich relativ schwierig aus. Das heißt, wir finden uns in der Konsolidierung. Jedes Referat ist aufgefordert, tatsächlich hier Vorschläge zu bringen, wo wir Einsparmaßnahmen realisieren müssen, nicht nur können, natürlich innerhalb des Stadtrates auch.
13: Man wolle den Bürgern so viel wie möglich ermöglichen, aber aufgrund der finanziellen Situation sei es dringend notwendig, diese Schritte zu gehen, so Hebendanz weiter. Der Ausbau des Bahnknotens Bamberg soll weiter Fahrt aufnehmen. Bei einem Treffen haben sich Oberbürgermeister Sebastian Niedermayer und die Deutsche Bahn auf die nächsten Schritte verständigt. Im Herbst wird der aktuelle Planungsstand dem Stadtrat vorgestellt. Im Frühjahr 2027 sollen die Unterlagen für das Planfeststellungsverfahren eingereicht werden. Baustart wäre dann nach derzeitigem Stand 2029. Hintergrund ist der geplante viergleisige Ausbau des Bahnknotens als Teil der ICE-Strecke Nürnberg-Berlin. Damit sollen Kapazität und Zuverlässigkeit steigen und der Fernverkehrshalt in Bamberg langfristig gesichert werden. Der FC Eintracht Bamberg setzte zum Fußball-Bayernliga-Auftakt mit einem klaren 4:1 gegen Weiden ein Ausrufezeichen. Aufsteiger DJK Don Bosco holte beim 2:2 gegen Kornburg einen verdienten Punkt. Abgebrochen werden musste dagegen das Bezirksligaspiel in Reichmannsdorf. Ein Spieler aus Lichtenfels stürzte nach einem Zweikampf unglücklich auf den Kopf. Wegen des Verdachts auf eine schwere Nackenverletzung kam ein Rettungshubschrauber. Die Partie wurde nach nur 4 Minuten beendet. Wie die Begegnung nun gewertet wird, muss das Sportgericht entscheiden.
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13: Heute in einer Woche will die Union einen neuen Vorsitzenden für ihre Bundestagsfraktion wählen. Das hat der CDU-Vorsitzende und Bundeskanzler Merz bekannt gegeben. Vorher will er über die Liste möglicher Nachfolger mit Markus Söder sprechen. Es sind einige Namen in der Diskussion, unter anderem Kanzleramtschef Frei, aber auch Innenminister Dobrindt. Wegen der neuen Eskalation im Nahen Osten

0: sind Öl- sowie Benzin- und Dieselpreise in Deutschland deutlich gestiegen. SPD-Generalsekretär Klüssendorf fordert deshalb einen Spritpreisdeckel und verweist auf Länder wie Belgien und Luxemburg, die so etwas seit Jahren haben. Deutschland gilt Klüssendorf zufolge als Paradies für Mineralölkonzerne. Mehr Nachrichten gibt's bei uns im Internet unter radio-bamberg.de und in unserer kostenlosen App.
1: Ja, danke schön, Kerstin. Ich glaube, das sind auch die Länder, die uns auslachen, wenn es um den Spritpreis geht, gell?
0: Aber sowas von.
1: Ja, es ist doch ermüdend. Christian König, sonniges Badewetter bei 30 Grad. Das liegt wohl erstmal noch in Ferne bei uns, oder?
2: Ja, zum wärmsten Tag der Woche und das wird punktgenau der Samstag sein. Da gibt es tatsächlich Badewetter mit 8, 29 Grad, gefühlt in der Sonne durchaus gut 30 Grad. Und bis dahin geht es nur langsam aufwärts und Sonntag, Montag müssen wir uns dann aber schon wieder auf einige Schauer einstellen.
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1: Servus, liebe Autofahrer. 4:30 A73 Bamberg-Coburg zwischen Ebensfeld und Lichtenfels. 2 Kilometer Stau plus 6 Minuten. Gegenrichtung. 3 Kilometer stockender Verkehr plus 5 Minuten. Blitzer A73 Bamberg-Lichtenfels bei Bad Staffelstein in der Baustelle. Pommersfelden, Zettbechhofen im Wald, Laserpistole und Kleinsendelbach-Ortseingang aus Steinbach kommen der Blitzer-Anhänger in beide Richtungen. Für mehr Staus und Blitzer 0951 98 29. 029.
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1: Guten Morgen.

0: Guten Morgen, Ray Garvey mit Cool Savage und Is It Love um 8.42 Uhr. Wir starten noch bald in die Sommerferien, ja? Und haben nur ein Problem, weil im Urlaub wird es auch oft mal teuer. Vor allem, wenn man telefonieren möchte oder ins Internet mit dem Handy möchte. Wir sprechen mit Radio Bamberg-Reporter Julian Wegler. Welche Handykostenfallen gibt es denn im Ausland? Ich möchte keine bösen Überraschungen auf der Handyrechnung. Was kann ich tun?
1: Also vor der Reise sollte ich meinen Handyvertrag checken und die Preise etwa für mobiles Internet prüfen, wenn im Zielland die EU-Roaming-Regeln nicht gelten. Manchmal lohnt es sich auch, direkt beim Anbieter nachzufragen. Das EU-Roaming gilt grundsätzlich in allen 27 EU-Mitgliedstaaten und zum Beispiel auch in Island oder Norwegen. Aber aufgepasst, die beliebten Urlaubsländer Schweiz oder die Türkei fallen nicht unter die Verordnung. Und wenn ich in

0: einer Grenzregion, etwa zur Schweiz, Urlaub mache, kann das Handy sogar unbemerkt in ein fremdes Netz wechseln. Das kann dann teuer werden. In solchen Regionen schaltet man die mobilen Daten also besser aus.
1: Okay, jetzt speziell in Nicht-EU-Roaming-Ländern. Wo ist da besonders Vorsicht gefragt?
0: Ja, insbesondere in Nicht-EU-Ländern drohen nach wie vor extrem hohe Gebühren. Die Telefonminute auf Kuba oder den Malediven kann schon je nach Anbieter etwa 4 Euro kosten. Und das Surfen im Internet kann noch viel teurer sein. Daher der Tipp, das Datenroaming lieber deaktivieren und stattdessen WLAN-Hotspots nutzen. Wissen sollte man auch, die Mobilfunknetze von Schiffen und Flugzeugen fallen ebenfalls nicht unter die EU-Roaming-Regelungen. Auch dann nicht, wenn die Reise innerhalb der EU stattfindet.
1: Mhm, okay. Also ich kenne es ja zum Beispiel aus den USA oder Thailand, da kauft man sich dann vorab einfach eine andere Karte, gell? Die gibt es ja dann oft auch schon digital, man muss die gar nicht mehr ins Handy stecken. Also da einfach Augen auf beim Handykauf. Es reimt sich, macht zwar keinen Sinn, weil wir kaufen kein neues Handy, sondern vielleicht nur eine Karte, aber damit es eben nicht unendlich teuer wird.
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1: Heute gibt's einen Sonne-Wolken-Mix auf alle Fälle. Die Temperaturen am Mittag 22 bis 24 Grad. Staus und Blitzer aktuell. Vorsicht auf der A73 Bamberg-Coburg zwischen Ebensfeld und Lichtenfels. 2 Kilometer Stau. Und geblitzt wird auch auf der A73 Bamberg-Lichtenfels bei Bad Staffelstein. Außerdem Pommersfelden-Zentbechhofen im Wald eine Lasermessung. Und in Kleinsendelbach Ortseingang aus Steinbach kommend. Allen unterwegs wünschen wir eine gute Fahrt. Jetzt hatten wir gerade den Live-Sommer hier bei Radio Bamberg mit den Pet Shop Boys und hier noch eine Live-Aufnahme. Gibt's gar nicht alles. Eric Clapton und Layla bei Radio Bamberg.

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6: Ich bin Moritz Einzel. Guten Morgen. Beim Testlauf neuer KI-Modelle des ChatGPT-Entwicklers OpenAI hat es einen außergewöhnlichen Zwischenfall gegeben. Die Software drang eigenständig in die Computersysteme einer anderen KI-Firma ein und verhielt sich dabei wie ein gewiefter Hacker, teilte OpenAI mit. Das betroffene Unternehmen Hugging Face bestätigte den Angriff. OpenAI wollte die Fähigkeit eines neuen KI-Modells testen, Sicherheitslücken für Cyberattacken auszunutzen. Die KI ging dabei deutlich weiter als erwartet. Für Mieterinnen und Mieter in Deutschland bleibt München die teuerste Stadt. Laut einer Analyse des Kieler Instituts für Weltwirtschaft liegt die Kaltmiete dort im Schnitt bei fast 24 Euro pro Quadratmeter. Bundesweit sind die Mieten in den 37 untersuchten Städten und Regionen im zweiten Quartal im Vergleich zum Vorjahr um 3% gestiegen. Das deutlichste Plus gibt es in Köln und Hamburg. Das von der Deutschen Bahn geplante Alkoholverbot an allen Bahnhöfen ist nach Einschätzung der Bundespolizeigewerkschaft nicht durchsetzbar. Es müsse von Beginn an deutlich werden, dass die Bundespolizei hier nicht die Verantwortung habe und für die Durchsetzung des Verbots nicht zuständig sei, sagte Gewerkschaftschef Ostermann. Die Deutsche Bahn besitze das Hausrecht und müsse das Alkoholverbot selbst vollziehen. Nach einem schweren Geisterfahrerunfall auf der A45 in Hessen ist eines der verletzten Kinder gestorben. Wie die Polizei mitteilte, erlag ein 12-jähriges Mädchen seinen schweren Verletzungen. Bei dem Frontalzusammenstoß nahe Florstadt waren bereits die 34-jährige Geisterfahrerin und der Fahrer des entgegenkommenden Wagens ums Leben gekommen. Der Ehemann der Frau sowie 2 weitere Kinder befinden sich weiter in kritischem Zustand. Frankreich führt als erstes EU-Land ein Social-Media-Verbot für Kinder und Jugendliche unter 15 Jahren ein. Ein entsprechendes Gesetz verabschiedete das Parlament in Paris mit großer Mehrheit. Katrin Müller berichtet.
7: Frankreich will Plattformen wie TikTok, Instagram und Snapchat stärker in die Pflicht nehmen und sie dazu bewegen, für die Alterskontrolle Techniken zu nutzen, die es schon gibt, wie zum Beispiel beim Zugriff auf pornografische Inhalte. Fraglich ist aber, ob das klappt. Nationale Alleingänge sieht auch Brüssel kritisch. Den Tech-Konzernen zusätzliche Pflichten aufzuerlegen, das sei Sache der EU, hieß es.
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8: Mit Kerstin Rauschmeier. Der Forchheimer Stadtrat hat am Nachmittag einstimmig eine haushaltswirtschaftliche Sperre für den Haushalt 2026 beschlossen. Hintergrund ist die anhaltend angespannte finanzielle Lage der Stadt. Jedes Referat sei aufgefordert, Einsparmaßnahmen umzusetzen, so Oberbürgermeisterin Hebendanz. Beim Bahnknoten Bamberg stehen die nächsten Schritte fest. Stadt und Deutsche Bahn haben sich jetzt auf einen weiteren Zeitplan verständigt. Im Herbst

0: geht die Planung in den Stadtrat. 2027 soll das Planfeststellungsverfahren abgeschlossen sein. Der viergleisige Ausbau soll den Fernverkehrsstandort Bamberg langfristig stärken. Baustart wäre nach aktuellem Stand 2029. Mehr Nachrichten aus der Region gibt's wieder um 9:30.
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2: Heute gibt's Sonne und Wolken im Mix. Die Temperaturen 22 bis 24 Grad. Heute Nacht wird's wieder kalt, 10 Grad maximal. Die Radio Bamberg Aussichten für Bamberg, Forchheim und die Region. Morgen ist es teilweise am Freitag häufig sonnig. Die Temperaturen morgen 23 Grad, am Freitag bis 26 Grad.
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2: Schönen guten Morgen, liebe Autofahrer. A73 Bamberg-Coburg zwischen Bad Staffelstein und Lichtenfels. Stop and go. In der Gegenrichtung das gleiche Bild. Außerdem ein Pannenfahrzeug. Und zwar steht das auf Höhe Treppendorf. Von Reichmannsdorf kommen. Fuß vom Gas. Blitzer. A73 Bamberg-Lichtenfels bei Bad Staffelstein in der Baustelle. Pommersfelden-Zettbechhofen im Wald hier eine Lasermessung und Kleinsendelbach-Ortseingang aus Steinbach kommen der Blitzer-Anhänger.
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2: Habt ihr mehr? Dann 0951 98 29 029.
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2: Guten Morgen und eine wirklich tolle Geschichte aus Oberbayern. In Hohenpeisenberg hat eine Zeitungsbotin während ihrer Schicht überraschend ein Baby bekommen, aber auf einem Netto-Parkplatz. Das finde ich total krass. Jetzt hat sie vom Bürgermeister einen Netto-Gutschein geschenkt bekommen, gell? Und ich frage mich, was wäre gewesen, wenn es der Porsche-Parkplatz gewesen wäre? Ein Gutschein?

0: Savage Garden um 17 Minuten nach 9. Hier ist Radio Bamberg, ich bin Fabi Hollett und ich habe gute, wirklich sehr, sehr gute Nachrichten. Im letzten Jahr 2025 haben wir noch drüber gesprochen. Jetzt ist es wirklich wahr. Die Kultmaus aus den 2000ern ist zurück. Es ist das Comeback des Jahres. Diddle war doch wirklich der Kinderheld der 90er und 2000er. Seit Montag gibt es eine neue Auflage. Riesenfüße, Hosenträger. Die Diddle-Maus auf Karten, Tassen, Bettwäsche, überall, fast 25 Jahre lang war Diddle Dauergast. 2014 ist er dann verschwunden, die süße Maus, und jetzt wieder deutschlandweit in den Läden.
1: Ich habe noch Diddle-Maus-Tesafilm von meiner Einschulung, weil ich wollte ihn immer nicht hernehmen, weil mir das zu schade war, und jetzt habe ich den bis heute.
2: Diddle-Maus, ich habe

0: wirklich meine allererste Freundin. Ich habe mich komplett verliebt. Dann habe ich dir Liebesbriefe geschrieben und habe Diddlemäuse gemalt.
1: Wichtig ist aber, statt alter Klassiker gibt es ausschließlich neue Produkte, Plüsch, Duftblöcke, Schulartikel, Tassen, Trinkflaschen und mehr. Aber irgendwie ist die Kindheit für viele wieder zurück.

0: bei Radio Bamberg um 11 Minuten nach halb 10. Schönen guten Morgen jetzt mit dem Tagebuch der Hits.
1: 22. Juli 1980. Kate Ryan wird geboren. Einer ihrer größten Hits wird später Désenchanté. Es ist 1991. In Frankreich geht die Jugend auf die Straße. Sie protestiert für bessere Lernbedingungen an den Schulen und Universitäten, aber auch für Frieden. Gerade ist der Golfkrieg gestartet und bringt viel Leid über die Welt. In genau dieser Zeit arbeitet die französische Sängerin Mylène Farmer wieder an neuer Musik. Sie fängt die düstere, fast aggressive Stimmung in ihrer Musik ein und schafft so mit ihrem Song Désenchanté einen großen Hit. Einige Jahre später covert die belgische Sängerin Kate Ryan einige von Mylènes Songs, unter anderem auch Désenchanté.

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1: Schönen guten Morgen, bald schlägt es 10 Uhr, dann gibt's hier bei Radio Bamberg das volle Programm. Ich bin Fabi Hollett, das war perfekt geweckt für heute. Morgen dann wieder pünktlich ab 5, dann ist Stego auch wieder da. Und der Countdown zur Radio Bamberg Dorftour, er läuft. 5 Stationen, 5

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11: Ich bin Moritz Einzel.

0: Für Opfer von Terroranschlägen soll es auf Dauer einen verlässlichen Ansprechpartner des Bundes geben. Justizministerin Hubig bringt heute ein Gesetz ins Kabinett ein, um das Amt des Bundesopferbeauftragten gesetzlich zu verankern. Unterdessen erinnert heute Nachmittag die Stadt München mit einer Gedenkveranstaltung an die Opfer des rassistischen Attentats vor 10 Jahren am Olympia-Einkaufszentrum. Damals hatte ein 18-Jähriger 9 Menschen und sich selbst erschossen. Die Bahn will Alkoholkonsum an sämtlichen Bahnhöfen in Deutschland verbieten. Die Gewerkschaft der Polizei begrüßt das grundsätzlich. Was die Umsetzung angeht, so hat der stellvertretende GdP-Vorsitzende Peutz im ZDF gesagt, das Hausrecht müsse erstmal die DB-Sicherheit durchsetzen.
1: Unsere Kolleginnen und Kollegen der Bundespolizei, die tagtäglich einen guten Job machen, die werden erst zuständig, wenn quasi Straftaten passieren und diese zu verfolgen, um diese zu ahnden. Das wird wahrscheinlich passieren, wenn dann Platzverweise und das Hausverbot durchgesetzt werden muss, aus Erfahrung, dass über 80% dann die Bundespolizei unterstützend tätig werden muss. Hier müssen wir personell auf jeden Fall die Bundespolizei stärken.
0: Die Bundespolizeigewerkschaft wiederum hält das Alkoholverbot nicht für durchsetzbar. Gewerkschaftschef Ostermann sagte, die Bundespolizei habe hier nicht die Verantwortung. Die AfD im Bayerischen Landtag könnte ihren Status als größte Oppositionspartei verlieren. Grund ist, dass der AfD-Abgeordnete Stadler wegen interner Streitigkeiten aus der Partei ausgeschlossen werden soll. Wenn die AfD Stadlers Sitz im Landtag verliert, sind die Grünen die größte Oppositionspartei mit einem Sitz mehr. In Deutschland sind 2024 rund 23 Millionen Tonnen gefährliche Abfälle angefallen. Die Menge stieg damit im Vergleich zum Jahr davor um 2,4%, teilte das Statistische Bundesamt mit. Gefährliche Abfälle können beispielsweise brandfördernd, krebserregend oder reizend sein. Sie müssen speziell entsorgt werden. Als erstes EU-Land verbietet Frankreich Kindern unter 15 Jahren die Nutzung von Social-Media-Plattformen wie etwa TikTok und Snapchat. Eine entsprechende Regelung hat das Parlament in Paris beschlossen. Ab dem 1. September dürfen Kinder unter der Altersgrenze keine Konten mehr anlegen.
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3: Mit Kerstin Rauschmeier. Mit 2 Tagen Verspätung hat es gestern dann doch geklappt. Elektroflugzeugpionier Uwe Nordmann ist am Flughafen Hof-Plauen gelandet, um dort seinen Flieger zu laden. Nahezu lautlos, ähnlich wie beim E-Auto. Zusatzbatterien haben es möglich gemacht, dass Nordmann eine so lange Tour fliegen konnte. Von Kempten im Allgäu nach Finnland und zurück übers Baltikum und Polen nach Hof. Hof gehört zu den Standorten in Bayern, an denen bis 2028 eine Ladeinfrastruktur für Elektroflieger entstehen soll. Mehr Nachrichten aus der Region gibt's wieder um 10:30.
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4: Das sieht aktuell ganz gut aus. Wir haben viel Sonnenschein am Start. Aber im Laufe des Tages kommen mehr Wolken auf uns zu. Trotzdem bleibt es trocken. Das Ganze bei Temperaturen von maximal 24 Grad. Heute Nacht, auch da sind ein paar Wölkchen unterwegs. Die Temperaturen fallen auf bis zu 10 Grad. Dann schauen wir auf die Radio Bamberg Aussichten für Bamberg-Forchheim und die Region. Morgen am Donnerstag, auch da sind wieder ein paar Wolken mit am Start, zwischendurch Sonnenschein. Freitag sieht richtig gut aus mit viel Sonne und bis dahin haben wir dann auch Temperaturen von bis zu 26 Grad.
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5: Um genau 10:04 am Mittwochvormittag. Dankeschön, Andrea, B22 in Birkach. Richtung Bamberg steht ein Pannen-LKW und das in einer Kurve. Also da unbedingt vorsichtig fahren. Ansonsten haben wir noch Blitzer und zwar A73 Bamberg-Lichtenfels bei Bad Staffelstein in der Baustelle. Pommersfelden Richtung Zentbechhofen hier im Wald wird gelasert und der Blitzeranhänger steht Klein-Sendelbach, Ortseingang aus Steinbach kommend in beide Richtungen. Und wenn ihr auch noch was habt, dann 0951 98 29 029. Das ist die Studio- und WhatsApp-Hotline. Vielen Dank und eine gute Fahrt.
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4: Servus.
5: Good morning in the morning.
4: Es wird wieder mysteriös an diesem Mittwochvormittag. Stimmt's oder stimmt's nicht, heißt nämlich gleich. Das heißt?
5: So sieht's aus. Wir erzählen euch eine Geschichte und ihr müsst raten, ob sie stimmt oder ob wir euch beschwindeln.
4: Und wenn ihr richtig liegt, dann schenken wir euch ein tolles Radio Bamberg Überraschungspaket. Also jetzt gerne anrufen und miträtseln unter folgender Nummer.
5: 095198290029.
4: Wow, schön gesagt.
5: Danke.

0: Einfach die beste Abwechslung, das ist Radio Bamberg auch am Mittwochvormittag und darüber hinaus haben wir auch alle Staus und die meisten Blitzer. Brandaktuell, wo steht da, Lena?
1: Hallo liebes Radio Bamberg Team, ich wollte euch einen Blitzer melden und zwar in Frensdorf, direkt an der Schule in der 30er Zone. Schönen Tag euch noch, ciao!
0: Und das Ganze in beide Richtungen, mehr Staus und Blitzer gibt's dann wieder um kurz nach halb im Radio Bamberg Verkehrsservice.
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3: Jede Woche eine neue Geschichte, jede Woche ein neues Rätsel, das eventuell gelöst werden möchte.
0: Ja, es möchte definitiv gelöst werden. Die Frage an euch an dieser Stelle immer, ist unsere Geschichte denn richtig oder frei erfunden? Und wir freuen uns auf Josef aus Unterleinleiter. Schönen guten Morgen.
4: Hallo.
3: Josef, bist du gut im Raten?
4: Ja, Zufall. Der Zufall ist die Hoffnung.
3: Das ist richtig. Es ist ja auch immer eine 50-50-Chance, ne?
4: Ja, genau.
3: Alles klar. So, Josef, du weißt, wie es läuft. Der Andi liest dir seine Geschichte vor und am Ende rätst du einfach, ob es stimmt oder nicht, ja?
4: Jo, so machen wir es. Danke.
3: Hier also kommt gut deine Geschichte, Josef.
0: Das Annafest in Forchheim startet ja jetzt am Wochenende und angeblich ist das berühmte Volksfest eigentlich durch zwei völlig unterschiedliche Veranstaltungen entstanden. Zuerst pilgerten im 16. Jahrhundert die Forchheimer jedes Jahr zur Annakapelle nach Unterweilersbach. Auf dem Rückweg sind sie dann eingekehrt im Kellerwald, dann gab's Bier und ab Brotzeit. Jahrhunderte später verlegte dann auch noch der Forchheimer Schützenverein sein großes Schützenfest genau dahin. Erst aus dieser Mischung von Wallfahrt und Schützenfest soll dann angeblich das Annafest entstanden sein, wie wir es heute kennen. Josef, stimmt diese Geschichte oder stimmt sie nicht?
4: Stimmt.
3: Du sagst, sie stimmt. Die Entstehungsgeschichte des Annafests war genau so?
4: Ja.
3: Andi, klär uns bitte auf.
0: Josef, herzlichen Glückwunsch, das ist völlig richtig. Das erste Annafest wurde 1840 gefeiert, das heißt in diesem Jahr zum 186. Mal heißt es dann Allah doch Annafest.
3: Wunderbar. Herzlichen Glückwunsch, Josef. Schaust mal vorbei am Annafest?
4: Ja, ich habe jetzt mehr Zeit, das machen wir.
3: Wunderbar. Dann wünschen wir dir ein schönes Annafest und ganz viel Spaß mit deinem Radio Bamberg Überraschungspaket.
4: Jawohl, danke.
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4: Um halb elf im Studio Kerstin Raum.

0: Ausspanier. Verlassen die Franziskaner 14 Heiligen oder bleibt der Orden dort präsent? Das Erzbistum Bamberg teilte auf Nachfrage mit, dass noch keine endgültige Entscheidung getroffen wurde.
1: Die Gespräche zwischen dem Erzbistum und den Franziskanern dauern an. Im vergangenen Jahr war bekannt geworden, dass der Orden möglicherweise nicht länger als 2028 in 14 Heiligen bleibt. Die Franziskaner haben Nachwuchsprobleme, deshalb können sie unter anderem die Betreuung der Wallfahrt nicht mehr allein übernehmen. Aktuell leben 8 Ordensbrüder in 14 Heiligen. Jutta Schindler, Radio Bamberg Nachrichtenredaktion.
0: Der Wallfahrtsort zählt jedes Jahr rund 180 Pilgergruppen und 800.000 Besucher. Gerach im Landkreis Bamberg sowie Unterlein-Leiter, Weißenohe und Wiesentau im Landkreis Forchheim gehören jetzt zu Bayerns sogenannten Gigabit-Regionen. Die Auszeichnung des Freistaats erhalten Kommunen, in denen mindestens 90% aller Adressen mit Gigabit-Internet versorgt werden können. Finanz- und Heimatstaatssekretär Martin Schöffel betont, schnelles Internet sei ein wichtiger Standortfaktor, gerade für den ländlichen Raum. Bayernweit wurden jetzt 50 weitere Kommunen als Gigabit-Region ausgezeichnet.
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0: Für Opfer von Terroranschlägen soll es auf Dauer einen verlässlichen Ansprechpartner des Bundes geben. Justizministerin Hubig bringt heute ein entsprechendes Gesetz ins Kabinett ein. Heute Nachmittag erinnert die Stadt München mit einer Gedenkveranstaltung an die Opfer des Attentats vor 10 Jahren am Olympia-Einkaufszentrum. Damals hatte ein 18-Jähriger 9 Menschen und sich selbst erschossen. Die AfD im Bayerischen Landtag könnte ihren Status als größte Oppositionspartei verlieren. Grund ist, dass der AfD-Abgeordnete Stadler wegen interner Streitigkeiten aus der Partei ausgeschlossen werden soll. Wenn die AfD Stadlers Sitz im Landtag verliert, sind die Grünen die größte Oppositionspartei mit einem Sitz mehr. 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
3: Aktuell bekommen wir da viel Sonnenschein ab, aber im Laufe des Tages auch mehr Wölkchen. Temperaturen liegen dann bei maximal 24 Grad. Heute Nacht auch da noch ein paar Wolken am Himmel, aber es bleibt trocken bei Tiefstwerten so um 10 Grad. Dann schauen wir auf die Radio Bamberg Aussichten für Bamberg, Forchheim und die Region. Sehen auch gut aus. Morgen Sonne-Wolken-Mix, Freitag viel Sonnenschein, fast keine Wolken mehr. Und die Temperaturen gehen auch weiter nach oben. Morgen 23, Freitag schon bis zu 26 Grad.
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4: Euch eine gute Fahrt und kurz nach 11:30. Es gibt keine Verkehrsbehinderungen, aber Blitzer stehen. Frenzdorf Bahnhofstraße beidseitig 30. Hirscheid, Regnitzau auch hier in beide Richtungen. 30 sind erlaubt, Höhe Sportplatz. Dann A73 Bamberg-Lichtenfels bei Bad Staffelstein in der Baustelle. Gelasert wird zwischen Pommersfelden und Zentpechhofen im Wald. Und der Blitzeranhänger steht Klein-Sendelbach, Ortseingang aus Steinbach kommend. Hier in beide Richtungen. Und habt ihr auch was gesehen? Staus oder Blitzer? 0951 98 29 029. Dankeschön und gute Fahrt.
3: Gute Fahrt.
4: Gute Fahrt.
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0: Die Pointer Sisters, Ladies and Gentlemen, und Jump, das ist Radio Bamberg am Mittwoch und wir springen nach Heroldsbach in den Erlebnispark Schloss Thurn. Wir wissen alle, die Kids jeden Alters kommen da auf ihre Kosten und auch so am Wochenende.
1: Ganz genau, da ist nämlich Ehrenamtstag, 25. 26. Juli, heißt Samstag und Sonntag. Und dann gibt es was ganz Tolles eben für Erwachsene, und zwar für alle, die sich ehrenamtlich engagieren. Was genau, das weiß Geschäftsführer Benedikt Graf von Wenzel.
2: Ja, es ist ja so, dass wir hier in Bayern sehr, sehr, sehr, sehr, sehr viele ehrenamtlich Tätige haben. Dafür ein herzliches Dankeschön. Und es gibt in Bayern ja die Ehrenamtskarte. Und diejenigen, die die Ehrenamtskarte haben und Inhaber einer solchen Karte sind, haben dann an diesem Ehrenamtstag freien Eintritt.
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13: Ich bin Moritz Einzel. Mit einer Pistole aus dem Darknet erschießt ein junger Mann am 22. Juli 2016 am Münchner Olympia-Einkaufszentrum 9 Menschen aus rassistischen Motiven, bevor er sich selbst das Leben nimmt. Heute jährt sich das Attentat zum 10. Mal. Fabian Schaffer berichtet.
14: Wenn Oberbürgermeister Krause heute Nachmittag bei der Gedenkveranstaltung von einer rassistischen und rechtsextremen Tat spricht, dann macht er das bewusst, um auf Gefahren für eine offene Gesellschaft hinzuweisen, vor allem aber auch um den 9 getöteten Menschen.

0: Menschen und ihren Angehörigen eine Stimme zu geben. Um 17.51 Uhr findet eine Schweigeminute mit Kranzniederlegung statt und der ÖPNV steht für kurze Zeit still.
1: Die bayerische AfD will den Landtagsabgeordneten Stadler wegen interner Streitigkeiten aus der Partei ausschließen. Das hat das Landesschiedsgericht der AfD beschlossen. Wenn das durchgeht, dann würde die AfD im Landtag ihren Status als größte Oppositionspartei verlieren. Die Grünen wären dann stärkste Oppositionskraft mit einem Sitz mehr. Die Angebotsmieten in deutschen Großstädten entwickeln sich immer unterschiedlicher. Laut Kiel-Institut für Weltwirtschaft stiegen sie im zweiten Quartal bundesweit um 3% gegenüber dem Vorjahr. Besonders stark legten die Mieten in Köln, Hamburg und Düsseldorf zu. In Berlin wurden sie etwas günstiger. München bleibt mit durchschnittlich knapp 24 Euro Kaltmiete pro Quadratmeter der teuerste Mietmarkt Deutschlands. Ein außergewöhnlicher Vorfall beim Testlauf neuer KI-Modelle hat das Risiko möglicher Cyberattacken mit künstlicher Intelligenz aufgezeigt. Die Firma OpenAI hat mitgeteilt, dass eine neue Software eigenständig in Computersysteme eines anderen KI-Unternehmens eingedrungen ist. Sie nutzte dabei Sicherheitslücken und gestohlene Zugangsdaten und ging viel weiter als geplant. In Deutschland sind so viele Autos zugelassen wie noch nie. Nach Angaben des Statistischen Bundesamtes stieg die Zahl der Pkw binnen eines Jahres auf den Rekordwert von 49,5 Millionen. Das entspricht 593 Autos je 1000 Einwohner. Die höchste Fahrzeugdichte gibt es im Saarland, die niedrigste in Berlin.
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3: Mit Kerstin Rauschmeier. Die Gewerkschaft IG Metall sieht den Bosch-Standort in Nürnberg mit seinen 1700 Beschäftigten in Gefahr. Das sagte Gewerkschaftssekretär Heine nach einer Betriebsversammlung. Zunächst befürchte man einen massiven Personalabbau im hohen dreistelligen Bereich, so Heine. Sollte das so kommen, sei der Standort in wenigen Jahren in Gänze in Gefahr, sagte der Gewerkschafter weiter. Bosch hat sich zur Zukunft des Nürnberger Standortes noch nicht geäußert. Mehr Nachrichten aus der Region gibt's wieder um 11:30.
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4: Heute immer wieder Sonnenschein mit dabei. Im Laufe des Tages kommen aber mehr Wolken auf uns zu. Das Ganze dann bei Temperaturen von maximal 24 Grad. Heute Nacht, auch da sind noch ein paar Wölkchen unterwegs. Temperaturen gehen runter auf 10 Grad. Und wir schauen auf die Radio Bamberg Aussichten für Bamberg-Forchheim und die Region. Die sind ja auch ganz nett. Morgen paar Wölkchen, aber auch immer wieder Sonnenschein. Freitag fast nur Sonne ohne Wolken und die Temperaturen steigen peu à peu. Und zwar bis Freitag auf 26 Grad.
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5: Nix los auf der Straße. Um kurz nach 11 kommt gut an, aber es wird geblitzt. Bamberg, Franz-Ludwig-Straße, 30. Dann A73, Bamberg-Nürnberg nach der Ausfahrt Erlangen-Zentrum. Hier sind 60 erlaubt. Hirscheid, Regnitzau, beidseitig 30. Außerdem Frensdorf, Bahnhofstraße, auch hier 30 erlaubt. Geblitzt wird auch in beide Richtungen. A73 Bamberg-Lichtenfels bei Bad Staffelstein in der Baustelle. Außerdem Laser zwischen Pommersfelden und Zentbechhofen im Wald. Und der Blitzeranhänger steht Kleinsendelbach, Ortseingang aus Steinbach, auch hier in beide Richtungen.
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5: Habt ihr auch was gesehen? Stause der Blitzer 0951 98 29 029. Dankeschön und eine gute Fahrt.
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4: Hallo.
5: Hallo. Ach Marleen, es ist schon schön hier in diesem Studio, gell? Wenn es heiß ist, gibt es eine Klimaanlage. Die Gesellschaft ist meistens toll.
4: Meistens.
5: Aber draußen ist halt auch schön.
4: So schaut's aus.
5: Und deshalb gehen wir raus. Nächste Woche. Marleen, was ist mit dir?
4: Ich hatte gerade, kennst du das, wenn du auf dem Schlauch stehst und denkst, was labert der eigentlich gerade? Aber ich weiß, worauf du hinaus möchtest und zwar auf die Radio Bamberg. Dorftour, 10-jähriges Jubiläum.
5: Genau, kommende Woche, Montag bis Freitag, jeder Tag eine neue Ortschaft von 15 bis 18 Uhr. Mehr gibt's gleich.
4: Ach Gott, wo wir überall hingehen, was euch da erwartet. Und ich sag's euch, wenn ihr noch nie dabei wart, tragt's euch im Kalender ein. Es wird gigantisch.

0: Still Got the Blues bei Radio Bamberg. Das ist die Musik eures Lebens.
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2: Ja, das wird vielleicht die Woche eures Lebens, denn wir sind wieder losgelassen, das ganze Radio Bamberg Team, mit Bratwürsten, mit Getränken, mit tollen Attraktionen für Kids und jeder Menge guter Laune.
0: Nächste Woche geht's los, ich freue mich sehr. Wir sind am Montag in
2: Wüstenstein.
0: Am Dienstag in
2: Pettstadt.
0: Am Mittwoch in
2: Oesdorf.
0: Am Donnerstag in
2: Kemmern.
0: Am Freitag in
2: Viret.
0: Jawohl, und wenn ihr
2: Grande
0: mal wissen wollt,
2: Finale.
0: Ja, wie hört sich denn so eine Dorftour an? So war es letztes Jahr.
3: Das ist wie Weihnachten und Ostern zusammen. Wir sind wieder draußen bei euch. Der erste Tag der Dorftour 2025. Was haben wir uns darauf gefreut? Und jetzt ist es soweit. Die Stimmung ist jetzt schon bombastisch hier. Wie war deine erste Reaktion, als du erfahren hast, wir kommen zu euch nach Weilerspach?
4: Reaktion war natürlich überragend. Und heute ziehen wir richtig durch auf einen geilen Nachmittag.
2: Schöne Grüße aus Teuchert. Wir sind bei unserer zweiten Station der Dorftour 2025.
5: Wir halten gut zusammen im Dorf und es freut sich jeder auf den heutigen Tag. Die Sonne scheint, Bier ist kalt, Bratwürste sind auf dem Grill, alles da.
6: Die Stimmung ist mega, oder?
7: Echt geil. Die Sonne scheint, Bratwürste sind gut, die Brötler sind gut. Wunderschön.
2: Die dritte Station hier in Weigelshofen auf einem wunderschönen Platz. Die Sonne scheint. Bei mir steht jetzt hier der Bürgermeister von Eggolsheim.
8: Das Schöne ist, dass ihr halt auch vor Ort seid mit dem Team und die Berichterstattung. Ich finde, Radio Bamberg ist einfach geil.
9: Die Hände nach oben und klatschen, auf geht's.
2: Schönen Nachmittag! Wir sind am neuen Festplatz mitten in Walsdorf.
10: Es herrscht ein Ausnahmezustand heute in Walsdorf. Ich freue mich. Und wir feiern oder weihen heute auch den neuen Festplatz ein. Er ist gepflastert worden, er hat jetzt Energiesäulen. Es ist alles bereit.
11: Willkommen in Abenteuerschule! Lachen, lernen, spielen, dies und das!
2: Fliegendorf, der Ortsteil von Baunach. Ist das heute so die heimliche Hauptstadt oder ist es eher so das gemütliche Wohnzimmer von Baunach?
12: Also heute definitiv Hauptstadt, wahrscheinlich nicht nur von Baunach, sondern vom ganzen Landkreis, weil ihr hier seid. Aber auch sonst lässt sich in Brickendorf sehr gut leben.
2: Also, liebe Leute, nichts wie raus aus dem heimischen Wohnzimmer oder dem Büro und ab zur Dorftour 2026.
0: Und es ist ja auch noch unser 10. Jubiläum. Zum 10. Mal kommen wir zu euch in die Dörfer und haben einfach so viel Spaß, so eine tolle Party. Kommt vorbei, alle Stationen findet ihr auch nochmal zusammengefasst mit allen anderen Infos.
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17: Die Teilhabe an dem Klinikum
18: Noch nicht. Jetzt erstmal um 11:30 im Studio Kerstin Rauschmeier. Der Stadtrat Forchheim ist über den aktuellen Stand beim Ausstieg aus dem Klinikum Forchheim-Fränkische Schweiz informiert worden. Dabei wurde auch eine neue Zahl bekannt. Das Defizit der Klinik fällt mit rund 12 statt der bisher angenommenen 15 Millionen Euro etwas niedriger aus. Am Kurs der Stadt ändert das nichts, sagt jetzt Oberbürgermeisterin Martina

0: Ebenerz.
1: Die Teilhabe an dem Klinikum Forchheim Fränkische Schweiz ist die größte freiwillige Leistung, die die Stadt Forchheim tätigt. Und so schwer es jedem einzelnen Stadtrat von uns fällt, auch mir persönlich, ich hätte mir das auch niemals vorstellen können, so einen Schritt gehen zu müssen, wir sprechen davon müssen, bin ich das, wie gesagt, unserem Forchheimer Bürger schuldig, das hier als erste Konsolidierungsmaßnahme hier eben einzufordern.
0: Nach dem Beschluss zum Ausstieg im Juni hatte die Stadt dem Landkreis Forchheim bereits Anfang Juli einen Entwurf für den Ausstiegsvertrag vorgelegt und hofft auf eine Einigung noch in diesem Jahr. Mehr zum Thema hört ihr zwischen 12 und 13 Uhr hier bei Radio Bamberg. Im Landkreis Bamberg werden bis Ende August 5 Asylunterkünfte geschlossen. Hintergrund ist der Rückgang der Zahl der Geflüchteten von rund 2.800 im Jahr 2024 auf aktuell etwa 2.400. Die Notunterkünfte in Memmelsdorf und Schäßlitz sind bereits dicht. In den kommenden Wochen werden auch die Containerunterkünfte in Zapfendorf, Buttenheim und Burg Ebrach zurückgebaut. Insgesamt sinkt die Zahl der Plätze für Asylsuchende damit um 400 auf künftig 1.600.
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0: Union und SPD sehen die Deutsche Bahn bei der Durchsetzung des geplanten Alkoholverbots an Bahnhöfen in der Pflicht. Die innenpolitischen Sprecher beider Fraktionen forderten, dass die Bahn die Regeln mit eigenen Sicherheitspersonalien durchsetzt. Nach den Plänen der Bahn soll Alkohol auf Bahnsteigen und in Bahnhofshallen außerhalb der Gastronomie bis Mitte Oktober bundesweit verboten werden. Als erstes EU-Land verbietet Frankreich Kindern unter 15 Jahren die Nutzung von Social-Media-Plattformen wie etwa TikTok und Snapchat. Eine entsprechende Regelung hat das Parlament in Paris beschlossen. Ab dem 1. September dürfen Kinder unter der Altersgrenze keine Konten mehr anlegen. 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
3: Wechselhaft ist es heute. Da haben wir immer wieder Sonnenschein mit dabei. Aber im Laufe des Tages kommen auch mehr Wölkchen auf uns zu. Die sind aber harmlos. Temperaturen liegen dann bei maximal 24 Grad. Heute Nacht, auch da sind Wolken unterwegs. Aber auch da bleibt es trocken bei Tiefstwerten um 10 Grad. Und wir schauen auf die Radio Bamberg Aussichten für Bamberg, Forchheim und die Region. Morgen am Donnerstag, auch da wechselhaft mit Sonne und Wolken. Freitag wird besser mit fast nur Sonnenschein, ohne Wolken. Und die Temperaturen, die gehen auch Stück für Stück nach oben. Morgen 23, Freitag bis zu 26 Grad.
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4: Um kurz nach 11:30 euch eine gute Fahrt, aber Achtung, es wird geblitzt. Bamberg-Franz-Ludwig-Straße, Hirscheid-Allee-Straße, Frensdorf-Bahnhofstraße, jeweils 30. Dann A73 Bamberg-Nürnberg nach der Ausfahrt Erlangen-Zentrum hier 60. A73 Bamberg-Lichtenfels bei Bad Staffelstein in der Baustelle. Der Blitzeranhänger steht am Ortseingang Klein-Sendelbach aus Steinbach kommend. Hier Blitzer in beide Richtungen. Und mit dem Laser wird gemessen zwischen Pommersfelden und Zentbechhofen das Ganze im Wald. Für mehr 0951 98 29 029. Vielen Dank und eine gute Fahrt.
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0: The Safety Dance hier bei Radio Bamberg. Ja, und wenn wir auf die Preise an den Tankstellen schauen, dann wird uns ein bisschen schlecht, ne? Sind ordentlich gestiegen. Liter Benzin oder Diesel aktuell weit über 2 Euro hinaus. Und wer jetzt in der Nähe wohnt und die Möglichkeit hat, der fährt aktuell ja auch mal nach Tschechien rüber, ne?
1: Genau, da war es bislang günstiger. Michelle Embacher aus der Radio Bamberg Redaktion. Jetzt ist aber auch im Nachbarland der Sprit wieder teurer geworden.
2: Ja genau, seit Montag gibt's in Tschechien einfach keinen Spritpreisdeckel mehr. Seit Anfang April gab's den wegen der Energiekrise durch den Irankrieg. Und da gab's dann in Tschechien täglich feste Höchstpreise. Also ein Liter Benzin hat maximal 1,79 Euro gekostet und ein Liter Diesel maximal 1,74 Euro.
0: Und warum gibt's den Spritpreisdeckel jetzt nicht mehr?
2: Die Finanzministerin Alena Schilarova begründet das mit den Weltmärkten, die sich so langsam wieder stabilisieren. Und da braucht es dann auch keinen Spritpreisdeckel mehr. Jetzt werden die Spritpreise wieder vom freien Markt bestimmt, also die Tankstellen, die legen ihre Preise wieder selbst fest. Abhängig von beispielsweise dem Ölpreis, den Steuern oder dem Einkaufspreis. Die Regierung hat aber angekündigt, die Zapfsäulen weiterhin zu beobachten.

0: retten und zur Not auch wieder einzugreifen.
1: Und genau daraufhin stellt sich folgende Frage: Sind die Spritpreise in Tschechien schon gestiegen?
0: Ja, die Preise sind tatsächlich gestiegen, aber bisher nur um ein paar Cent. Das ist dann noch deutlich günstiger als bei uns. Stärkere Preisanstiege gibt's vor allem an der Grenze oder dann auch bei Tankstellen an Autobahnen. Der ADAC rät jetzt auch davon ab, nur fürs Tanken nach Tschechien zu fahren. Das lohnt sich wegen dem Spritverbrauch für die Strecke kaum. Wenn man aber sowieso in einem Land mit günstigeren Spritpreisen unterwegs ist, dann lohnt sich schon, den Tank nochmal voll zu machen.
2: Auf jeden Fall, dankeschön, Michelle. Also seit Montag gibt es in Tschechien keinen Spritpreisdeckel mehr. Das heißt, dass es sich langfristig nicht mehr lohnt, rüberzufahren, und eben auch der ADAC rät von unnötigen Fahrten ab.
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17: Ich bin Moritz Einzel. Die Liebe zum Auto ist ungebrochen. Noch nie waren in Deutschland so viele Pkw zugelassen wie aktuell. Ihre Zahl stieg binnen eines Jahres um rund 150.000 auf 49,5 Millionen Stück. Daraus ergibt sich nach Berechnungen des Statistischen Bundesamtes eine Rekordfahrzeugdichte von 593 Autos pro 1.000 Einwohner. Bei Preisen von teils deutlich über 2 Euro je Liter Sprit kommen viele Autofahrerinnen und Autofahrer an finanzielle Schmerzgrenzen. Bundeswirtschaftsministerin Reiche schließt dennoch einen weiteren Spritpreisdeckel aus.
18: Dieser würde kosten, der hat uns schon gekostet, zu Beginn des ersten Halbjahres 1 Milliarden Euro Betrag, der momentan nicht im Haushalt vorhanden ist.
17: Das hat Reiche bei NTV gesagt. SPD-Generalsekretär Klüssendorf hatte einen neuerlichen Spritpreisdeckel vorgeschlagen. Union und SPD nehmen die Deutsche Bahn in die Pflicht. Das geplante Alkoholverbot an Bahnhöfen soll nach dem Willen der innenpolitischen Sprecher beider Fraktionen von eigenem Sicherheitspersonal der Bahn durchgesetzt werden. Grundsätzlich stößt das Alkoholverbot bei vielen auf Zustimmung, auch bei der Gewerkschaft der Polizei. GdP-Bundesvize Peutz sagte im ZDF,

0: Wir haben insbesondere an großen Bahnhöfen wie München, Bremen als auch Hamburg schon ein Alkoholkonsumverbot. Da haben wir sehr positive Erfahrungen. Hier gehen die Straftaten, insbesondere die Gewaltdelikte, zurück. Das zeigt ein positives Bild.
1: Die Bahn plant, Alkohol auf Bahnsteigen und in Bahnhofshallen künftig generell zu verbieten. Ausgenommen sind Gastronomiebereiche. Ab Mitte Oktober soll das Verbot bundesweit gelten. Frankreich führt als erstes EU-Land ein Social-Media-Verbot für Kinder unter 15 Jahren ein. Das Parlament verabschiedete ein entsprechendes Gesetz, das nach den Sommerferien schrittweise greifen soll. Ab September gilt es für neu angelegte Konten, Anfang 2027 auch für bestehende. Auch in Deutschland wird über ein solches Verbot diskutiert. Im südlichen Oberallgäu ist möglicherweise ein Bär unterwegs. Laut dem Bayerischen Landesamt für Umwelt sind Spuren gefunden worden. Es hat eine genetische Auswertung der Probe in Auftrag gegeben. Nutztierhaltern wird empfohlen, ihre Tiere nachts im Stall unterzubringen.
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3: Mit Kerstin Rauschmeier. Sie bildet Superkolonien mit Millionen von Tieren. Die invasive große Drüsenameise ist jetzt auch in Haßfurt nachgewiesen. Betroffen sind nach Angaben der Stadt der Bereich rund um den Bahnhof sowie angrenzende Flächen von Bahnpolizei und Amtsgericht. Gemeinsam soll die Ausbreitung jetzt eingedämmt werden. Weil die aus dem Mittelmeerraum eingeschleppte Ameisenart unter anderem Stromkästen beschädigen und Bürgersteige unterhöhlen kann, rechnen die Verantwortlichen mit einem längeren Einsatz. Mehr Nachrichten aus der Region gibt's wieder um 12:30.
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4: Das sieht gut aus heute. Wir haben viel Sonnenschein mit dabei. Im Laufe des Tages kommen aber mehr Wolken auf uns zu, aber die bringen keinen Regen mit. Temperaturen liegen dann bei maximal 24 Grad. Heute Nacht auch da noch ein paar Wölkchen unterwegs, aber auch die sind harmlos. Temperaturen gehen runter auf 10 Grad. Die Radio Bamberg Aussichten für Bamberg-Forchheim und die Region, auch die sehen gut aus. Trocken bleibt es auf jeden Fall die nächsten Tage. Morgen teilweise noch ein paar Wolken mit dabei, am Freitag dann aber viel Sonnenschein. Und bis Freitag erwarten uns dann auch Temperaturen von sommerlichen 26 Grad.
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5: Auf die Sekunde genau haben wir 4:12. Wir schauen auf die B505 zwischen Zentbechhofen und Hirscheid, hier aktuell zäh fließend, plus 5 Minuten. Blitzer stehen Bamberg, Franz-Ludwig-Straße, hier sind 30 erlaubt. Hirscheid in der Alleestraße, hier beidseitig ebenfalls 30. Frensdorf Bahnhofstraße in beide Richtungen 30. Dann A73, einmal Bamberg-Lichtenfels bei Bad Staffelstein in der Baustelle. Auf der A73 Bamberg-Nürnberg, hier nach der Ausfahrt Erlangen-Zentrum Richtung Erlangen-Rhein, hier sind 60 erlaubt. Dann steht der Blitzanhänger Kleinsendelbach, Ortseingang aus Steinbach kommend, auch hier wird's teuer in beide Richtungen. Und gelasert wird zwischen Pommersfelden und Zentbechhofen das Ganze im Wald. Für mehr 0951 98 29 029. Vielen Dank und eine gute Fahrt.
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5: Es ist Mittwoch, der 22. Juli 2026 und das sind die Themen in dieser Stunde.
4: Im Forchheimer Stadtrat hat sich gestern viel ums Klinikum gedreht.
5: Und das Attentat im Olympia-Einkaufszentrum jährt sich heute zum 10. Mal.
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1: Gestern war große Stadtratssitzung in Forchheim und da ging es auch nochmal um das Thema Klinikum Forchheim.
2: Richard Pattberg aus der Radio Bamberg Nachrichtenredaktion. Fass uns doch mal kurz zusammen, was genau hat die Stadt Forchheim eigentlich beschlossen?
3: Ja, der Stadtrat in Forchheim hatte ja bereits im vergangenen Monat entschieden, aus der gemeinsamen Trägerschaft des Klinikums Forchheim-Fränkische Schweiz auszusteigen. Bislang teilen sich die Stadt und der Landkreis ja die Trägerschaft je zur Hälfte. Künftig soll der Landkreis alleine übernehmen. Und gestern wurde der Forchheimer Stadtrat jetzt über den aktuellen Stand informiert. Unter anderem auch über eine neue Zahl beim Defizit der Klinik. Das lag ursprünglich bei geschätzten 15 Millionen Euro. Nach aktuellem Stand sind es noch rund 12 Millionen Euro.
1: 12 statt 15 Millionen klingt ja erstmal nach einer guten Nachricht. Ändert das denn was an der Entscheidung der Stadt?
3: Nein, daran hält die Stadt fest. Als Gesellschafterin müsste die Stadt Forchheim von diesen 12 Millionen die Hälfte tragen, also rund 6 Millionen Euro. Und das ist immer noch ein Betrag, den sich die Stadt in der aktuellen Haushaltslage nicht mehr leisten kann und will.
2: Wie geht's jetzt konkret weiter? Wann könnte der

0: Ausstieg denn wirklich vollzogen sein?
1: Ja, die Stadt hat dem Landkreis bereits Anfang Juli einen Vertragsentwurf vorgelegt und würde den Ausstieg gerne auch noch in diesem Jahr fix machen. Und es kommt nämlich auch noch ein finanzieller Anreiz dazu. Gelingt der Ausstieg noch 2026, würde die Stadt die Hälfte des Defizits, also diese rund 6 Millionen Euro, zurückerstattet bekommen. Die sind auch schon im Haushalt mit eingerechnet. Und der Landkreis reagiert da bislang eher zurückhaltend, was diesen Zeitplan angeht. Forchhams Oberbürgermeisterin Martina Hebendanz gibt sich da trotzdem zuversichtlich.
2: Ja, ich bin sehr positiv gestimmt. Es gibt nicht viel, worüber man zu diskutieren hat. Diese Vertragsinhalte, die zu diskutieren sind, das wäre zeitlich definitiv einzuhalten, meiner Meinung nach, auch meines Rechtsamtes.
0: Aber was heißt das jetzt für Patientinnen und Patienten in Forchheim und Ebermannstadt? Müssen die sich vielleicht Sorgen machen?
1: Nach jetzigem Stand nicht. Der Landkreis betont, dass beide Standorte ganz normal weiterarbeiten. Die Arbeitsverhältnisse bleiben auch bestehen und die medizinische Versorgung ist gesichert. Es ändert sich also erstmal nur die Eigentümerstruktur im Hintergrund, nicht der Klinikbetrieb selbst.
3: Dankeschön, Richard. Offen bleibt jetzt nur, ob der Zeitplan da noch wirklich hinhaut. Der Landkreis ist da zurückhaltender als die Stadt.
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1: Um 12:30 im Studio Kerstin Rauschmeier. Das Aquarena in Zapfendorf bleibt wegen eines Wasserrohrbruchs und der notwendigen Reparaturarbeiten bis einschließlich 29. Juli geschlossen. Außerdem muss nach dem Einbau eines neuen Hauswasseranschlusses das Wasser überprüft werden. Die für diese Woche geplante lange Badenacht fällt deshalb aus und wird am Freitag, den 31. Juli, nachgeholt. Als Ausgleich verlängert die Gemeinde die Badesaison bis zum 20. September. Verlassen die Franziskaner 14 Heiligen oder bleibt der Orden dort präsent? Das Erzbistum Bamberg teilte auf Nachfrage mit, dass noch keine endgültige Entscheidung getroffen wurde.
2: Die Gespräche zwischen dem Erzbistum und den Franziskanern dauern an. Im vergangenen Jahr war bekannt geworden, dass der Orden möglicherweise nicht länger als 2028 in 14 Heiligen bleibt. Die Franziskaner haben Nachwuchsprobleme, deshalb können sie

0: unter anderem die Betreuung der Wallfahrt nicht mehr allein übernehmen. Aktuell leben 8 Ordensbrüder in 14 Heiligen. Jutta Schindler, Radio Bamberg Nachrichtenredaktion.
1: Der Wallfahrtsort zählt jedes Jahr rund 180 Pilgergruppen und 800.000 Besucher. Wer sein Gebäude energetisch sanieren oder die Heizung austauschen möchte, muss sich auf neue Förderbedingungen einstellen. Darauf weist die Energie- und Fördermittelberatung des Landratsamtes Forchheim hin. Diana Weber aus der Nachrichtenredaktion.
2: Ab sofort gelten bei der Förderung für effiziente Gebäude Änderungen. Bei neuen Heizungen bleibt die Grundförderung für Wärmepumpen, Biomasseanlagen, Solarthermie und Wärmenetzanschlüsse bei 30%. Einige zusätzliche Boni, etwa für besonders effiziente Wärmepumpen, fallen allerdings weg. Weiterhin möglich sind Einkommens- und Klimageschwindigkeitsboni. Die Höhe dieser Zuschüsse hängt unter anderem vom Einkommen und der Art der Sanierung ab.
1: Auch bei der Förderung für energetische Gebäudesanierungen gibt es Änderungen. Unter anderem entfällt der bisherige Bonus für die erneuerbaren Energienklasse. 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
4: Schaut gut aus, heute immer wieder Sonnenschein mit dabei, aber im Laufe des Tages mehr Wolken, die da auf uns zukommen. Temperaturen liegen bei maximal 24 Grad. Heute Nacht auch da ein paar Wölkchen, aber generell bleibt es trocken. Temperaturen gehen heute Nacht runter auf bis zu 10 Grad. Die Radio Bamberg Aussichten für Bamberg, Forchheim und die Region. Morgen wechselhaft zwischen Sonne und Wolken. Und dann am Freitag sieht es richtig gut aus. Viel Sonnenschein und die sommerlichen Temperaturen kehren langsam zurück. Da geht es schon hoch auf bis zu 26 Grad.
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5: Kurz nach 12:30 haben wir es an diesem Mittwoch. Kollegin Caroline Pickel aus der Social-Media-Redaktion steht da und scharrt mit den Hufen. Deswegen machen wir den Service jetzt ganz schnell. Es gibt nichts von den Straßen, aber Blitzer. Bamberg, Franz-Ludwig-Straße, hier 30. Auf der A73, Bamberg-Nürnberg, nach der Ausfahrt Erlangen-Zentrum Richtung Erlangen 60. In Hirscheid in der Alleestraße, hier in beide Richtungen 30. Frensdorf-Bahnhofstraße, in beide Richtungen 30. A73, Bamberg-Lichtenfels bei Bad Staffelstein in der Baustelle. Und mit dem Laser zwischen Pommersfelden und Zentbechhofen das Ganze im Wald. Außerdem der Blitzeranhänger Klein-Sendelbach, Ortseingang aus Steinbach kommend in beide Richtungen.
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5: Für mehr Staus und Blitzer gibt's die Studio- und WhatsApp-Hotline 0951 98 29 029. Dankeschön und eine gute Fahrt.
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0: Vor genau 10 Jahren ist etwas passiert, das Millionen Menschen in Deutschland und darüber hinaus bewegt hat. Das Attentat am Münchner Olympia-Einkaufszentrum.
1: Ja, heute findet deshalb genau da eine große Gedenkfeier statt. Oliver Urbanka aus der Radio Bamberg Nachrichtenredaktion. Der Anschlag hat damals ja viele Menschen bewegt, weil er ja auch in einer insgesamt sehr angespannten Zeit passiert ist.
2: Absolut. Ein halbes Jahr vorher war der Terroranschlag von Paris. Knapp eine Woche vor der Tat ist in Nizza ein Attentäter in eine Menschenmenge gefahren. Und am 22. Juli 2011, also genau 5 Jahre vor dem Anschlag am OEZ, hat Rechtsextremist Anders Breivik 77 Menschen in Norwegen getötet. In Deutschland waren also ohnehin schon viele, viele Menschen verunsichert. Und die Sorge vor Terror und Anschlägen hat sich dann natürlich nochmal verstärkt. Auch deswegen, weil das Einkaufszentrum in München normalerweise ein sehr beliebter Ort ist, mit täglich tausenden Besucherinnen und Besuchern. Dazu gab es nach der eigentlichen Tat auch noch Berichte über weitere Täter und Schüsse in der Münchner Innenstadt, was sich später aber als falsch herausgestellt hat.
0: Ja, und die Angehörigen der Opfer mussten ja lange dafür kämpfen, dass der Anschlag als rechtsextrem und rassistisch eingestuft wurde, und sie erinnern bis heute.
2: Ja, obwohl es früh klare Hinweise auf ein rassistisches und rechtsextremes Tatmotiv des 18-jährigen Täters gab, haben die bayerischen Sicherheitsbehörden das Attentat erstmal als unpolitisch eingestuft und Mobbing-Erfahrungen des Täters als Auslöser für die Schüsse gewertet. Neben dem Datum der Tat gab es aber auch mehrere Dokumente und Schriften des Täters mit rechtsextremem und rassistischem Inhalt. Er war in entsprechenden Foren unterwegs und hat seine Opfer auch gezielt anhand rassistischer Zuschreibungen ausgewählt. Nach viel öffentlichem Druck und dann auch mehreren Gutachten, die in Auftrag gegeben wurden zu der Tat, ist die dann im Herbst 2019, also 4 Jahre später, als politisch motiviert eingestuft worden.
1: Dankeschön, Olli. Heute ab 16 Uhr findet eine große Gedenkveranstaltung am Einkaufszentrum mit Bundespräsident Steinmeier und Landtagspräsidentin Aigner statt, mit Schweigeminute und auch Kranzniederlegung.
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12: Ich bin Moritz Einzel. Die Bundesregierung berät gerade über die geplante Frühstartrente für Kinder. Der Plan, der Staat zahlt für jedes Kind vom 6. bis zum 18. Lebensjahr monatlich 10 Euro in ein Altersvorsorgedepot ein. Ausgezahlt wird das Geld erst ab 65. Zusätzlich sollen Eltern bis zu 6.840 Euro im Jahr draufzahlen können. Damit will die Regierung vor allem Menschen mit geringem Einkommen den Weg in die private Altersvorsorge erleichtern. Thorsten Frey soll neuer Chef der Unionsfraktion werden. Nach dem Rücktritt von Jens Spahn ist der bisherige Kanzleramtschef als Nachfolger vorgesehen. Darauf haben sich übereinstimmenden Berichten zufolge Bundeskanzler Merz und Bayerns Ministerpräsident Söder geeinigt. Unklar ist noch, wer Nachfolger auf dem Kanzleramtsposten wird. Spahn war unter Druck geraten, weil er und sein Ehemann mithilfe einer Leihmutter in den USA Eltern geworden waren. Schließlich trat Spahn deswegen zurück. Unterdessen geht die Debatte über das Thema Leihmutterschaft weiter. Nach Einschätzung der Juristin Brosius Gersdorf darf der Staat Leihmutterschaft nicht grundsätzlich verbieten. Das Grundgesetz gehe von der Selbstbestimmung des Einzelnen aus, so Brosius Gersdorf im ZDF.
13: Wenn eine Frau selbstbestimmt, autonom, freiwillig, gut informiert entscheidet, dass sie sich als Leihmutter zur Verfügung stellen möchte, dann darf der Staat das meines Erachtens nicht verbieten.
12: Die ehemalige Kandidatin für das Verfassungsgericht sprach von einem Grundrechtseingriff. Fahnder haben Medienberichten zufolge erneut die Zentrale der Deutschen Bank in Frankfurt durchsucht. Diesmal gehe es um fragwürdige Steuergeschäfte bei der Tochtergesellschaft Postbank zwischen 2008 und 2010. Bei diesen sogenannten Cum-Cum-Geschäften ist dem Staat möglicherweise ein zweistelliger Milliardenschaden entstanden. Die Bundesstelle für Eisenbahnunfalluntersuchungen hat den Untersuchungsbericht zum tödlichen Zugunglück von Riedlingen in Baden-Württemberg veröffentlicht. Bei dem Unfall vor einem Jahr waren drei Menschen gestorben, als ein regionaler

0: Zug nach einem Hangrutsch infolge von Starkregen entgleist ist. Es heißt, der Hangrutsch war nicht vorhersehbar, die Böschung galt nicht als riskant.
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2: Mit Kerstin Rauschmeier. Gute Nachrichten für die medizinische Versorgung in Franken. Der Freistaat fördert neue Krankenhausprojekte. Das Waldkrankenhaus St. Marien in Erlangen bekommt Geld für den Ausbau der Notaufnahme und Intensivstation. Vorgesehen sind rund 22,5 Millionen Euro. Auch die Tagesklinik für Kinder- und Jugendpsychiatrie in Neustadt an der Aisch wird mit rund 3,6 Millionen Euro in das Krankenhausbauprogramm aufgenommen. Mehr Nachrichten aus der Region gibt's wieder um 13:30.
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3: Viel Sonnenschein heute, aber es kommen auch noch ein paar Wölkchen auf uns zu, vor allem so ab dem Nachmittag, Abend hin, aber es ist kein Regen in Sicht. Dazu Topwerte von bis zu 24 Grad. Heute Nacht, da bleiben die Wolken erstmal bestehen, Temperaturen gehen runter auf 10 Grad. Die Radio Bamberg Aussichten für Bamberg, Forchheim und die Region. Die nächsten Tage bleibt es auf jeden Fall trocken, das schon mal zum einen, und es wird wärmer. Bis Freitag haben wir 26 Grad und jeden Tag immer mehr Sonnenschein und immer weniger Wolken.
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4: Und hoffen und setzen natürlich auch auf Christian König und tolles Wetter für die Dorftour in der kommenden Woche. Jetzt ist erstmal schön, dass es auf den Straßen alles ruhig ist. Kommt gut an. Aber es wird geblitzt. Bamberg in der Franz-Ludwig-Straße 30. In Hirscheid in der Alleestraße hier in beide Richtungen 30. In Frensdorf in der Bahnhofstraße in beide Richtungen 30. Mit dem Laser zwischen Pommersfelden und Sendbechhofen im Wald. Der Blitzeranhänger steht Klein-Sendelbach, Ortseingang aus Steinbach kommend, auch hier in beide Richtungen. Und dann haben wir noch A73 Bamberg-Lichtenfels bei Bad Staffelstein in der Baustelle. Und A73 Bamberg-Nürnberg hier nach der Ausfahrt Erlangen-Zentrum, also wenn ihr da abgefahren seid, hier sind 60 erlaubt. Und für mehr 0951 98 29 029, die Nummer gegen Kummer im Straßenverkehr. Vielen Dank und gute Fahrt!
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4: Ach Marleen, ich kann dir sagen, ich klopfe jetzt erstmal dreimal auf Holz.
3: Ja.
4: Ich bin verschont geblieben, was Stiche angeht.
3: Wirklich?
4: Ja, bis jetzt. Ja.
3: Mhm. Der war bei dir nicht?
4: Nee.
3: Also bei mir in diesem Jahr alleine schon, ich weiß nicht, wie viele Stiche ich schon abbekommen habe. Wirklich. Auch an einer sehr unmöglichen Stelle, und zwar zwischen den Zehen. Aha. Zwischen den Zehen hat mich so ein Mistviech gestochen.
4: Okay. Ja. Was macht man da? Es juckt.
3: Aushalten. Also ich habe es versucht, irgendwie auszuhalten. Ich weiß, Fenistil ist da immer mein allgemein Hilfsmittel.
4: Ja, aber es geht auch mit Wärme und Hitze, weiß er, Markus Appel, unser Besserwisser, in dieser halben Stunde.

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1: Diesen Sommer muss ich sagen, ja, ich bin oft dran, was Stiche angeht, also Mückenstiche. Das waren schon 50 bis 100 ungefähr. Ich habe ja für mich gelernt, nicht kratzen, 20, 30 Minuten warten, das war's dann, funktioniert bei mir. Andererseits bin ich auf den Geschmack gekommen. Diese auf Wärme basierenden Stichheiler helfen ebenfalls. Kleine Geräte mit Keramikplatte erhitzen sich für 3 bis 6 Sekunden auf etwa 51 Grad. Kurz auf den Stich drücken, aua, weil heiß, aber bei vielen hört der Juckreiz fast sofort auf. Und das ist tatsächlich wissenschaftlich belegt. Mehrere Studien zeigen, dass Wärmestichheiler Juckreiz und Schmerzen deutlich lindern können. In einer großen Untersuchung ging der Juckreiz innerhalb weniger Minuten sogar um 80% zurück. Warum funktioniert das? Viele glauben, die Hitze zerstöre einfach das Mückengift. Das ist nach dem Forschungsstand aber wohl nicht der Fall. Nach einem Mückenstich setzt unser Körper Histamin frei. Das aktiviert feine Nerven in der Haut, die dem Gehirn melden, hier juckt es gerade. Die Hitze des Stichheilers setzt nun einen stärkeren Reiz dagegen. Spezielle Wärmerezeptoren springen an und melden plötzlich Achtung heiß. Dieser Reiz überlagert den Juckreiz und die beteiligten Nerven werden anschließend für eine Weile weniger empfindlich. Wie lange die Wirkung anhält, ist noch nicht abschließend untersucht. Es gibt Menschen, bei denen dauert es ein paar Minuten, es gibt aber auch Menschen, bei denen dauert es Stunden, in denen es eben nicht mehr juckt und dann halt nochmal draufdrücken. Ne? Also, nicht das Mückengift wird zerstört, sondern unsere Nerven werden geschickt übers Ohr gehauen.
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19: Um 13:30 im Studio Diana Wieber. Der Ausstieg der Stadt Forchheim aus dem Klinikum Forchheim-Fränkische Schweiz nimmt Fahrt auf. Wie Oberbürgermeisterin Martina Hebendanz und das Rechtsamt in der Stadtratssitzung gestern mitgeteilt haben, hat die Stadt dem Landkreis Forchheim Anfang Juli einen Entwurf für den Ausstiegsvertrag vorgelegt.
20: Man setze zusätzlich auf persönliche Gespräche mit dem Landkreis und dem Landrat, so Hebendanz. Hintergrund des Ausstiegs sind die roten Zahlen des Klinikums. Die Stadt müsste künftig jährlich die Hälfte des Defizits ausgleichen, Geld, das im klammen Forchheimer Haushalt fehlt. Die Stadt will die Trennung noch in diesem Jahr vertraglich festzurren. Der Landkreis reagiert darauf laut Stadtverwaltung eher zurückhaltend. Aus seiner Sicht ist dieser Zeitplan ambitioniert. Richard Pattberg, Radio Bamberg, Nachrichtenredaktion.
19: Für Forchheim geht es dabei um viel Geld. Gelingt der Ausstieg noch 2026, bekäme die Stadt zwischen 6 und 7,5 Millionen Euro zurückerstattet. Der Stadtrat hatte den grundsätzlichen Ausstieg aus der gemeinsamen Trägerschaft bereits im Juni beschlossen. Die Sicherheitswacht in Oberfranken ist jetzt mit neuen Dienstausweisen im Scheckkartenformat unterwegs. Erstmals vorgestellt wurden sie beim Tag der offenen Tür der Bamberger Polizeidienststellen. Die neuen Ausweise sehen moderner aus, unterscheiden sich aber weiterhin klar von denen der Polizei. Die Sicherheitswacht unterstützt die Polizei ehrenamtlich mit Präsenz in Wohngebieten, bei Veranstaltungen oder an öffentlichen Einrichtungen. Sie ist Ansprechpartner vor Ort und trägt dazu bei, das Sicherheitsgefühl der Menschen zu stärken, so die Polizei aktuell.
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19: Offenbar steht der Nachfolger von Jens Spahn als Unionsfraktionschef fest. Medienberichten nach ist es Thorsten

0: Reihe der bisherige Kanzleramtschef. Darauf hätten sich CDU-Chef Merz und CSU-Chef Söder verständigt. Spahn war zurückgetreten, nachdem er bekannt gegeben hat, dass er per Leihmutterschaft in den USA Vater geworden ist. Er und seine Partei, die CDU, halten am Verbot dieser Praxis in Deutschland fest. Im südlichen Oberallgäu ist möglicherweise ein Bär unterwegs. Laut dem Bayerischen Landesamt für Umwelt sind Spuren gefunden worden. Es hat eine genetische Auswertung der Probe in Auftrag gegeben. Nutztierhaltern wird empfohlen, ihre Tiere nachts im Stall unterzubringen. Wer in der freien Natur unterwegs ist, sollte aufmerksam sein. 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
2: Das ist heute wechselhaft. Wir haben zwar immer wieder Sonnenschein mit dabei, aber jetzt im Laufe des Tages kommen auch immer mal ein paar Wölkchen auf uns zu. Die bringen aber keinen Regen mit. Temperaturen liegen dann bei maximal 24 Grad. Heute Nacht auch da teilweise wolkiger, bei Tiefstwerten um 10 Grad. Wir schauen auf die Radio Bamberg-Aussichten für Bamberg-Forchheim und die Region. Es wird immer sommerlicher die nächsten Tage. Morgen haben wir nochmal so einen Wechsel aus Sonne und Wolken. Dann am Freitag aber schon viel Sonnenschein und die Temperaturen klettern da hoch auf bis zu 26 Grad. Und nur mal so viel schon mal vorweg, es wird noch heißer am Wochenende.
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3: Kurz nach halb zwei haben wir es. Wir schauen ins Forchheimer Stadtgebiet. Hier Ehrenburgstraße aktuell dichter Verkehr plus 5 Minuten. Genauer gesagt zwischen Ehrenburgstraße und Bayreuther Straße. So ist es richtig. Blitzer stehen A73 Bamberg-Nürnberg nach der Ausfahrt Erlangen-Zentrum, Fahrtrichtung Erlangen, hier 60. Dann A73 Bamberg-Lichtenfels bei Bad Staffelstein in der Baustelle. In Hirscheid in der Alleestraße beidseitig hier 30, Bamberg-Franz-Ludwig-Straße auch 30, dann mit dem Laser zwischen Pommersfelden und Sendbechhofen im Wald und der Blitzeranhänger steht nach wie vor Klein-Sendelbach, Ortseingang aus Steinbach kommend, hier wird in beide Richtungen geblitzt. Für noch mehr 0951 98 29 029. Vielen Dank und eine gute Fahrt.
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0: Heiko und Parson James stole the show. Das ist Radio Bamberg am Mittwoch.
1: 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Der folgende Beitrag wird präsentiert von der Kirchenredaktion.
0: Klar ist, mit Spanien ist eine Fußballmannschaft mit einem ganz besonderen Teamgeist Weltmeister geworden. Aber Teamgeist ist natürlich nicht nur im Sport wichtig, Marleen.
2: Sondern auch im Wirtschaftsleben, wie zum Beispiel in der Kickerwerkstatt der Barmherzigen Brüder Behindertenhilfe im mittelfränkischen Kremsdorf. Teamgeist hört sich da nämlich so an.
3: Man stellt es fest, wenn man hier ist, die Gruppe, die Mitarbeiter, die Beschäftigten, das ist eine Einheit. Also wie auch beim Fußball an sich, die Mannschaft. Man erstellt ein tolles Produkt miteinander und da sind alle sehr stolz drauf.
4: Über 100 professionelle Kicker werden in Kremsdorf pro Jahr hergestellt, so der Leiter der handwerklichen Kickerproduktion Rainer Güttler. Für ihn laut

0: Das Teamgeist-Rezept, Motivation und Wertschätzung.
1: Genau, man begegnet sich auf Augenhöhe, Mitarbeiter, Beschäftigte, Bewohner. Jeder ist gleich, jeder ist Mensch und das pflegen wir und darauf sind wir auch sehr stolz.
0: Die Kicker-Produktion läuft seit mittlerweile 30 Jahren. Das Zuckerl obendrauf.
1: Zu jedem großen Turnier, sei es Europameisterschaft oder Weltmeisterschaft, bei den Männern, aber auch bei den Frauen, dass wir hier immer einen speziellen Kicker zu diesem Event auflegen, designen und dann auch bauen.
0: Zum Beispiel mit Hilfe von Mitarbeiterin Nina Budrov-Kahn.
2: Also mir gefällt die Arbeit sehr gut. Ich habe auch schon tatsächlich mehrere Kenntnisse gemacht in Sachen Holz. Und das macht mir bis jetzt immer noch Spaß.
0: Wer sich übrigens für ein Kicker interessiert, sei es kaufen oder mieten, alle Infos dazu bekommt ihr im Netz auf der Seite barmherzige-behindertenhilfe.de. Norbert Dussold, katholische Redaktion.
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13: Ich bin Oliver Urbanke. Der bisherige Kanzleramtschef Frei soll neuer Vorsitzender der Unionsfraktion im Bundestag werden. Darauf verständigten sich CDU-Chef Merz und CSU-Chef Söder nach Angaben aus Unionskreisen. Gewählt werden soll Frei nächsten Mittwoch. Er folgt auf Jens Spahn, der nach Kritik an der Geburt seines Kindes durch eine Leihmutter in den USA zurückgetreten war. Bezahlbaren Wohnraum zu finden, wird für viele Menschen immer schwieriger. Doch nicht in allen deutschen Metropolen legen die Mietpreise stark zu. In einigen Großstädten sinken sie sogar. Das sagen Experten vom Kiel-Institut für Weltwirtschaft. Mehr von Claudia Wächter.
14: Ausgerechnet Berlin. In der Hauptstadt gehen die Mietpreise runter. Zumindest etwas. In Köln oder Hamburg dagegen haben alle Wohnungssuchenden eher schlechte Karten. Absoluter Spitzenreiter ist aber München. Da kostet der Quadratmeter Kaltmiete unterm Strich knapp 24 Euro. Und in Leipzig, da sind die Mietpreise am günstigsten.
13: Ein außergewöhnlicher Vorfall beim Testlauf neuer KI-Modelle hat das Risiko möglicher Cyberattacken mit künstlicher Intelligenz aufgezeigt. Die Firma OpenAI hat mitgeteilt, dass eine neue Software eigenständig in Computersysteme eines anderen KI-Unternehmens eingedrungen ist. Sie nutzte dabei Sicherheitslücken und gestohlene Zugangsdaten und ging viel weiter als geplant. Ein Touristenschiff hat eine Schwimmerin im Forkensee im Voralpenland gerettet. Die 70-jährige Urlauberin war zum Schwimmen ins Wasser gegangen, ihr Begleiter hatte sie aus den Augen verloren und den Notruf gewählt. Der Rettungsdienst konnte schnell Entwarnung geben. Die Besatzung eines Schiffs, das auf dem See unterwegs war, hat die hilflose Frau im Wasser entdeckt und an Bord geholt. So konnte sie wohlbehalten den Rettungskräften übergeben werden. Frankreich führt als erstes EU-Land ein Social-Media-Verbot für Kinder unter 15 Jahren ein. Das Parlament verabschiedete ein entsprechendes Gesetz, das nach den Sommerferien schrittweise greifen soll. Ab September gilt es für neu angelegte Konten, Anfang 2027 auch für bestehende. Auch in Deutschland wird über ein solches Verbot diskutiert.
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0: In der Coburger Metzgergasse haben Anwohner eine 1 Meter lange Königspython im Flur entdeckt. Laut Polizei handelte es sich ganz augenscheinlich um ein Jungtier. Die Beamten fingen den Python ein und übergaben das Tier an eine Auffangstation.

0: Für die Bevölkerung bestand keine. König-Pythons sind nicht giftig und gelten als friedfertig. Woher die Schlange kommt, ist aber völlig unklar. Im Wohnhaus, wo das Tier gefunden wurde, sind keine Schlangenhalter bekannt. Mehr Nachrichten aus der Region gibt's wieder um 2:30.
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2: Immer wieder Sonnenschein heute dazu, aber trotzdem auch ein paar Wolken. Die werden auch mehr im Laufe des Nachmittags, aber bisher ist kein Regen in Sicht. Dazu Topwerte von bis zu 24 Grad. Heute Nacht geht es dann runter auf 10 Grad. Auch da müssen wir mit ein paar Wölkchen rechnen. Die Radio Bamberg Aussichten für Bamberg-Forchheim und die Region. Morgen am Donnerstag wechselhaft Sonne, Wolken. Am Freitag wird es sommerlicher mit mehr Sonnenschein und auch die Temperaturen gehen weiter nach oben. Da schon auf bis zu 26 Grad.
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3: Da schauen wir kurz nach. Zwei haben wir es, ja, genau. Auf die A70 Bayreuth Richtung Bamberg zwischen Scheslitz und dem Bamberger Kreuz hier zäh fließend, da dauert es ein bisschen länger. Blitzer stehen Bamberg-Franz-Ludwig-Straße, hier sind 30 erlaubt. In Hirscheid in der Allee-Straße, auch hier 30, allerdings in beide Richtungen. Dann A73 Bamberg-Nürnberg in der Ausfahrt Erlangen-Zentrum, hier sind 60 erlaubt. Und Klein-Sendelbach, hier am Ortseingang aus Steinbach kommend, der Blitzeranhänger blitzt auch in beide Richtungen.
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3: Habt ihr auch was gesehen, Staus oder Blitzer? Dann immer her damit. 0951 98 29 029. Das ist die Studio- und WhatsApp-Hotline. Dankeschön und euch eine gute Fahrt.
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2: Servus.
3: Kuckuck, letzte Stunde, heute Mittwoch, 22. Juli.
2: Und in dieser halben Stunde erwartet euch das Tagebuch der Hits mit der Geschichte hinter den Hits und davor selbstverständlich die Musik eures Lebens.
3: Jetzt mit der Queen of Pop sozusagen, Madonna und Open Your Heart.

0: Uploader bei Radio Bamberg und Dancing in the Moonlight. Das ist sie, die beste Abwechslung, natürlich auch an euer Mittwoch.
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2: Pedro sagt ja. Ihr seid sicher heute Abend beim Kinosommer kein Regentropfen in Sicht. Mhm. Das freut uns natürlich, ne? Die schöne ramondische Atmosphäre in der Hainbadestelle in Bamberg.
0: Definitiv. Und ja, das Ganze nur noch bis inklusive Sonntag, dann ist der Zauber auch schon wieder rum. Aber natürlich gibt's auch heute einen tollen Film für euch, nämlich Ganzer halber Bruder, Marlene.
2: Mhm. Darum geht es. Ich erzähle es euch. Der egoistische Ex-Knacki Thomas, der will ein geerbtes Haus sofort verscherbeln und sich nach Spanien absetzen. Der Haken daran, im Haus wohnt sein ihm völlig unbekannter Halbbruder Sunny. Sunny hat das Down-Syndrom, liebt Gewichtheben und hat ein lebenslanges Wohnrecht. Thomas versucht jetzt alles, um ihn da rauszuekeln, aber Sunny ist viel härter als gedacht. Also wirklich eine herzerwärmende und urkomische Tragikomödie über zwei Brüder, die sich erst hassen und dann Familie lernen.
0: Mit dabei unter anderem Christoph Maria Herbst. Den Film gibt's also heute. Einlass 20 Uhr. Filmbeginn, wenn's dunkel wird. Tickets gibt's online noch im Vorverkauf oder heute Abend an der Abendkasse und natürlich auch alle Infos.
2: Unter radio-bamberg.de. Wir wünschen euch ganz viel Spaß heute Abend. Yo.
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3: 22. Juli 1980. Kate Ryan wird geboren. Einer ihrer größten Hits wird später Désenchanté. Es ist 1991. In Frankreich geht die Jugend auf die Straße. Sie protestiert für bessere Lernbedingungen an den Schulen und Universitäten, aber auch für Frieden. Gerade ist der Golfkrieg gestartet und bringt viel Leid über die Welt. In genau dieser Zeit arbeitet die französische Sängerin Mylène Farmer wieder an neuer Musik. Sie fängt die düstere, fast aggressive Stimmung in ihrer Musik ein und schafft so mit ihrem Song Désenchanté einen großen Hit. Einige Jahre später covert die belgische Sängerin Kate Ryan einige von Mylènes Songs, unter anderem auch Désenchanté.

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11: Um 14:30 im Studio Diana Wieber. Im Landkreis Bamberg werden bis Ende August 5 Asylunterkünfte geschlossen. Hintergrund ist der Rückgang der Zahl der Geflüchteten von rund 2.800 im Jahr 2024 auf aktuell etwa 2.400. Die Notunterkünfte in Memmelsdorf und Schesslitz sind bereits dicht. In den kommenden Wochen werden auch die Containerunterkünfte in Zapfendorf, Buttenheim und Burg Ebrach zurückgebaut. Insgesamt sinkt die Zahl der Plätze für Asylsuchende damit um 400 auf künftig 1600. Die Stadtratsfraktion Grünes Bamberg unterstützt die Unterschriftensammlung der Interessengemeinschaft Kunigundendamm für eine Umgestaltung des Straßenabschnitts zwischen Marienbrücke und Buckhofer Straße. Wie die Partei mitteilt, werden unter anderem Tempo 30, mehr Verkehrssicherheit und bessere Radwege gefordert. Nach Ansicht der Grünen gewinnt das Vorhaben durch die geplante Tiefensammlerbaustelle an Bedeutung. Während der Sperrung des Adenauerufers brauche es eine sichere Alternative für Fußgänger und Radfahrer. Die Fraktion spreche sich deshalb dafür aus, die Bauzeit für neue Verkehrskonzepte und eine langfristige Aufwertung des Kunigundendamms zu nutzen.
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11: Heute wird an ein Attentat erinnert, das vor Jahren zahlreiche Menschenleben gefordert hat. In München tötete vor genau 10 Jahren ein 18-Jähriger mit psychischen Problemen aus rassistischen Motiven 9 Menschen. Anschließend nahm er sich das Leben. Heute Abend will Bundespräsident Steinmeier am Tatort am Olympia-Einkaufszentrum eine Rede halten. Die Beschäftigten im bayerischen Groß- und Außenhandel bekommen bald mehr Geld. In den Tarifverhandlungen ist nach Angaben der Gewerkschaft Verdi in Bayern ein Pilotabschluss erzielt worden. Demnach steigen die Entgelte der rund 240.000 Beschäftigten ab dem 1. August um 2,9%. Zum 1. Mai soll es um weitere 2,1% nach oben gehen. Die Laufzeit beträgt 2 Jahre. 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
12: Gut, schaut's aus. Heute haben wir so einen Wechsel aus Sonne und Wolken. Temperaturen liegen dabei maximal 24 Grad.

0: Und heute Nacht bleibt's trocken, aber auch da sind immer wieder Wölkchen dabei. Die Temperaturen, die gehen runter auf bis zu 10 Grad. Dann schauen wir auf die Radio Bamberg Aussichten für Bamberg, Forchheim und die Region. Morgen teilweise wieder bewölkt, aber am Freitag dafür viel Sonnenschein. Morgen noch verhaltene 23 und dann ab Freitag wird es immer wärmer. Da haben wir schon 26 Grad.
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2: Gleich haben wir 4 Minuten nach 3 euch eine gute, weil störungsfreie Fahrt. Aber Achtung, Fuß vom Gas. Gaustadt, Hauptstraße, hier sind 30 erlaubt. Bamberg in der Franz-Ludwig-Straße steht ein Blitzer, auch hier 30. Genauso wie in Hirscheid in der Alleestraße, hier Blitzer in beide Richtungen. Dann der Blitzeranhänger Klein-Sendelbach, Ortseingang aus Steinbach kommend. Auch hier wird in beide Richtungen geblitzt. Und dann haben wir noch einen A73 Bamberg-Nürnberg und zwar in der Ausfahrt Erlangen-Zentrum. Da sind 60 erlaubt. Für mehr 0951 98 29 029. Dankeschön und euch eine gute Fahrt.
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1: Jede Woche eine neue Geschichte, jede Woche ein neues Rätsel, das eventuell gelöst werden möchte.
2: Ja, es möchte definitiv gelöst werden. Die Frage an euch an dieser Stelle immer, ist unsere Geschichte denn richtig oder frei erfunden? Und wir freuen uns auf Josef aus Unterleinleiter. Schönen guten Morgen.
3: Hallo.
1: Josef, bist du gut im Raten?
3: Ja, Zufall. Der Zufall ist die Hoffnung.
1: Das ist richtig. Es ist ja auch immer eine 50-50 Chance, ne?
3: Ja, genau.
1: Alles klar. So, Josef, du weißt, wie es läuft. Der Andi liest jetzt eine Geschichte vor und am Ende rätst du einfach, ob es stimmt oder nicht, ja?
3: Jo, so machen wir es. Danke.
1: Hier also kommt gut. Deine Geschichte, Josef.
2: Das Annafest in Forchheim startet ja jetzt am Wochenende und angeblich ist das berühmte Volksfest eigentlich durch zwei völlig unterschiedliche Veranstaltungen entstanden. Zuerst pilgerten im 16. Jahrhundert die Forchheimer jedes Jahr zur Annakapelle nach Unterweilersbach. Auf dem Rückweg sind sie dann eingekehrt im Kellerwald, dann gab's Bier und ab Brotzeit. Jahrhunderte später verlegte dann auch noch der Forchheimer Schützenverein sein großes Schützenfest genau dahin. Erst aus dieser Mischung von Wallfahrt und Schützenfest soll dann angeblich das Annafest entstanden sein, wie wir es heute kennen. Josef, stimmt diese Geschichte oder stimmt sie nicht?
3: Stimmt.
1: Du sagst, sie stimmt. Die Entstehungsgeschichte des Annafests war genau so?
3: Ja.
1: Andi, klär uns bitte auf.
2: Josef, herzlichen Glückwunsch, das ist völlig richtig. Das erste Annafest wurde 1840 gefeiert, das heißt in diesem Jahr zum 186. Mal. Heißt dann Alla doch Annafest.
1: Wunderbar. Herzlichen Glückwunsch, Josef. Schaust du mal vorbei am Annafest?
3: Ja, ich habe jetzt mehr Zeit, das machen wir.
1: Wunderbar. Dann wünschen wir dir ein schönes Annafest und ganz viel Spaß mit deinem Radio Bamberg Überraschungspaket.
3: Jawohl, danke.
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0: Taylor Swift und Opalite, das ist aktuelle Musik hier bei Radio Bamberg am Mittwoch, 22. Juli.
1: Wir sind Marlene und Andi, verabschieden uns für heute, hören uns dann morgen wieder ab 10 hier im vollen Programm.
0: Jawohl, und euch jetzt viel Spaß mit der Michi Eichler Show.

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11: Ich bin Oliver Urbanke. Messenger-Dienste wie WhatsApp oder Unternehmen wie Google und Microsoft dürfen wieder private Chats mitlesen. Darauf haben sich die Mitgliedstaaten der EU geeinigt. Die sogenannte Chat-Kontrolle soll im Kampf gegen sexuellen Kindesmissbrauch helfen und mögliche Hinweise darauf schon erkennen, bevor Nachrichten in Messenger-Diensten verschickt werden. Um das zu ermöglichen, ist eine befristete Ausnahme von den geltenden europäischen Datenschutzregeln beschlossen worden. In gleich mehreren beliebten Urlaubsländern am Mittelmeer gibt es aktuell schwere Waldbrände. Betroffen sind vor allem Südfrankreich und Sizilien. Claudia Wächter berichtet.
12: Hunderte im Hinterland von Marseille haben die Nacht in Notunterkünften verbracht. Dutzende Häuser sind bereits beschädigt. Viele Familien haben keinen Strom. Auch in anderen Regionen Frankreichs brennt es genauso wie in Italien. Auf der Urlaubsinsel Sizilien facht der Wind die Flammen immer wieder an. Über der Hauptstadt Palermo wabert Qualm. Bewohner sind geflüchtet. Und es ist brüllend heiß. Gestern waren es mehr als 46 Grad.
11: Die Bundesregierung berät heute über die geplante Frühstartrente für Kinder. Dabei ist die Idee, dass der Staat für jedes Kind vom 6. bis 18. Lebensjahr monatlich 10 Euro in ein Altersvorsorgedepot einzahlt. Ausgezahlt wird das Geld erst ab 65. Eltern können zusätzlich bis zu 6.840 Euro im Jahr draufzahlen. Damit will die Regierung Menschen private Altersvorsorge erleichtern. In Deutschland arbeiten so viele Menschen mit Schwerbehinderung wie nie zuvor. 1,14 Millionen waren es 2024. Beschäftigt sind sie laut Behörden vor allem in der Industrie, der Verwaltung, im Handel und im Gesundheits- und Pflegebereich. Mit 51% liegt die Erwerbstätigenquote allerdings immer noch deutlich unter der der Gesamtbevölkerung mit 77%. Der Synchronsprecher von Anthony Hopkins, Jack Nicholson und Dustin Hoffman ist tot. Joachim Kerzle ist vorgestern im Alter von 84 Jahren gestorben, wie seine Agentur mitgeteilt hat. Deren Geschäftsführer sagte, mit Kerzle verliere die deutsche Synchron- und Hörbuchwelt eine außergewöhnliche Persönlichkeit.
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13: Mit Diana Weber. Die Hasberg-Kliniken wollen ihre medizinische Versorgung trotz Krankenhausreform langfristig sichern. Laut der vorgestellten Medizinstrategie bleiben die Grundversorgung, Geburtshilfe, Altersmedizin sowie der Einsatz künstlicher Hüft- und Kniegelenke in Haßfurt erhalten. Zudem sollen die medizinischen Versorgungszentren und digitale Angebote ausgebaut werden. Grundlage ist ein Regionalgutachten, das den Erhalt aller 6 Kliniken in der Region Main-Rhön empfiehlt. Mehr Nachrichten aus der Region gibt's wieder um 3:30.
14: Und damit zum Wetter für diesen Mittwochnachmittag. Skandinavien-Tief Deborah drückt uns mit auffrischendem Wind immer mehr Wolken rein. 20 bis 23 Grad mehr sind nicht drin. In der kommenden Nacht eher wolkig als sternklar, Frühwerte um 10 und morgen wieder so maximal 23 Grad. im Lauf des Tages bzw. im Nachmittag dann windiger.

0: und mehr Wolken als Sonne und die Radio Bamberg Aussichten für Bamberg, Forchheim und die Region. Freitag und Samstag, da ist es dann öfter sonnig. Freitag bei bis zu 26, Samstag dann schon wieder 27 bis 30 Grad. Dann sind wir schon wieder im Badewetterbereich. Aber am Sonntag ziehen einzelne Schauer auf, da kippt's dann also wieder.
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0: Auf die Sekunde genau, jetzt 4:04. Hallo, liebe Autofahrer am Mittwochnachmittag. A70 Bamberg Richtung Bayreuth. Zwischen Schesslitz und Rostorf am Berg, hier liegen Reifenteile herum. Warum? Wir haben da einen Pannen-LKW auf der Standspur. Bitte erhöhte Vorsicht in dem Bereich. In der Gegenrichtung Bayreuth-Bamberg zwischen Stadelhofen und Schesslitz auch Gegenstände auf der Fahrbahn, könnte mit dem Reifenplatzer zu tun haben auf der Gegenseite. Blitzer stehen ganz neu in Eggolsheim, Nähe Feuerwehr, das wollte ich schon lange mal sagen. Danke, Anke, hat uns das per WhatsApp geschickt. Der Anhänger der Polizei steht immer noch am Ortseingang Klein-Sendelbach von Steinbach kommend in beide Richtungen. Und Gaustadt in der Hauptstraße noch einer, hier sind 30 erlaubt. Habt ihr auch was gesehen? Die Studio- und WhatsApp-Hotline 0951 98 29 029. Allen unterwegs eine gute Fahrt.
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0: Hallo zusammen am Mittwochnachmittag. Wir schauen schon mal auf den Freitag. Da steigt im Bamberger Fuchsparkstadion ein ganz besonderes Fußballspiel. Wer da aufeinander trifft, das hören wir gleich nochmal nach der Musik eures Lebens. Jetzt geht's rein in diese Stunde mit Lori.

Ecstasy, die Musik eures Lebens. Radio Bamberg am Mittwoch. Das war auf jeden Fall mal ein überzeugender Saisonstart, den die Jungs des FC Eintracht Bamberg da gestern Abend in der Fußball-Bayernliga hingelegt haben. 4:1 hieß es am Ende gegen die Spielvereinigung Weiden und dabei war es gar kein richtiges Heimspiel für die Domreiter, denn die Partie fand im Steigerwaldstadion in Burg-Ebrach statt. Der Grund: am Freitag um 14 Uhr bestreitet der VfL Wolfsburg im Bamberger Fuchsparkstadion ein Testspiel und zwar gegen Olympique Lyon. Ja, richtig gehört. Aber jetzt fragen sich sicher einige von euch, warum genau hier? Naja, zum einen schließen die Niedersachsen mit dem Testspiel ihr Trainingslager ab im Weimarer Land. Zum anderen hält sich der siebenmalige französische Meister im Rahmen seiner Saisonvorbereitung aktuell auf dem Adidas Campus in Herzogenaurach auf. Ja, und weil Bamberg schön dazwischen liegt und noch dazu der Volkspark Bamberg in diesem Jahr sein 100-jähriges Bestehen feiert, deshalb das Testspiel eben in der Domstadt. Damit wird die Partie also gleichzeitig zu einem würdigen Höhepunkt der Feierlichkeiten. Gespielt werden 60 Minuten und zwar zweimal. Es sind schon viele Karten verkauft, also wenn ihr noch dabei sein wollt, schnell zuschlagen. Tickets gibt's über die Homepage des FC Eintracht Bamberg, fce2010.de. 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Der VfL Wolfsburg gegen einen der bekanntesten Vereine Frankreichs, Olympique Lyon. Das Ganze, wie erwähnt, am Freitag um 14 Uhr im Bamberger Fuchsparkstadion. Ein absolut würdiger Höhepunkt des Jubiläums 100 Jahre Volksfest Bamberg. Also schnell durchklingeln. Mit ein bisschen Glück gibt's gleich zwei Karten für das Spiel für euch.

0: Emao, Fam Like You, Radio Bamberg am Mittwochnachmittag. Ja, die Vorfreude steigt immer mehr. Montag geht's los, die Jubiläumsdorftour 2026. Erste Station in Wüstenstein und heute in einer Woche genau, also am Mittwoch, 29. Juli, da würdet ihr uns um diese Uhrzeit in Oesdorf finden bei der Feuerwehr. Also ich hoffe, wir sehen uns. 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
7: Um 3:30 im Studio Diana Weber. In der Stadtratssitzung gestern hat sich Oberbürgermeisterin Martina Hebendanz zum Ausstieg der Stadt Forchheim aus dem Klinikum Forchheim-Fränkische Schweiz geäußert, den der Stadtrat im vergangenen Monat aus finanziellen Gründen beschlossen hatte. Sie zeigt sich optimistisch, dass eine Einigung mit dem Landkreis noch in diesem Jahr gelingen kann.
8: Ja, ich bin sehr positiv gestimmt. Es gibt nicht viel, worüber man zu diskutieren hat. Diese Vertragsinhalte, die zu diskutieren sind, das wäre zeitlich definitiv einzuhalten, meiner Meinung nach, auch meines Rechtsamtes. Und ich hoffe, dass wir eben in Gemeinsamkeit tatsächlich diesen Weg auch finden.
7: Die Stadt hatte dem Landkreis Forchheim bereits Anfang Juli einen Entwurf für den Ausstiegsvertrag vorgelegt. Der Landkreis selbst hatte sich zum Zeitplan bislang eher zurückhaltend geäußert. Pistazien statt Promille, in dem Fall eher beides. In Burg Ebrach im Landkreis Bamberg wollte ein 41-Jähriger gestern 2 Packungen Pistazien und 1 Packung Salami-Sticks im Wert von rund 9 Euro aus einem Supermarkt mitgehen lassen, ohne zu bezahlen. Weit kam er allerdings nicht. Mitarbeiter stoppten ihn noch vor dem Ausgang und übergaben ihn der Polizei. Der Grund für den ungewöhnlichen Snackhunger? Der Mann hatte stolze 3,3 Promille intus. Jetzt wartet auf ihn ein Strafverfahren wegen Ladendiebstahls.
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7: Die EU verschärft ihren Kampf gegen sexuellen Kindesmissbrauch. So sollen Messenger-Dienste bald wieder in privaten Chats nach entsprechenden Hinweisen suchen dürfen. Dazu ist eine Ausnahme von europäischen Datenschutzregeln nötig und genau auf die haben sich Vertreter der Mitgliedsländer nun verständigt. Das EU-Parlament war auch schon dafür. Die Bundesregierung berät gerade über die geplante Frühstartrente für Kinder. Der Plan, der Staat zahlt für jedes Kind vom 6. bis zum 18. Lebensjahr monatlich 10 Euro in ein Altersvorsorgedepot ein. Ausgezahlt wird das Geld erst ab 65. Zusätzlich sollen Eltern bis zu 6.840 Euro im Jahr draufzahlen können. Damit will die Regierung vor allem Menschen mit geringem Einkommen den Weg in die private Altersvorsorge erleichtern. 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
9: Dankeschön, Diana. Und damit zum Wetter mit Christian König. Christian, ab morgen sind ja die sogenannten

0: den Hundstage dran, hat sich das nach oben rumgesprochen.
1: Ja, rumgesprochen hat sich's, aber es dauert halt ein bisschen, bis alles umgestellt ist auf das neue Hoch Norbert. Aber Freitag, Samstag klappt's dann mit viel Sonne. Bei 26 am Samstag vielleicht sogar an die 30 Grad. Dann grätschen Sonntag, Montag wieder ein paar Schauer rein. Aber zum Juli-Finale und zum Schulende, da sollte es recht schön sonnig sein und vielleicht sogar Anfang August wieder richtig heiß. Eine dritte Hitzewelle wird von manchen Modellen durchaus gerechnet.
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0: 4:05, ganz genau. Hallo, liebe Autofahrer, am Mittwochnachmittag. Wir schauen auf die A3 Nürnberg Richtung Würzburg. Zwischen Nürnberg Nord und Erlangen-Tennenlohe. Hier liegen Reifenteile herum, beziehungsweise auch ein Plastikteil ist das. Hier bitte erhöhte Vorsicht in dem Bereich. Dann die A70 Bamberg-Bayreuth. Hier Reifenteile zwischen Schesslitz und Roßdorf, weil wir da einen defekten LKW auf der Standspur haben. Auch da aufpassen. Und in der Gegenrichtung A70 Bayreuth-Bamberg zwischen Stadelhofen und Schesslitz ebenfalls Gegenstände auf der Fahrbahn. Könnte mit dem kaputten LKW auf der Gegenseite zusammenhängen. Blitzer stehen am Ortseingang Eggolsheim von Farchheim kommend. Der Anhänger der Polizei nach wie vor am Ortseingang Klein-Sendelbach von Steinbach kommend in beide Richtungen. Gaustadt in der Hauptstraße, hier Tempo 30. Und danke Christopher, ganz neu in Vieret, Steigerwaldstraße, Höhe Sportplatz, hier sind 30 erlaubt.
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0: Habt ihr auch was gesehen? Die Studio- und WhatsApp-Hotline 0951 98 29 029, egal wo ihr unterwegs seid. Gute Fahrt!
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0: Mit der Musik eures Lebens. Gleich Ed Sheeran, Celestial. Und das hier ist Visage, Fade to Grey.

0: Mein Zuhause, meine Hits, Radio Bamberg am Mittwoch. Na, zählt ihr schon die Tage bis zum Sommerurlaub? Jetzt starten ja auch in Bayern bald die großen Sommerferien. Und wenn wir Urlaub hören, denken viele von uns meistens zuerst ans Ausland. Tatsächlich verbringen wir Deutschen unseren Urlaub aber am liebsten im eigenen Land. Das zeigen auch die Zahlen der Reiseportale. Demnach ist die Nachfrage dieses Jahr für Deutschland insgesamt rund 25% höher als im vergangenen Jahr. Pia Wegner aus der Radio Bamberg Redaktion. Was macht den Urlaub im eigenen Land eigentlich so interessant? Wieso entscheiden sich viele dafür, in Deutschland zu bleiben?
1: Deutschland bietet inzwischen fast alles. Strand, Berge, Seen, Städte und Natur. Und das oft nur wenige Autostunden entfernt. Dazu kommen kurze Anreisewege, eine gute Infrastruktur und das Gefühl, in einer vertrauten Umgebung unterwegs zu sein. Ja, und auch die gestiegenen Flugpreise und die aktuelle Weltlage spielen eine Rolle. Viele wünschen sich einfach einen entspannten Urlaub ohne lange Anreise und entdecken dann dabei, wie vielfältig das eigene Land eigentlich sein kann.
0: In welchen Ecken der Bundesrepublik verbringen wir Deutschen denn am liebsten unsere Auszeit?
1: Spitzenreiter sind und bleiben die Nord- und Ostsee.

0: In den meisten Fällen sind es mit dem Auto nur wenige Stunden Fahrtzeit, um zum heimischen Strand zu kommen und dort seinen Badeurlaub zu verbringen. Aber auch Bayern überzeugt mit viel Natur, Bergpanorama und Biergarten, genauso wie Mecklenburg-Vorpommern mit Stränden und Natur. Gut aufgeholt hat aber auch Baden-Württemberg, vor allem der Schwarzwald und die Schwäbische Alb werden immer beliebter.
1: Okay, jetzt, wenn wir schon ständig drüber reden, steigt natürlich auch die Lust auf Urlaub in Deutschland. Geht das so kurzfristig überhaupt noch?
0: Ja, durchaus. Gerade Ferienwohnungen und Hotels werden inzwischen deutlich kurzfristiger gebucht als noch vor einigen Jahren. Deshalb lohnt sich ein regelmäßiger Blick auf Buchungsportale oder direkt auf die Webseiten der Unterkünfte. Oft werden nämlich kurzfristig wieder Zimmer frei. Und wer beim Reiseziel oder auch, was den Anreisetag betrifft, etwas flexibler ist, der findet häufig noch gute Angebote, vor allem abseits der bekannten Hotspots. Dort ist es so kurzfristig meistens auch deutlich günstiger und oft ja mindestens genauso schön.
1: Also wir nehmen mit, auch in Deutschland lässt sich super Urlaub machen. Danke dir, Pia.
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den Red Hot Chili Peppers in den Feierabend. Snow bei Radio Bamberg. Dankeschön, Nico. Wir haben eine neue Radarkontrolle und zwar am Ortseingang Unterstürmig von Buttenheim kommend, beidseitig. Egal, wo ihr unterwegs seid, ich wünsche euch eine gute Fahrt.

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3: Ich bin Oliver Urbanke. CSU und Freie Wähler haben gegen die Stimmen der Opposition das neue bayerische Kita-Gesetz durch den Landtag gebracht. Das bisher direkt an die Eltern gezahlte Familien- und Krippengeld wird künftig in die staatliche Betriebskostenförderung von Kitas gesteckt. Sozialministerin Scharf betonte, auf diese Weise würde die Qualität der Einrichtungen erhöht. Grüne, SPD und AfD werfen der Staatsregierung vor, den Eltern Geld wegzunehmen. Heute vor 10 Jahren hat ein 18-Jähriger in München bei einem Attentat 9 Menschen getötet. In diesen Minuten findet eine Gedenkveranstaltung in der Nähe des Tatorts, dem Olympia-Einkaufszentrum, statt. Mit dabei ist auch Bundespräsident Steinmeier. Die Angehörigen der Opfer mussten lange dafür kämpfen, dass das Attentat offiziell als rassistisch und rechtsextrem anerkannt wurde. Gut eine 250.000 Menschen in Bayern bekommt ab August mehr Geld. In den Tarifverhandlungen für den Groß- und Außenhandel haben sich Verdi und der Arbeitgeberverband LGAD auf eine schrittweise Gehaltserhöhung um 5% geeinigt. Und davon könnten auch Beschäftigte in anderen Bundesländern profitieren. Der Bundesverband für Groß- und Außenhandel geht davon aus, dass das Ergebnis Grundlage für weitere Tarifabschlüsse sein wird. Nur wenige Tage nach dem Rücktritt von Jens Spahn steht fest, wer sein Nachfolger werden soll. CDU und CSU wollen den bisherigen Kanzleramtschef Frei an die Spitze der Unionsfraktion im Bundestag setzen. David Riemer berichtet.
4: Frei soll bei einer Sondersitzung der Unionsfraktion in der kommenden Woche offiziell gewählt werden. Spahn war nach parteiinternem Druck zurückgetreten. Auslöser war die Kritik daran, dass er und sein Mann mithilfe einer Leihmutter in den USA Eltern geworden sind. Leihmutterschaft ist in Deutschland verboten und die Union spricht sich klar gegen eine Legalisierung aus. Spahn selbst hatte das in der Vergangenheit auch immer wieder getan.
3: In Deutschland sind so viele Autos zugelassen wie noch nie. Nach Angaben des Statistischen Bundesamts stieg die Zahl der Autos binnen eines Jahres auf den Rekordwert von 49,5 Millionen. Das entspricht knapp 600 Autos je 1000 Einwohnerinnen und Einwohner. Die höchste Fahrzeugdichte gibt's im Saarland, die niedrigste in Berlin.
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5: Mit Diana Wieber. Die Herbstzeitlosen sind ihnen zum Verhängnis geworden. Im Naturschutzgebiet Glenderwiesen bei Coburg fehlen 3 der eigentlich 5 Wasserbüffel. Nach Angaben der ökologischen Bildungsstätte sind die 3 Büffel tot, schon im April sind sie gestorben. Untersuchungen haben ergeben, dass die Büffel sich an Herbstzeitlosen vergiftet haben. Normalerweise fressen die Tiere keine großen Mengen der bitteren, giftigen Herbstzeitlosen, sagen die Experten. Nächste Woche sollen 3 neue Büffel auf die Weide am Goldbergsee kommen. Mehr Nachrichten aus der Region gibt's wieder um 16:30.
6: Und damit zum Wetter mit Christian König. Christian, kriselt der Sommer noch länger bei uns in der Region oder wie schaut's aus?
7: Ja, ein bisschen Geduld brauchen wir schon noch. Es wird wechselhafter, windiger, kühler mit Wolken. Zum Abend bei kaum noch über 20, nachts um 10 Grad und morgen fängt sich's dann aber nachmittags wieder mit mehr Sonne bei 21 bis 23 Grad. Freitag und Samstag wird es sogar richtig schön sonnig bei 24 bis 26 und am Samstag örtlich an die 30 Grad. Das ist unser Badewettertag. Ihr am Sonntag dann Schauer auftauchen.
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6: Gleich haben wir es 4:04 am Mittwochnachmittag. Wir schauen auf die A70, liebe Autofahrer. Bamberg Richtung Bayreuth zwischen Scheslitz und Roßdorf am Berg. Ein kaputter LKW auf der Standspur und hier liegen immer noch Reifenteile.

0: herum. Auch in der Gegenrichtung Bamberg-Bayreuth auf der A70 zwischen Stadelhofen und Schesslitz. Gegenstände auf der Fahrbahn könnte hier mit zusammenhängen. Blitzer stehen. Vierritt in der Steigerwaldstraße, Höhe Sportplatz, Tempo 30. Am Ortseingang unterstürmig von Buttenheim kommend, beidseitig. Am Ortseingang Klein-Sendelbach von Steinbach kommend, auch in beide Richtungen hier ein Blitzer-Anhänger. Und Gaustadt in der Hauptstraße, Tempo 30. Habt ihr auch was gesehen? Die Studio- und WhatsApp-Hotline 0951 98 29 029. Dankeschön und gute Fahrt.
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0: Schön, dass ihr mit dabei seid an diesem Mittwochnachmittag. Ja, wir haben ja das Jahr über viele Laufveranstaltungen bei uns in der Region. So gibt's demnächst wieder eine, bei der auch unser Markus Appel mitläuft. Das ist ja so ein begnadeter Läufer. Und mit dem spreche ich gleich über diesen besagten Lauf nach der Musik eures Lebens. Was Neues von Eumerer und Max Giesinger. Und vorher die 80er mit Nick Kershaw.

0: 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Ab geht's in den Feierabend am Mittwoch mit Radio Bamberg. Und ich habe wieder einen prominenten Gast bei mir im Studio. Durchtrainierte Beine, ein Vorzeigeläufer seinesgleichen. Markus Appel, grüß dich.
1: Ich wollte gerade lachen, aber eigentlich hast du ja recht, ne?
0: Ja, ich habe auch lange geübt für diese Anmoderation.
1: Okay.
0: Markus, es geht um den 15. Kapellenlauf in Forra. Der steht am 2. August, ein Sonntag, auf dem Programm. Du warst, glaube ich, mindestens einmal schon mit dabei.
1: Ja, zigmal. Oft.
0: Und bist auch dieses Jahr wieder mit dabei. Aber jetzt erstmal Kapellenlauf. Was versteckt sich dahinter? Wieso heißt es Kapellenlauf?
1: Ja, es ist ein sehr naturnaher Lauf. Und der geht ja los hier am Sportgelände DJK SC Forra. Und dann geht's in den Birkacher Wald hinein. Und da ist die Schmiedskapelle. Eine ganz kleine, winzige, schnucklige Kapelle. Und da geht's halt dran vorbei in so einem Rundkurs und dann geht's wieder zurück. Also man läuft erst einen Weg, dann macht man eine Runde durch den Wald und dann wieder auf der Einwegstrecke geht's retour und dann ins Ziel am Sportgelände.
0: Mhm. Und sind es mehrere Disziplinen oder Einlauf?
1: Oh ja, da ist viel. Wir haben den Halbmarathon, Viertelmarathon, Bambini-Schüler, Hobbylauf, Nordic Walking, da ist also alles dabei.
0: Jetzt wollen wir es dir natürlich nicht so einfach machen. Wenn du allein laufen würdest, wäre Sieger schon fest. Aber wer noch mit dabei sein möchte und dir Konkurrenz bieten möchte.
1: Ja, kann ja jeder versuchen.
0: Wie läuft's mit der Anmeldung?
1: Anmeldung ist bis zum 31.07. 23.59 Uhr. Danach ist Schluss, aber wie immer kann man sich nachmelden und das ist am Veranstaltungstag, am Sonntag eben möglich, bis 30 Minuten vor dem Start. Und da gibt's halt eine Nachmeldegebühr von 5 Euro, die kommt dazu. Man kann sich die Gebühren auch online anschauen auf der Webseite. Und Startnummern, Abholung beginnt ab 8 Uhr am Sportgelände in Forra, also rechtzeitig kommen.
0: Direkt am 2. August dann.
1: Genau, und weil es geht ja schon los mit dem Halbmarathon und Viertelmarathon ab 9 Uhr, also eine Stunde später.
0: Alles klar. Gut, also wer dabei sein will, 15. Kapellenlauf in Forra, Sonntag, 2. August. Gerne noch anmelden bis eben einschließlich 31. Juli. Dankeschön, Markus.
1: Wir sehen uns. Also ich dich nicht, weil du läufst ja nicht.

Sweetest, a little respect, Radio Bamberg, am Mittwochnachmittag. Spanien, vielleicht habt ihr schon gehört, will das Rauchen im Freien verbieten, wie an Stränden und Terrassen von Restaurants und Cafés. Ja. Ich habe das Gefühl, die wollen neben Fußballweltmeister auch noch Verbotsweltmeister werden. Gibt da schon andere Verbote in Spanien?

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8: Um 16:30 im Studio Diana Wieber. In Forchheim wird seit heute Vormittag ein 85-jähriger Mann vermisst. Hugo Winter war in der Innenstadt unterwegs und kehrte nicht zu einem vereinbarten Treffpunkt zurück. Wegen seines Alters und Gesundheitszustands kann die Polizei eine hilflose Lage nicht ausschließen. Der Vermisste sei 1,80 Meter groß, schlank und hat kurze graue Haare. Er trägt eine hellblaue Jacke, ein graublaues T-Shirt und eine dunkle Jacke. Die Hinweise nimmt die Polizei Forchheim entgegen. Der Stadtrat Forchheim ist über den aktuellen Stand beim Ausstieg aus dem Klinikum Forchheim Fränkische Schweiz informiert worden. Dabei wurde auch eine neue Zahl bekannt. Das Defizit der Klinik fällt mit rund 12 statt der bisher angenommenen 15 Millionen Euro etwas niedriger aus. Am Kurs der Stadt ändert das aber nichts, sagt Oberbürgermeisterin Martina Hebendanz.
9: Die Teilhabe an dem Klinikum Forchheim Fränkische Schweiz ist die größte freiwillige Leistung, die die Stadt Forchheim tätigt. Und so schwer es jedem einzelnen Stadtrat von uns fällt, auch mir persönlich, ich hätte mir das auch niemals vorstellen können, so einen Schritt gehen zu müssen, wir sprechen davon müssen, bin ich das, wie gesagt, unserem Forchheimer Bürger schuldig, das hier als erste Konsolidierungsmaßnahme hier eben einzufordern.
8: Nach dem Beschluss zum Ausstieg im Juni hatte die Stadt dem Landkreis Forchheim bereits Anfang Juli einen Entwurf für den Ausstiegsvertrag vorgelegt und hofft auf eine Einigung noch in diesem Jahr. Mehr zum Thema gibt's auf radio-bamberg.de. Das Aquarina in Zapfendorf bleibt wegen eines Wasserrohrbruchs und der notwendigen Reparaturarbeiten bis einschließlich kommende Woche Mittwoch geschlossen. Außerdem muss nach dem Einbau eines neuen Hauswasseranschlusses das Wasser überprüft werden. Die für diese Woche geplante lange Badenacht fällt deshalb aus und wird kommende Woche am Freitag nachgeholt. Als Ausgleich verlängert die Gemeinde die Badesaison bis zum 20. September.
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8: CSU und Freie Wähler haben gegen die Stimmen der Opposition das neue bayerische Kita-Gesetz durch den Landtag gebracht. Das bisher direkt an die Eltern gezahlte Familien- und Krippengeld wird künftig in die staatliche Betriebskostenförderung der Kitas gesteckt. Sozialministerin Scharf betonte, auf diese Weise würde die Qualität der Einrichtungen erhöht. Grüne, SPD und AfD werfen der Staatsregierung vor, den Eltern Geld wegzunehmen. Die Bundesregierung will Start-ups in der Wachstumsphase gezielt fördern. Wirtschaftsministerin Reiche hat dafür weniger Bürokratie, mehr Wagniskapital und leichtere Gründungen aus der Wissenschaft angekündigt. Im Fokus stehen unter anderem Drohnen, Hyperschallwaffen sowie Raumfahrt- und Satellitentechnologien. Es soll verhindert werden, dass erfolgreiche Start-ups ins Ausland abwandern. Der Start-up-Verband hat die Strategie begrüßt. 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
10: Dankeschön, Diana. Und damit zum Wetter mit Christian König. Christian, weiß Petrus, dass morgen die sogenannten Hundstage beginnen?
11: Ja, rumgesprochen hat sich's, aber es dauert halt ein bisschen, bis alles umgestellt ist auf das neue Hoch Norbert. Aber Freitag, Samstag klappt's dann mit viel Sonne. Bei 26 am Samstag vielleicht sogar an die 30 Grad. Dann grätschen Sonntag, Montag wieder ein paar Schauer rein. Aber zum Juli-Finale und zum

0: Schulende, da sollte es recht schön sonnig sein und vielleicht sogar Anfang August wieder richtig heiß. Eine dritte Hitzewelle wird von manchen Modellen durchaus gerechnet.
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2: 4:30, hallo liebe Autofahrer am Mittwochnachmittag. Wir schauen auf die A70 Bamberg Richtung Bayreuth. Hier immer noch ein Pannen-LKW zwischen Scheslitz und Rostorf am Berg auf der Standspur und Reifenteile liegen da. Bitte erhöhte Vorsicht. Und B470 Höhe Adelsdorf in beiden Richtungen, Behinderungen nach einem Unfall. Blitzer stehen, Vierett in der Steigerwaldstraße, Höhe Sportplatz, da sind 30 erlaubt. Am Ortseingang Unterstürmich, von Buttenheim kommend, beidseitig. Dann haben wir den Blitzer-Anhänger immer noch am Ortseingang Klein-Sendelbach, von Steinbach kommend, auch in beide Richtungen. Und eine Radarkontrolle, Gaustadt in der Hauptstraße, hier Tempo 30. Habt ihr auch was gesehen? Die Studio- und WhatsApp-Hotline 0951 98 29 029. Egal, wo ihr unterwegs seid. Gute Fahrt!
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2: Schönen Nachmittag. 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

0: Bon Jovi, You Give Love a Bad Name. Kurzer Blick nochmal auf die Straßen. Dankeschön, Patrick. Es geht nochmal um den Unfall auf der B470 und zwar bei Adelsdorf. Er schreibt, die ist jetzt in beide Richtungen voll gesperrt. Das ist offenbar ein schwererer Unfall bei der Abzweigung Adelsdorf. Also ganz genau das Gebiet bitte weiträumig umfahren, wenn ihr noch könnt. Allen unterwegs eine gute Fahrt. Wenn wir einen Mückenstich abbekommen, dann hilft er oft gegen Juckreiz, Spucke drauf oder mit dem Fingernagel so ein bisschen reindrücken. Er schwört noch auf eine andere Methode.
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2: Diesen Sommer muss ich sagen, ja, ich bin oft dran, was Stiche angeht, also Mückenstiche. Das waren schon 50 bis 100 ungefähr. Ich habe ja für mich gelernt, nicht kratzen, 20, 30 Minuten warten, das war's dann, funktioniert bei mir. Andererseits bin ich auf den Geschmack gekommen. Diese auf Wärme basierenden Stichheiler helfen ebenfalls. Kleine Geräte mit Keramikplatte erhitzen sich für 3 bis 6 Sekunden auf etwa 51 Grad. Kurz auf den Stich drücken, aua, weil heiß, aber bei vielen hört der Juckreiz fast sofort auf. Und das ist tatsächlich wissenschaftlich belegt. Mehrere Studien zeigen, dass Wärmestichheiler Juckreiz und Schmerzen deutlich lindern können. In einer großen Untersuchung ging der Juckreiz innerhalb weniger Minuten sogar um 80% zurück. Warum funktioniert das? Viele glauben, die Hitze zerstöre einfach das Mückengift. Das ist nach dem Forschungsstand aber wohl nicht der Fall. Nach einem Mückenstich setzt unser Körper Histamin frei. Das aktiviert feine Nerven in der Haut, die dem Gehirn melden, hier juckt es gerade. Die Hitze des Stichheilers setzt nun einen stärkeren Reiz dagegen. Spezielle Wärmerezeptoren springen an und melden plötzlich Achtung heiß. Dieser Reiz überlagert den Juckreiz und die beteiligten Nerven werden anschließend für eine Weile weniger empfindlich. Wie lange die Wirkung anhält, ist noch nicht abschließend untersucht. Es gibt Menschen, bei denen dauert es ein paar Minuten. Es gibt aber auch Menschen, bei denen dauert es Stunden, in denen es eben nicht mehr juckt und dann halt nochmal draufdrücken. Ne? Also, nicht das Mückengift wird zerstört, sondern unsere Nerven werden geschickt übers Ohr gehauen.
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Britney Spears bei Radio Bamberg. Schönen Start in euren Feierabend am Mittwoch. Und wenn ihr Lust habt auf Open-Air-Kino heute in der Bamberger Hainbadestelle, ganzer halber Bruder, Einlass wieder 20 Uhr, Filmbeginn bei Einbruch der Dunkelheit.

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10: Ich bin Oliver Urbanker. Es war der 22.07.2016. Ein Tag vor 10 Jahren, der sich in die Seele der Menschen in München eingebrannt hat. Ein 18-Jähriger erschoss aus rassistischen Motiven in einem Einkaufszentrum 9 Menschen und anschließend sich selbst. Bundespräsident Steinmeier sagte während einer Gedenkveranstaltung zu den Angehörigen:
11: Diese rassistische Tat, sie betrifft unser ganzes Land und sie geht uns alle in diesem Land an. Deshalb geht auch Ihr Leid, das Leid der Angehörigen und Freunde der Opfer, uns alle an. Sie sind nicht allein. Wir alle trauern mit Ihnen und wir sind an Ihrer Seite.
10: Das neue Kita-Gesetz in Bayern kommt. Das haben CSU und Freie Wähler im Landtag beschlossen, trotz viel Kritik aus der Opposition. Damit fällt künftig das Familien- und Krippengeld weg, das Eltern bisher direkt bekommen haben. Stattdessen fließt das Geld in Zukunft direkt an die Kitas. Die Staatsregierung verspricht sich davon eine bessere Kinderbetreuung. Grüne, SPD und AfD kritisieren, dass die Unterfinanzierung der Kitas damit nicht gelöst werde und auf Kosten von Familien gespart werde. Bei Preisen von teils deutlich über 2 Euro pro Liter Sprit kommen viele Autofahrende an finanzielle Schmerzgrenzen. Bundeswirtschaftsministerin Reiche schließt dennoch vorerst weitere staatliche Entlastungen aus. Die CDU-Politikerin verwies auf die angespannte Haushaltslage und sagte, die frühere Spritpreisbremse habe dem Bund viele Milliarden Euro gekostet. Die Bundesregierung will Startups in der Wachstumsphase gezielt fördern. Wirtschaftsministerin Reicher hat dafür weniger Bürokratie, mehr Wagniskapital und leichtere Gründungen aus der Wissenschaft angekündigt. Im Fokus stehen unter anderem Drohnen, Hyperschallwaffen sowie Raumfahrt- und Satellitentechnologien. Es soll verhindert werden, dass erfolgreiche Startups ins Ausland abwandern. Der Startup-Verband hat die Strategie begrüßt. Auf dem Weg nach Hause noch schnell ein Wegbier kaufen, das ist für viele feiernde Menschen ein beliebtes Ritual. Weil es im Münchner Univiertel aber immer wieder Ärger zwischen Anwohnern und Feiernden gibt, hat die Stadt ein Verkaufsverbot von Wegbier angedroht und bekommt jetzt dafür juristische Unterstützung. Ein Gericht hat entschieden, dass ein solches Verbot rechtmäßig wäre. Aktuell verzichten die Gastronomen freiwillig auf den Verkauf von Alkohol nach Mitternacht.
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12: Mit Diana Weber. Ein Sattelzug hat heute früh auf der A9 am Autobahndreieck Bayreuth-Kulmbach ein Trümmerfeld hinterlassen. Er war mit einem von der A70 kommenden Laster seitlich zusammengestoßen. Dabei riss die Plane des Aufliegers auf und Kisten mit alkoholfreiem Bier verteilten sich auf rund 200 Metern über die Fahrbahn. Während der Bergungs- und Reinigungsarbeiten war die A9 Richtung Himmelkronen im Baustellenbereich gesperrt. Der Unfallverursacher wurde leicht verletzt. Der Schaden beträgt laut Polizei rund 60.000 Euro. Mehr Nachrichten aus der Region gibt's wieder um 5:30.
13: Und damit zum Wetter mit Christian König. Christian, der Sommer macht ja noch länger Pause.
14: Ja, ein bisschen Geduld brauchen wir schon noch. Es wird wechselhafter, windiger, kühler mit Wolken. Zum Abend bei kaum noch über 20, nachts um 10 Grad und morgen fängt es sich dann aber nachmittags wieder mit mehr Sonne bei 21 bis 23 Grad. Freitag und Samstag wird es sogar richtig schön sonnig bei 24 bis 26 und am Samstag örtlich an die 30 Grad. Das ist unser Badewettertag. Ihr am Sonntag dann Schauer auftauchen.
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1: Hallo liebe Autofahrer, am Mittwochnachmittag gleich 5 nach 5 A3 Würzburg-Nürnberg zwischen dem Kreuzfurt Erlangen und Nürnberg-Beringersdorf. 4 Kilometer zähfließend, da braucht ihr 5 Minuten länger. Und B470 Höhe Adelsdorf, Vollsperre nach einem Unfall. Bitte umfahrt das Ganze am besten weiträumig. Blitzer stehen, Vierit in der Steigerwaldstraße, Höhe Sportplatz, Tempo 30. Am Ortseingang Unterstürmig von Buttenheim kommend, beidseitig. Dann der Blitzer-Anhänger am Ortseingang Klein-Sendelbach von Steinbach kommend, auch hier in beide Richtungen. Und noch eine Radarkontrolle Gaustadt in der Hauptstraße, da haben wir auch Tempo 30.
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1: Habt ihr auch was gesehen? Die Studio- und WhatsApp-Hotline 0951 98 29 029. Dankeschön und gute Fahrt.
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1: Schönen Mittwochnachmittag zusammen. Der Forchheimer Stadtrat hat sich gestern unter anderem auch mal wieder mit dem Klinikum Forchheim-Fränkische Schweiz befasst. Was da jetzt Neues dabei rausgekommen ist, darüber sprechen wir gleich ausführlicher nach der Musik eures Lebens. Wir starten in dieser Stunde mit Dua Lipa. Schönen Feierabend.

0: Mit den Hooters in den Feierabend, Johnny B. bei Radio Bamberg. Das Klinikum Forchheim, Fränkische Schweiz, es war ja zuletzt öfter Thema, auch bei uns. Und gestern hat sich auch der Forchheimer Stadtrat einmal mehr in seiner Sitzung damit befasst. Radio Bamberg, Redaktionsleiter Richard Pattberg war für uns mit dabei. Was hat die Stadt denn eigentlich beschlossen?
1: Ja, der Stadtrat in Forchheim hatte ja bereits im vergangenen Monat entschieden, aus der gemeinsamen Trägerschaft des Klinikums Forchheim Fränkische Schweiz auszusteigen. Bislang teilen sich die Stadt und der Landkreis ja die Trägerschaft je zur Hälfte. Künftig soll der Landkreis alleine übernehmen. Und gestern wurde der Forchheimer Stadtrat jetzt über den aktuellen Stand informiert. Unter anderem auch über eine neue Zahl beim Defizit der Klinik. Das lag ursprünglich bei geschätzten 15 Millionen Euro. Nach aktuellem Stand sind es noch rund 12 Millionen Euro.
0: Das klingt ja jetzt erstmal nach einer guten Nachricht. Ändert das denn was an der Entscheidung der Stadt?
1: Nein, daran hält die Stadt fest. Als Gesellschafterin müsste die Stadt Forchheim von diesen 12 Millionen die Hälfte tragen, also rund 6 Millionen Euro. Und das ist immer noch ein Betrag, den sich die Stadt in der aktuellen Haushaltslage nicht mehr leisten kann und will.
0: Heißt, wie geht's jetzt konkret weiter? Wann könnte der Ausstieg denn wirklich vollzogen sein?
1: Ja, die Stadt hat dem Landkreis bereits Anfang Juli einen Vertragsentwurf vorgelegt und würde den Ausstieg gerne auch noch in diesem Jahr fix machen. Und es kommt nämlich auch noch ein finanzieller Anreiz dazu. Gelingt der Ausstieg noch 2026, würde die Stadt die Hälfte des Defizits, also diese rund 6 Millionen Euro, zurückerstattet bekommen. Die

0: sind auch schon im Haushalt mit eingerechnet. Und der Landkreis reagiert da bislang eher zurückhaltend, was diesen Zeitplan angeht. Frau Eichhams Oberbürgermeisterin Martina Hebendanz gibt sich da trotzdem zuversichtlich.
1: Ja, ich bin sehr positiv gestimmt. Es gibt nicht viel, worüber man zu diskutieren hat. Diese Vertragsinhalte, die zu diskutieren sind, das wäre zeitlich definitiv einzuhalten, meiner Meinung nach, auch meines Rechtsamtes.
2: Und was heißt das jetzt für die Patienten in Forchheim und Ebermannstadt? Müssen die sich Sorgen machen?
0: Nach jetzigem Stand nicht. Der Landkreis betont, dass beide Standorte ganz normal weiterarbeiten. Die Arbeitsverhältnisse bleiben auch bestehen und die medizinische Versorgung ist gesichert. Es ändert sich also erstmal nur die Eigentümerstruktur im Hintergrund, nicht der Klinikbetrieb selbst.
2: Danke dir, Richard. Also nochmal zusammengefasst, die Stadt Forchheim will raus aus der Klinikumsgeschichte, weil auch der eigene Anteil am Defizit rund 6 Millionen Euro pro Jahr zu viel ist. Bei einem Ausstieg noch dieses Jahr winken der Stadt sogar bis zu 7,5 Millionen Euro Rückerstattung. Der Landkreis übernimmt komplett. Für Patienten soll sich am Betrieb selbst nichts ändern. Offen bleibt nur, ob der Zeitplan wirklich aufgeht. Der Landkreis ist da zurückhaltender als die Stadt.
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Anders Carlson, Release Me bei Radio Bamberg. Euer Mittwochnachmittag. Was haben Wüstenstein, Pettstadt, Oesdorf, Kemmern und Fieret gemeinsam?

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3: Um 17:30 im Studio Diana Weber. Nach einem Diebstahl in Staffelbach im Landkreis Bamberg sucht die Polizei nach Zeugen. Ein unbekannter Mann schlich sich am Montagnachmittag durch eine offenstehende Terrassentür in ein Geschäft in der Leitenbachstraße. Dort nahm er eine Geldbörse, eine Geldmappe und eine Geldkassette mit. Der Schaden liegt laut Polizei bei rund 1.300 Euro. Eine Zeugin beobachtete den Mann. Er flüchtete anschließend mit einem schwarzen E-Scooter in Richtung Haßfurter Straße. Der Täter soll etwa 1,75 Meter groß und von normaler Statur sein. Zeugen sollen sich bitte bei der Polizei Bamberg-Land melden. Die Stadtratsfraktion Grünes Bamberg unterstützt die Unterschriftensammlung der Interessengemeinschaft Kunigundendamm für eine Umgestaltung des Straßenabschnitts zwischen Marienbrücke und Buckhofer Straße. Wie die Partei mitteilt, werden unter anderem Tempo 30, mehr Verkehrssicherheit und bessere Radwege gefordert. Nach Ansicht der Grünen gewinnt das Vorhaben dadurch die geplante Tiefensammlerbaustelle an Bedeutung. Während der Sperrung des Adenauerufers brauche es eine sichere Alternative für Fußgänger und Radfahrer. Die Fraktion spreche sich deshalb dafür aus, die Bauzeit für neue Verkehrskonzepte und eine langfristige Aufwertung des Kunigundendamms zu nutzen. Pistazien statt Promille? Eher beides in diesem Fall. In Burg-Ebrach im Landkreis Bamberg wollte ein 41-Jähriger gestern 2 Packungen Pistazien und 1 Packung Salami-Sticks im Wert von rund 9 Euro aus einem Supermarkt mitgehen lassen, ohne zu bezahlen. Weit kam er allerdings nicht. Mitarbeiter stoppten ihn noch vor dem Ausgang und übergaben ihn der Polizei. Der Grund für den ungewöhnlichen Snackhunger? Der Mann hatte stolze 3,3 Promille intus. Jetzt wartet auf ihn ein Strafverfahren wegen Ladendiebstahls.
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3: Das neue Kita-Gesetz in Bayern kommt. Das haben CSU und Freie Wähler mit ihrer Mehrheit im Landtag beschlossen. Damit fällt das Familien- und Krippengeld weg, das Eltern bisher direkt bekommen haben. Stattdessen fließt das Geld in Zukunft direkt an die Kitas. Die Staatsregierung verspricht sich davon eine bessere Kinderbetreuung. Grüne, SPD und AfD sagen, es werde auf Kosten von Familien gespart. Bei Preisen von teils deutlich über 2 Euro je Liter Sprit kommen viele Autofahrer an finanzielle Schmerzensgrenzen. Bundeswirtschaftsministerin Reiche schließt dennoch vorerst weitere staatliche Entlastungen aus. Die CDU-Politikerin verwies auf die angespannte Haushaltslage und sagte, die frühere Spritpreisbremse habe den Bund viele Milliarden Euro gekostet. 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
4: Dankeschön, Diana. Und damit zum Wetter mit Christian König. Christian, ab morgen sind ja die sogenannten Hundstage dran. Hat sich das nach oben rumgesprochen?
5: Ja, rumgesprochen hat sich's, aber es dauert halt ein bisschen, bis alles umgestellt ist auf das neue Hoch Norbert. Aber Freitag, Samstag klappt's dann mit viel Sonne. Bei 26 am Samstag vielleicht sogar an die 30 Grad. Dann grätschen Sonntag, Montag wieder ein paar Schauer rein. Aber zum Juli-Finale und zum Schulende, da sollte es recht schön sonnig sein und vielleicht sogar Anfang August wieder richtig heiß. Eine dritte Hitzewelle wird von manchen Modellen durchaus gerechnet.
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4: Ganz genau, 6:15. Hallo, liebe Autofahrer, am Mittwochnachmittag. A3 Würzburg-Nürnberg. Zwischen dem Kreuzfurt-Erlangen und dem Kreuz Nürnberg. 5 Kilometer zähfließend. Da braucht ihr 5 Minuten länger. Die A73 Suhl Richtung Bamberg. Zwischen Lichtenfels und Bad Staffelstein. Kurzentrum. 1 Kilometer Stau. Auch da plus 5 Minuten. Und B470 Höhe Adelsdorf. Aktuell immer noch Vollsperre nach einem Unfall. Unfall, bitte.

0: Umfahrt das Ganze am besten weiträumig. Es staut sich hier natürlich entsprechend. Blitzer stehen, Vierritt in der Steigerwaldstraße, Höhe Sportplatz, 30 sind dort erlaubt. Am Ortseingang Unterstürmich von Buttenheim kommend beidseitig. Am Ortseingang Kleinsendelbach von Steinbach kommend auch in beide Richtungen der Anhänger der Polizei. Und Gaustadt in der Hauptstraße, Tempo 30. Habt ihr auch was gesehen? Die Studio- und WhatsApp-Hotline 0951 98 29 029. Wo auch immer ihr unterwegs seid, ich wünsche eine gute Fahrt.
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0: Wenn der Sommer schon pausiert, unser Live-Sommer, der geht weiter, auch in dieser halben Stunde wieder einer. Und zwar mit der Steve Miller Band diesmal. Und jetzt erstmal die Musik eures Lebens mit Tom Gregory und Boy Meets Girl. Das ist euer Start in den Mittwochfeierabend. Schön, dass ihr mit dabei seid bei eurem Lieblingssender.

0: Gregory und River, das ist der Start in euren Feierabend mit Radio Bamberg.
1: 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Der folgende Beitrag wird präsentiert von der Kirchenredaktion.
0: Ich werde Zeitzeuge. Unter diesem Titel stand in den vergangenen Monaten ein mehrteiliges Schulprojekt am Maria-Warth-Gymnasium in Bamberg. In verschiedenen Workshops haben sich Schülerinnen dabei mit den Themen Erinnerungskultur, Antisemitismusprävention und Dialog mit Juden auseinandergesetzt. Das Fazit heute beim Projektabschluss ist auf jeden Fall positiv ausgefallen.
2: Also ich fand, man hat nochmal einen ganz anderen Einblick bekommen und eben auch von Personen, die davon auch betroffen sind. Ich fand es sehr wichtig zu recherchieren und darüber mehr zu erfahren und die Namen auch zu kennen und die Fotos zu sehen und den Lebenslauf zu sehen. Ich fand eben wichtig, dass man die persönlichen Geschichten der Leute näher gebracht bekommen hat und dass halt einfach dieser Hass trotz Sinnlosigkeit so enorm ist und man dagegen was tun sollte.
0: Mehr Infos zum Zeitzeugenprojekt findet ihr unter jüdisches.bayern.de. Stichwort Bildung und Jugendarbeit. Das Projekt lief übrigens auch am Bamberger Franz-Ludwig-Gymnasium.
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1: Ich bin Oliver Urbanke. München hat der Opfer des OEZ-Attentats gedacht. Um 17.51 Uhr, also zum Zeitpunkt des Anschlags vor 10 Jahren, hat es eine Schweigeminute gegeben. Vor dem Olympia-Einkaufszentrum hatte ein 18-Jähriger aus rassistischen Motiven 8 Jugendliche und eine erwachsene Frau erschossen und sich dann selbst getötet. Die Angehörigen der Opfer fordern unter anderem einen Untersuchungsausschuss im Landtag, um mögliche Versäumnisse und Fehler rund um die Tat aufklären zu lassen. Im Kampf gegen sexuellen Kindesmissbrauch dürfen Messenger-Dienste in der EU bald wieder in privaten Chats nach Hinweisen suchen. Die Mitgliedstaaten haben sich auf eine entsprechende Ausnahmeregelung bis April 2028 geeinigt. Michael Brandt berichtet.
2: Es geht um Bilder oder Videos von Kindesmissbrauch. Danach dürfen Anbieter von Diensten wie Outlook, Gmail oder Instagram wieder mit Hilfe von Software suchen. Aber verschlüsselte Chats wie bei WhatsApp oder Signal dürfen nicht durchsucht werden. Und die EU-Ausnahmeregelung verbietet auch Techniken, die Nachrichten prüfen, bevor sie verschlüsselt und versendet sind.
1: CSU und Freie Wähler haben gegen die Stimmen der Opposition das neue bayerische Kita-Gesetz durch den Landtag gebracht. Das bisher direkt an die Eltern gezahlte Familien- und Krippengeld wird künftig in die staatliche Betriebskostenförderung von Kitas gesteckt. Sozialministerin Scharf betonte, auf diese Weise würde die Qualität der Einrichtungen erhöht. Grüne, SPD und AfD werfen der Staatsregierung vor, den Eltern Geld wegzunehmen. Der Nachfolger von Jens Spahn als Unionsfraktionschef steht fest. Thorsten Frey, der bisherige Kanzleramtschef, wurde dafür vorgeschlagen, und zwar von CDU-Chef Merz und CSU-Chef Söder. Spahn war zurückgetreten, nachdem er bekannt gegeben hat, dass er per Leihmutterschaft in den USA Vater geworden ist. In Deutschland ist das verboten. Die Union ist gegen eine Legalisierung. Ein Touristenschiff hat eine Schwimmerin im Forgensee im Voralpenland gerettet. Die 70-jährige Urlauberin war zum Schwimmen ins Wasser gegangen, ihr Begleiter hat sie aus den Augen verloren und den Notruf gewählt. Der Rettungsdienst konnte schnell Entwarnung geben. Die Besatzung eines Schiffs, das auf dem See unterwegs war, hat die hilflose Frau im Wasser entdeckt und an Bord geholt. So konnte sie wohlbehalten dem Rettungsteam übergeben werden.
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3: Mit Diana Wieber. Gute Nachrichten für die medizinische Versorgung in Franken. Der Freistaat fördert neue Krankenhausprojekte. Das Waldkrankenhaus St. Marien in Erlangen bekommt Geld für den Ausbau der Notaufnahme und Intensivstation. Vorgesehen sind rund 22,5 Millionen Euro. Auch die Tagesklinik für Kinder- und Jugendpsychiatrie in Neustadt an der Aisch wird mit rund 3,6 Millionen Euro in das Krankenhausprogramm aufgenommen. Insgesamt investiert Bayern mit den neuen Projekten fast 600 Millionen Euro in die Modernisierung und Zukunftssicherung der Kliniken. Mehr Nachrichten aus der Region gibt's wieder um 6:30.
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4: Da hängen einige Wolken am Himmel im Radio Bamberg-Land. Zwischendrin spitzt die Sonne mal durch. In der kommenden Nacht ist es auch eher wolkig als sternklar. Frühwerte um 10. Morgen dann erst im Laufe des Nachmittags mehr Sonne, ansonsten mehr Wolken bei 21 bis 23 Grad maximal. Und der Blick auf die Radio Bamberg Aussichten für Bamberg, Forchheim und die Region. Freitag und Samstag dann öfter sonnig. Freitag 24 bis 26, Samstag bis 30 Grad sogar. Am Sonntag allerdings sind dann schon wieder hier und da Schauer möglich.
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4: Schönen Mittwochabend, liebe Autofahrer, mit dem Blick auf die A3 Würzburg-Nürnberg. Zwischen dem Kreuzfurt Erlangen und dem Kreuz Nürnberg 11 Kilometer zähfließend. Hier müsst ihr eine Viertelstunde mehr Zeit einplanen. A73 Suhl-Bamberg zwischen Lichtenfels und Bad Staffelstein Kurzentrum 1 Kilometer Stau plus 5 Minuten. Und die Vollsperre immer noch auf der B74 Höhe Adelsdorf. Da hat es einen Unfall gegeben. Bitte umfahrt das Ganze am besten weiträumig. Blitzer stehen, Vierett in der Steigerwaldstraße Höhe Sportplatz, dort sind 30 erlaubt. Am Ortseingang Unterstürmig von Buttenheim kommend, beidseitig. Und der Blitzeranhänger der Polizei am Ortseingang Klein-Sendelbach von Steinbach kommend, auch in beide Richtungen. Egal, wo ihr unterwegs seid, ich wünsche euch eine gute und vor allem sichere Fahrt.
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4: Schönen Mittwochabend.

Zusammen, ja, mittlerweile sind nur noch Baden-Württemberg und Bayern. In diesen beiden Bundesländern sind immer noch keine Sommerferien, aber bald ist es auch bei uns soweit und dann geht's vielleicht für euch auch in den Urlaub. Und wenn wir Urlaub hören, ist es ja generell so, denken wir gleich an weite Reisen, aber auch bei uns in Deutschland ist es durchaus schön. Das werden wir auch gleich nochmal bestätigt bekommen nach der Musik eures Lebens. Wir starten in den Feierabend am Mittwoch. Mit drei am Stück. Liquido sind mit dabei. Außerdem Olivia Dean, Man I Need. Und los geht's mit Steve Winwood, While You See a Chance. Ich wünsche euch einen tollen Mittwochabend mit Radio Bamberg.

0: 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Na, zählt ihr schon die Tage bis zum Sommerurlaub? Jetzt starten ja auch in Bayern bald die großen Sommerferien. Und wenn wir Urlaub hören, denken viele von uns meistens zuerst ans Ausland. Tatsächlich verbringen wir Deutschen unseren Urlaub aber am liebsten im eigenen Land. Das zeigen auch die Zahlen der Reiseportale. Demnach ist die Nachfrage dieses Jahr für Deutschland insgesamt rund 25% höher als im vergangenen Jahr. Pia Wegner aus der Radio Bamberg Redaktion. Was macht denn Urlaub im eigenen Land eigentlich so interessant? Wieso entscheiden sich viele dafür, in Deutschland zu bleiben?
1: Deutschland bietet inzwischen fast alles. Strand, Berge, Seen, Städte und Natur. Und das oft nur wenige Autostunden entfernt. Dazu kommen kurze Anreisewege, eine gute Infrastruktur und das Gefühl, in einer vertrauten Umgebung unterwegs zu sein. Ja, und auch die gestiegenen Flugpreise und die aktuelle Weltlage spielen eine Rolle. Viele wünschen sich einfach einen entspannten Urlaub ohne lange Anreise und entdecken dann dabei, wie vielfältig das eigene Land eigentlich sein kann.
0: In welchen Ecken der Bundesrepublik verbringen wir Deutschen denn am liebsten unsere Auszeit?
1: Spitzenreiter sind und bleiben die Nord- und Ostsee. In den meisten Fällen sind es mit dem Auto nur wenige Stunden Fahrtzeit, um zum heimischen Strand zu kommen und dort seinen Badeurlaub zu verbringen. Aber auch Bayern überzeugt mit viel Natur, Bergpanorama und Biergarten, genauso wie Mecklenburg-Vorpommern mit Stränden und Natur. Gut aufgeholt hat aber auch Baden-Württemberg, vor allem der Schwarzwald und die Schwäbische Alb werden immer beliebter.
0: Okay, jetzt, wenn wir schon ständig drüber reden, steigt natürlich auch die Lust auf Urlaub in Deutschland. Geht das so kurzfristig überhaupt noch?
1: Ja, durchaus. Gerade Ferienwohnungen und Hotels werden inzwischen deutlich kurzfristiger gebucht als noch vor einigen Jahren. Deshalb lohnt sich ein regelmäßiger Blick auf Buchungsportale oder direkt auf die Webseiten der Unterkünfte. Oft werden nämlich kurzfristig wieder Zimmer frei. Und wer beim Reiseziel oder auch was den Anreisetag betrifft etwas flexibler ist, der findet häufig noch gute Angebote, vor allem abseits der bekannten Hotspots. Dort ist es so kurzfristig meistens auch deutlich günstiger und oft ja mindestens genauso schön.
0: Also wir nehmen mit, auch in Deutschland lässt sich super Urlaub machen. Danke dir, Pia.

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1: Um 6:30 im Studio Diana Weber. Der Ausstieg der Stadt Forchheim aus dem Klinikum Forchheim-Fränkische Schweiz nimmt Fahrt auf. Wie Oberbürgermeisterin Martina Hebendanz und das Rechtsamt in der Stadtratssitzung gestern mitgeteilt haben, hat die Stadt dem Landkreis Forchheim Anfang Juli einen Entwurf für den Ausstiegsvertrag vorgelegt.
2: Man setze zusätzlich auf persönliche Gespräche mit dem Landkreis und dem Landrat, so Hebendanz. Hintergrund des Ausstiegs sind die roten Zahlen des Klinikums. Die Stadt müsste künftig jährlich die Hälfte des Defizits ausgleichen, Geld, das im klammen Forchheimer Haushalt fehlt. Die Stadt will die Trennung noch in diesem Jahr vertraglich festzurren. Der Landkreis reagiert darauf laut Stadtverwaltung eher zurückhaltend. Aus seiner Sicht ist dieser Zeitplan ambitioniert. Richard Pattberg, Radio Bamberg, Nachrichtenredaktion.
1: Für Forchheim geht es dabei um viel Geld. Gelingt der Ausstieg noch 2026, bekäme die Stadt zwischen 6 und 7,5 Millionen Euro zurückerstattet. Der Stadtrat hatte den grundsätzlichen Ausstieg aus der gemeinsamen Trägerschaft bereits Ende Juni beschlossen. Die Sicherheitswacht in Oberfranken ist jetzt mit neuen Dienstausweisen im Scheckkartenformat unterwegs. Erstmals vorgestellt wurden sie beim Tag der offenen Tür der Bamberger Polizeidienststellen. Die neuen Ausweise sehen moderner aus, unterscheiden sich aber weiterhin klar von denen der Polizei. Die Sicherheitswacht unterstützt die Polizei ehrenamtlich mit Präsenz in Wohngebieten, bei Veranstaltungen oder an öffentlichen Einrichtungen. Sie ist Ansprechpartner vor Ort und trägt dazu bei, das Sicherheitsgefühl der Menschen zu stärken, so die Polizei.
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1: München hat der Opfer des OEZ-Attentats gedacht. Um 17.51 Uhr zum Zeitpunkt des Anschlags vor 10 Jahren hat es eine Schweigeminute gegeben. Vor dem Olympia-Einkaufszentrum hatte ein 18-Jähriger aus rassistischen Motiven 8 Jugendliche und eine erwachsene Frau erschossen und sich dann selbst getötet. Bei der Gedenkveranstaltung in der bayerischen Landeshauptstadt sprach unter anderem Bundespräsident Steinmeier. Der Nachfolger von Jens Spahn als Unionsfraktionschef steht fest. Thorsten Frey, der bisherige Kanzleramtschef, wurde dafür vorgeschlagen und zwar von CDU-Chef Merz und CSU-Chef Söder. Spahn war zurückgetreten, nachdem er bekannt gegeben hat, dass er per Leihmutterschaft in den USA Vater geworden ist. In Deutschland ist das verboten. 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
3: Wir werfen schon mal einen Blick auf die kommende Nacht. Die wird wolkiger als die letzten Nächte in der Region. Frühwerte um 10, morgen wieder maximal 21 bis 23 Grad. Im Lauf des Nachmittags, da folgt dann auf dem windigen Wolkenmix etwas mehr Sonne. Davor ist es eher wolkenverhangen. Und die Radio Bamberg Aussichten für Bamberg, Forchheim und die Region. Freitag und Samstag dann öfter sonnig. Freitag bis 26, Samstag dann sogar 27 bis 30 Grad. Aber schon am Sonntag ziehen wieder einzelne Schauer auf.
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3: Hallo zusammen.
5: Week.

0: Kid Rock all summer long, Radio Bamberg am Mittwochabend. Es gehört einfach zu Bamberg wie das alte Rathaus oder der Dom, das Rauchbier. Und falls ihr das gerne mal trinkt, morgen feiert das Schlenkerla in Bamberg wieder den Tag der Rauchbierbewahrung. Geschäftsführer Matthias Trumm, was steckt denn da dahinter?
1: Der Hintergrund von dem Tag der Rauchbierbewahrung ist, dass wir vom Schlenkerla und auch von der Brauerei Spezial die Geschichte des Rauchbieres erzählen wollen. Also früher wurde ja häufig gesagt, dass das Rauchbier in Bamberg erfunden wurde, weil irgendwann mal die Brauerei abgebrannt wäre. Das ist eine sehr nette und lustige Legende, aber entspricht also nicht der Wahrheit, sondern die Wahrheit ist diese, dass früher alle Biere mal Rauchbiere gewesen sind.
0: Das Schlenkerla ist dieser Tradition treu geblieben und ist damit einzigartig geworden. Übrigens gibt's morgen dann auch besonderes Bier. Zum einen ein helles Rauchbier Märzen, aber auch ein unfiltriertes Märzen vom Fass. Außerdem könnt ihr eine Brauereiführung mitmachen und ein Rauchbiermenü mit einem Vortrag zur Rauchbiergeschichte testen. Mehr Infos dazu findet ihr auch nochmal im Netz auf schlenkerla.de. Deshalb, ja, schaut doch gerne vorbei morgen am 23. Juli beim Tag der Rauchbierbewahrung.
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Only Humberstone hier bei Radio Bamberg. Ich bin Michi Eichler und einen habe ich noch, und zwar eine Geschichte aus Rheinland-Pfalz, genauer gesagt aus Oberwesel. Dort haben Bauarbeiter am Mittelrhein eine fast 70 Jahre alte Flaschenpost entdeckt. Wie es heißt, war darin eine Speisekarte der Köln-Düsseldorfer Rheinschifffahrt, und auf deren Rückseite stand auf Französisch, dass die Verfasser eine Schifffahrt unternommen hätten und Brieffreunde suchen würden. Ja, 1958 gab's halt noch kein Tinder. Euch jetzt einen entspannten Abend und bis morgen.

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2: Ich bin Oliver Urbanker. Heute vor 10 Jahren sind am Olympia-Einkaufszentrum in München 9 Menschen Opfer eines rechtsterroristischen Anschlags geworden. Bei der Gedenkfeier kamen vor allem die Angehörigen zu Wort und erhoben schwere Vorwürfe gegen die Politik. Pia Wegner berichtet vom OEZ.
3: Wir wurden alleine gelassen. Wir haben seit 10 Jahren dieselben Fragen und bekommen sie seit 10 Jahren nicht.

0: beantwortet. Mit Sätzen wie diesen haben die Angehörigen vor allem eins klargemacht: ihre Wut. Bei der Trauerfeier ging es ihnen nicht nur ums Erinnern. Es ging ihnen vor allem darum zu verdeutlichen, dass es viel zu lange gedauert hat, bis von der Politik anerkannt wurde, dass das, was hier vor 10 Jahren passiert ist, ein rassistischer Anschlag war. 10 Jahre später fordern sie immer noch Aufklärung und vor allem eine bessere Prävention vor rechtem Terror.
1: Der Mobilfunkanbieter O2 baut in Deutschland wohl jede 6. Stelle ab. Bis Ende des Jahres sollen bis zu 1.100 von knapp 6.900 Vollzeitstellen wegfallen. Dazu schließt O2 noch 60 seiner rund 800 Shops. Grund dafür ist unter anderem, dass mit 1&1 der wichtigste Firmenkunde ins Mobilfunknetz von Vodafone gewechselt ist. Das hat O2 ordentlich Geld gekostet. Weitere Sparmaßnahmen und Stellenstreichungen sollen nächstes Jahr folgen, besonders in Callcentern. Gut eine 250.000 Menschen in Bayern bekommt ab August mehr Geld. In den Tarifverhandlungen für den Groß- und Außenhandel haben sich Verdi und der Arbeitgeberverband LGAD auf eine schrittweise Gehaltserhöhung um 5% geeinigt. Und davon könnten auch Beschäftigte in anderen Bundesländern profitieren. Der Bundesverband für Groß- und Außenhandel geht davon aus, dass das Ergebnis Grundlage für weitere Tarifabschlüsse sein wird. Kanzleramtschef Frei soll der neue Unionsfraktionschef werden und damit der Nachfolger des zurückgetretenen Jens Spahn. Die Vorsitzenden von CDU und CSU, Merz und Söder, haben ihn für das Amt vorgeschlagen. Kommenden Mittwoch soll er offiziell gewählt werden. Unklar ist noch, wer in Zukunft Freis bisherigen Job im Kanzleramt übernimmt. Der Synchronsprecher von Anthony Hopkins, Jack Nicholson und Dustin Hoffman ist tot. Joachim Kerzle ist vorgestern im Alter von 84 Jahren gestorben, wie seine Agentur mitgeteilt hat. Deren Geschäftsführer sagte, mit Kerzle verliere die deutsche Synchron- und Hörbuchwelt eine außergewöhnliche Persönlichkeit. Yeah.
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1: 22. Juli 1980. Kate Ryan wird geboren. Einer ihrer größten Hits wird später Désenchanté. Es ist 1991. In Frankreich geht die Jugend auf die Straße. Sie protestiert für bessere Lernbedingungen an den Schulen und Universitäten, aber auch für Frieden. Gerade ist der Golfkrieg gestartet und bringt viel Leid über die Welt. In genau dieser Zeit arbeitet die französische Sängerin Mylène Farmer wieder an neuer Musik. Sie fängt die düstere, fast aggressive Stimmung in ihrer Musik ein und schafft so mit ihrem Song Désenchanté einen großen Hit. Einige Jahre später covert die belgische Sängerin Kate Ryan einige von Mylènes Songs, unter anderem auch Désenchanté.

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8: Ich bin Oliver Urbanke. Heute vor 10 Jahren sind am Olympia-Einkaufszentrum in München 9 Menschen Opfer eines rechtsterroristischen Anschlags geworden. Bei der Gedenkfeier kamen vor allem die Angehörigen zu Wort und erhoben schwere Vorwürfe gegen die Politik. Pia Wegner berichtet vom OEZ.
9: Wir wurden alleine gelassen. Wir haben seit 10 Jahren dieselben Fragen und bekommen sie seit 10 Jahren nicht.

0: beantwortet. Mit Sätzen wie diesen haben die Angehörigen vor allem eins klar gemacht: ihre Wut. Bei der Trauerfeier ging es ihnen nicht nur ums Erinnern. Es ging ihnen vor allem darum zu verdeutlichen, dass es viel zu lange gedauert hat, bis von der Politik anerkannt wurde, dass das, was hier vor 10 Jahren passiert ist, ein rassistischer Anschlag war. 10 Jahre später fordern sie immer noch Aufklärung und vor allem eine bessere Prävention vor rechtem Terror.
1: Gut eine 250.000 Menschen in Bayern bekommt ab August mehr Geld. In den Tarifverhandlungen für den Groß- und Außenhandel haben sich Verdi und der Arbeitgeberverband LGAD auf eine schrittweise Gehaltserhöhung um 5% geeinigt. Und davon könnten auch Beschäftigte in anderen Bundesländern profitieren. Der Bundesverband für Groß- und Außenhandel geht davon aus, dass das Ergebnis Grundlage für weitere Tarifabschlüsse sein wird.
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8: Ich bin Oliver Urbanke. Im Kampf gegen sexuellen Kindesmissbrauch dürfen Messenger-Dienste in der EU bald wieder in privaten Chats nach Hinweisen suchen. In der Debatte um die sogenannte Chat-Kontrolle einigten sich Mitgliedsländer darauf, Datenschutzregeln befristet zu lockern. Dieter Ebeling berichtet.
9: Die Übergangsregelung zur Chatkontrolle soll nun erstmal bis April 2028 gelten. Sie ist aber gegenüber der bisherigen Lage etwas geändert. Ein automatisiertes Scannen von Nachrichten bei Outlook, Gmail oder Instagram beispielsweise soll noch vor dem Aussenden nicht mehr möglich sein. Aber die Netzwerke dürfen auch weiterhin beispielsweise nach jugendpornografischen Inhalten suchen.
8: Der Nachfolger von Jens Spahn als Unionsfraktionschef steht fest. Thorsten Frey, der bisherige Kanzleramtschef, wurde dafür vorgeschlagen, und zwar von CDU-Chef Merz und CSU-Chef Söder. Spahn war zurückgetreten, nachdem er bekannt gegeben hat, dass er per Leihmutterschaft in den USA Vater geworden ist. In Deutschland ist das

0: verboten. Die Union ist gegen eine Legalisierung. Für Rente, Gesundheit und Pflege sowie ähnliche Leistungen muss der Staat immer mehr Geld ausgeben. Im vergangenen Jahr waren es rund 1.431 Milliarden Euro, berichtet die Süddeutsche Zeitung. Die größten Posten im Sozialbudget bilden die Ausgaben für ältere Menschen, also für Rente, Pension oder Pflege. Große Posten sind auch die Zahlungen für Arbeitslose und die Krankenversorgung. Die Bundesregierung will Startups in der Wachstumsphase gezielt fördern. Wirtschaftsministerin Reicher hat dafür weniger Bürokratie, mehr Wagniskapital und leichtere Gründungen aus der Wissenschaft angekündigt. Im Fokus stehen unter anderem Drohnen, Hyperschallwaffen sowie Raumfahrt- und Satellitentechnologien. Es soll verhindert werden, dass erfolgreiche Startups ins Ausland abwandern. Der Startup-Verband hat die Strategie begrüßt. Der Deutsche Fußballbund steht 3,5 Wochen nach dem WM-Flop der Nationalmannschaft kurz vor seinem Engagement von Jürgen Klopp als neuem Bundestrainer. Nach dpa-Informationen ist für morgen Vormittag eine Sitzung mit Aufsichtsrat und Gesellschafterversammlung des DFB geplant. Der DFB selbst hat das nicht bestätigt. Klopp soll einen 4-Jahres-Vertrag bis zur nächsten WM-Endrunde 2030 bekommen.
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3: Ich bin Oliver Urbanke. Im Kampf gegen sexuellen Kindesmissbrauch dürfen Messenger-Dienste in der EU bald wieder in privaten Chats nach Hinweisen suchen. In der Debatte um die sogenannte Chat-Kontrolle einigten sich Mitgliedsländer darauf, Datenschutzregeln befristet zu lockern. Dieter Ebeling berichtet.
4: Die Übergangsregelung zur Chatkontrolle soll nun erstmal bis April 2028 gelten. Sie ist aber gegenüber der bisherigen Lage etwas geändert. Ein automatisiertes Scannen von Nachrichten bei Outlook, Gmail oder Instagram beispielsweise soll noch vor dem Aussenden nicht mehr möglich sein. Aber die Netzwerke dürfen auch weiterhin beispielsweise nach jugendpornografischen Inhalten suchen.
3: Der Nachfolger von Jens Spahn als Unionsfraktionschef steht fest. Thorsten Frey, der bisherige Kanzleramtschef, wurde dafür vorgeschlagen, und zwar von CDU-Chef Merz und CSU-Chef Söder. Spahn war zurückgetreten, nachdem er bekannt gegeben hat, dass er per Leihmutterschaft in den USA Vater geworden ist. In Deutschland ist das

0: verboten. Die Union ist gegen eine Legalisierung.
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1: Ich bin Oliver Urbanke. Der Mobilfunkanbieter O2 baut in Deutschland wohl jede sechste Stelle ab. Bis Ende des Jahres sollen bis zu 1.100 von knapp 6.900 Vollzeitstellen wegfallen. Dazu schließt O2 noch 60 seiner rund 800 Shops. Grund dafür ist unter anderem, dass mit 1&1 der wichtigste Firmenkunde ins Mobilfunknetz von Vodafone gewechselt ist. Das hat O2 ordentlich Geld gekostet. Weitere Sparmaßnahmen und Stellenstreichungen sollen nächstes Jahr folgen, besonders in Callcentern. Lieder, die Freunde und Angehörige für die Toten ausgesucht haben, Blumen und Kränze, Hinterbliebene, die mit schmerzlichen Worten an ihre Liebsten erinnern und zugleich ihre Enttäuschung über die damaligen Ermittlungen und die Politik ausdrücken. Mit einer bewegenden Feier hat München der 9 Opfer des rassistischen Anschlags am Olympia-Einkaufszentrum vor 10 Jahren gedacht. Zum Tatzeitpunkt um 17.51 Uhr gab es zudem eine Schweigeminute. Der bisherige Kanzleramtschef Frei soll neuer Vorsitzender der Unionsfraktion im Bundestag werden. Darauf verständigten sich CDU-Chef Merz und CSU-Chef Söder nach Angaben aus Unionskreisen. Gewählt werden soll Frei nächsten Mittwoch. Er folgt auf Jens Spahn, der nach Kritik an der Geburt seines Kindes durch eine Leihmutter in den USA zurückgetreten war. In gleich mehreren beliebten Urlaubsländern am Mittelmeer gibt es aktuell schwere Waldbrände. Betroffen sind vor allem Südfrankreich und Sizilien. Claudia Wächter berichtet.
2: Hunderte im Hinterland von Marseille haben die Nacht in Notunterkünften verbracht. Dutzende Häuser sind bereits beschädigt. Viele Familien haben keinen Strom. Auch in anderen Regionen

0: Frankreichs brennt es genauso wie in Italien. Auf der Urlaubsinsel Sizilien facht der Wind die Flammen immer wieder an. Über der Hauptstadt Palermo wabert Qualm, Bewohner sind geflüchtet. Und es ist brüllend heiß. Gestern waren es mehr als 46 Grad.
1: Paramount darf Warner Bros. Übernehmen. Die EU-Kommission hat dem Deal heute grünes Licht gegeben. Allerdings mit Auflagen, die sicherstellen sollen, dass beim Filmvertrieb in Europa der Wettbewerb im europäischen Markt nicht leiden soll. Brüssel prüft grundsätzlich alle großen Fusionen, die den EU-Binnenmarkt betreffen, auch wenn die Unternehmen ihren Sitz außerhalb Europas haben.
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1: Ich bin Oliver Urbanke. Der Mobilfunkanbieter O2 baut in Deutschland wohl jede sechste Stelle ab. Bis Ende des Jahres sollen bis zu 1.100 von knapp 6.900 Vollzeitstellen wegfallen. Dazu schließt O2 noch 60 seiner rund 800 Shops. Grund dafür ist unter anderem, dass mit 1&1 der wichtigste Firmenkunde ins Mobilfunknetz von Vodafone gewechselt ist. Das hat O2 ordentlich Geld gekostet. Weitere Sparmaßnahmen und Stellenstreichungen sollen nächstes Jahr folgen, besonders in Callcentern. Lieder, die Freunde und Angehörige für die Toten ausgesucht haben, Blumen und Kränze, Hinterbliebene, die mit schmerzlichen Worten an ihre Liebsten erinnern und zugleich ihre Enttäuschung über die damaligen Ermittlungen und die Politik ausdrücken. Mit einer bewegenden Feier hat München der neun Opfer des rassistischen Anschlags am Olympia-Einkaufszentrum vor 10 Jahren gedacht. Zum Tatzeitpunkt um 17.51 Uhr gab es zudem eine Schweigeminute.
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1: Ich bin Yves Simon. Das neue Kita-Gesetz in Bayern kommt. Das haben CSU und Freie Wähler jetzt im Landtag beschlossen, trotz viel Kritik aus der Opposition. Damit fällt in Zukunft das Familien- und Krippengeld weg, das Eltern bisher direkt bekommen haben. Stattdessen fließt das Geld in Zukunft direkt an die Kitas. Die Staatsregierung verspricht sich davon eine bessere Kinderbetreuung. Grüne, SPD und AfD kritisieren, dass das die Unterfinanzierung der Kitas nicht löse und auf Kosten von Familien gespart werde. Am Olympia-Einkaufszentrum in München ist heute mit einer Gedenkfeier an die 9 Menschen erinnert worden, die dort vor 10 Jahren bei einem rassistischen Anschlag getötet wurden. Die Angehörigen der Opfer haben sich unter anderem dafür stark gemacht, dass solche Taten in Zukunft besser verhindert werden müssen. Wie die Stadt München das schaffen will, das erklärt Monika Fuchs, die zweite Bürgermeisterin.
2: Bildung, Prävention, Schulprojekte gemeinsam zu machen, zu sensibilisieren, aber auch den Mund aufzumachen, wo Unrecht geschieht, auch wenn es vielleicht mal unangenehm oder ungemütlich wird.
1: Die Opfer waren vor allem Jugendliche und junge Erwachsene. Der Nachfolger von Jens Spahn als Unionsfraktionschef steht fest. Thorsten Frei, der bisherige Kanzleramtschef, wurde dafür vorgeschlagen, und zwar von CDU-Chef Merz und CSU-Chef Söder. Spahn war zurückgetreten, nachdem ja bekannt geworden ist, dass er per Leihmutterschaft in den USA Vater geworden ist. In Deutschland ist das verboten. Die Bundesregierung will Start-ups in der Wachstumsphase gezielt fördern. Wirtschaftsministerin Reiche hat dafür weniger Bürokratie, mehr Wagniskapital und auch leichtere Gründungen aus der Wissenschaft angekündigt. Im Fokus stehen unter anderem Drohnen, Hyperschallwaffen sowie Raumfahrt- und Satellitentechnologien. Es soll verhindert werden, dass erfolgreiche Start-ups ins Ausland abwandern. Der Start-up-Verband hat die Strategie begrüßt. Bei der Lufthansa-Tochter Swiss sind offensichtlich 2 alkoholisierte Piloten vor einem Flug aus Genf aus dem Dienst genommen worden. Crewmitglieder hatten schon Stunden vor dem Abflug Alarm geschlagen. Die Airline hat daraufhin an der Einsatzfähigkeit der 2 gezweifelt. Die Piloten fliegen auch seitdem nicht mehr. Die internen Ermittlungen laufen.

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1: Ich bin Yves Simon. Das neue Kita-Gesetz in Bayern kommt. Das haben CSU und Freie Wähler jetzt im Landtag beschlossen, trotz viel Kritik aus der Opposition. Damit fällt in Zukunft das Familien- und Krippengeld weg, das Eltern bisher direkt bekommen haben. Stattdessen fließt das Geld in Zukunft direkt an die Kitas. Die Staatsregierung verspricht sich davon eine bessere Kinderbetreuung. Grüne, SPD und AfD kritisieren, dass das die Unterfinanzierung der Kitas nicht löse und auf Kosten von Familien gespart werde. Am Olympia-Einkaufszentrum in München ist heute mit einer Gedenkfeier an die 9 Menschen erinnert worden, die dort vor 10 Jahren bei einem rassistischen Anschlag getötet wurden. Die Angehörigen der Opfer haben sich unter anderem dafür stark gemacht, dass solche Taten in Zukunft besser verhindert werden müssen. Wie die Stadt München das schaffen will, das erklärt Monika Fuchs, die zweite Bürgermeisterin.
2: Bildung, Prävention, Schulprojekte gemeinsam zu machen, zu sensibilisieren, aber auch den Mund aufzumachen, wo Unrecht geschieht, auch wenn es vielleicht mal unangenehm oder ungemütlich wird.
1: Die Opfer waren vor allem Jugendliche und junge Erwachsene.
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1: Ich bin Yves Simon. Mit bewegenden Worten hat Bundespräsident Steinmeier heute bei einer Gedenkfeier in München an die 9 Todesopfer des OEZ-Attentats gedacht. Dabei hat sich Steinmeier entschieden gegen Rassismus und Antisemitismus gewandt.
2: Niemals, meine Damen und Herren, niemals dürfen wir uns damit abfinden, dass solches Denken in unserem Land wieder Raum gewinnt. Antisemitismus und Rassismus dürfen keinen Platz in unserer Gesellschaft haben. Dafür zu sorgen, das ist unser aller Pflicht.
1: Deutschland ist ein Land mit Migrationshintergrund, das macht uns aus, so hat es Steinmeier ausgedrückt. Vor 10 Jahren hat ein 18-Jähriger am Olympia-Einkaufszentrum 8 Jugendliche und eine Frau erschossen. Der autonome KI-Cyberangriff durch das ChatGPT-Unternehmen OpenAI ist ein Paradigmenwechsel. So sieht es zumindest das Bundesdigitalministerium und warnt jetzt, die Fähigkeiten mancher Modelle würden eine veränderte Bedrohungslage darstellen. Letzte Nacht hatte ein KI-Modell des US-Unternehmens OpenAI eigenständig eine Cyberattacke auf ein Start-up-Unternehmen ausgeführt. Im Bayerischen Landtag könnten die Grünen bald schon zur stärksten Oppositionskraft werden. Denn die AfD will ihren Landtagsabgeordneten Ralf Stadler loswerden und ihn aus der Partei werfen wegen interner Streitigkeiten. Dann wäre er auch kein Mitglied der Fraktion mehr. Das hätte dann zur Folge, dass die Grünen mehr Abgeordneten als die AfD hätten. Die stärkste Opposition darf zum Beispiel hier im Landtag immer direkt auf die Regierung antworten. Stadler hat angekündigt, sich gegen seinen Rauswurf zu wehren. Bei Preisen von teilweise deutlich über 2 Euro je Liter Sprit kommen viele Autofahrende an finanzielle Schmerzgrenzen. Bundeswirtschaftsministerin Reiche schließt trotzdem vorerst weitere staatliche Entlastungen aus. Die CDU-Politikerin verweist auf die angespannte Haushaltslage und sagt, die frühere Spritpreisbremse hätte den Bund viele Milliarden Euro gekostet. So will ich nicht mehr heißen. Das hat sich die jüngste Tochter von Angelina Jolie und Brad Pitt vorgenommen, Vivian Jolie Pitt. Die 18-Jährige will den Nachnamen ihres Vaters streichen lassen. Laut der US-Zeitschrift People hat sie schon einen Antrag in Los Angeles eingereicht. Auf einem Formular begründet sie die Namensänderung lediglich wegen persönlicher Gründe. Anfang November will sich das Gericht dann damit auseinandersetzen.
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1: Ich bin Yves Simon. Mit bewegenden Worten hat Bundespräsident Steinmeier heute bei einer Gedenkfeier in München an die 9 Todesopfer des OEZ-Attentats gedacht. Dabei hat sich Steinmeier entschieden gegen Rassismus und Antisemitismus gewandt.
2: Niemals, meine Damen und Herren, niemals dürfen wir uns damit abfinden, dass solches Denken in unserem Land wieder Raum gewinnt. Antisemitismus und Rassismus dürfen keinen Platz in unserer Gesellschaft haben. Dafür zu sorgen, das ist unser aller Pflicht.
1: Deutschland ist ein Land mit Migrationshintergrund. Das macht uns aus, so hat es Steinmeier ausgedrückt. Vor 10 Jahren hat ein 18-Jähriger am Olympia-Einkaufszentrum 8 Jugendliche und eine Frau erschossen. Im Bayerischen Landtag könnten die Grünen bald schon zur stärksten Oppositionskraft werden. Denn die AfD will ihren Landtagsabgeordneten Ralf Stadler loswerden und ihn aus der Partei werfen wegen interner Streitigkeiten. Dann wäre er auch kein Mitglied der Fraktion mehr. Das hätte dann zur Folge, dass die Grünen mehr Abgeordneten als die AfD hätten. Die stärkste Opposition darf zum Beispiel hier im Landtag immer direkt auf die Regierung antworten. Stadler hat angekündigt, sich gegen seinen Rauswurf zu wehren.
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0: Es ist 0 Uhr. 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
1: Ich bin Yves Simon. Nach dem Rücktritt von Jens Spahn als Unionsfraktionschef steht sein Nachfolger fest, Thorsten Frei, bisher Kanzleramtschef. Er soll die Spitze der CDU-CSU-Fraktion im Bundestag übernehmen. Darauf haben sich Bundeskanzler Merz und CSU-Chef Söder geeinigt. Offiziell allerdings gewählt werden soll Frei dann erst nächsten Mittwoch in einer Sondersitzung der Fraktion. Wer neuer Chef im Kanzleramt wiederum wird, das steht noch nicht fest. Im Kampf gegen sexuellen Kindesmissbrauch dürfen Messenger-Dienste in der EU bald wieder in privaten Chats nach Hinweisen suchen. In der Debatte um die sogenannte Chat-Kontrolle haben sich die Mitgliedsländer darauf geeinigt, Datenschutzregeln befristet zu lockern. Dieter Ebeling berichtet für uns aus Brüssel.
2: Die Übergangsregelung zur Chatkontrolle soll nun erstmal bis April 2028 gelten. Sie ist aber gegenüber der bisherigen Lage etwas geändert. Ein automatisiertes Scannen von Nachrichten bei Outlook, Gmail oder Instagram beispielsweise soll noch vor dem Aussenden nicht mehr möglich sein.
1: Die Bundesregierung weitet offenbar die umstrittenen Abschiebungen nach Afghanistan aus. Laut dem hessischen Innenministerium gilt die bisherige Beschränkung auf Straftäter und Gefährder nicht mehr. Scharfe Kritik gibt es, weil die Bundesregierung dafür mit der islamistischen Taliban zusammenarbeitet. Bei Porsche könnten doch deutlich mehr Jobs nochmal wegfallen als bisher befürchtet. Nach Medienberichten stehen zusätzlich rund 5000 Stellen auf der Kippe. Damit würde der Sportwagenbauer sein Abbauprogramm nochmal verdoppeln. Für die verbleibende Belegschaft wiederum soll es aber dann eine Beschäftigungssicherung geben bis Ende 2035. Der Aufsichtsrat hat beraten und Ergebnisse werden dann erst kommende Woche erwartet, nach einer Einigung mit Betriebsrat und auch mit den Gewerkschaften. Der FC Bayern und der VfB Stuttgart werden nach dem DFB-Pokalfinale vor 2 Monaten zur Kasse gebeten. Beide Vereine sollen jeweils 260.000 Euro zahlen. Das hat das DFB-Sportgericht entschieden. Der Grund: etliche Fans haben während des Spiels um die 300 pyrotechnischen Gegenstände angezündet. Weil es im Stadion so stark geraucht hat, musste das Spiel dann unterbrochen werden. Beide Vereine können einen Teil der Strafe für sicherheitstechnische und gewaltpräventive Maßnahmen hernehmen.
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1: Ich bin Yves Simon. Nach dem Rücktritt von Jens Spahn als Unionsfraktionschef steht sein Nachfolger fest, Thorsten Frey, bisher Kanzleramtschef. Er soll die Spitze der CDU-CSU-Fraktion im Bundestag übernehmen. Darauf haben sich Bundeskanzler Merz und CSU-Chef Söder geeinigt. Offiziell allerdings gewählt werden soll Frey dann erst nächsten Mittwoch in einer Sondersitzung der Fraktion. Wer neuer Chef im Kanzleramt wiederum wird, das steht noch nicht fest. Im Kampf gegen sexuellen Kindesmissbrauch dürfen Messenger-Dienste in der EU bald wieder in privaten Chats nach Hinweisen suchen. In der Debatte um die sogenannte Chat-Kontrolle haben sich die Mitgliedsländer darauf geeinigt, Datenschutzregeln befristet zu lockern. Dieter Ebeling berichtet für uns aus Brüssel.
2: Die Übergangsregelung zur Chatkontrolle soll nun erstmal bis April 2028 gelten. Sie ist aber gegenüber der bisherigen Lage etwas geändert. Ein automatisiertes Scannen von Nachrichten bei Outlook, Gmail oder Instagram beispielsweise soll noch vor dem Aussenden nicht mehr möglich sein.
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0: Es ist 1 Uhr. 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
1: Ich bin Yves Simon. Der Bayerische Landtag hat jetzt das neue Kita-Gesetz endgültig beschlossen. Der Freistaat investiert bis zum Jahr 2030 etwa 3 Milliarden Euro zusätzlich in die Kitas. Außerdem wird es eine Teamkräftepauschale geben. Der Freistaat zahlt also für nicht pädagogische Mitarbeiter auch was, zum Beispiel in der Küche oder in der Verwaltung. Der Zuschuss an die Eltern von monatlich 100 Euro wird dann nicht mehr einzeln aufgelistet. Er bleibt aber, heißt es, und er geht direkt an die Kitas. Thorsten Frey soll neuer Vorsitzender der Unionsfraktion im Bundestag werden. CDU-Chef und Kanzler Merz sowie auch CSU-Chef Söder haben den bisherigen Kanzleramtschef als Nachfolger des zurückgetretenen Jens Spahn vorgeschlagen. David Riemer berichtet aus Berlin.
2: Frey soll von den 208 Unionsabgeordneten am kommenden Mittwoch in einer Sondersitzung gewählt werden. Die müssen dazu ihren Urlaub unterbrechen. Merz lobte Frey als wichtigen Mitgestalter der bisherigen Regierungsarbeit und der Reform. Söder unterstütze den Vorschlag. Wer Frey als Kanzleramtschef nachfolgen soll, will Merz erst später bekannt geben. Für den Posten werden mehrere Namen gehandelt.
1: Die USA und Saudi-Arabien haben ein Abkommen über den Aufbau eines zivilen Atomprogramms unterzeichnet. Die US-Regierung will dafür Nukleartechnologie liefern und wirtschaftlich profitieren. Gleichzeitig sollen hohe Sicherheitsstandards und auch ein Schutz vor Atomwaffenverbreitung gelten. Kritik gibt es, weil der Deal mitten im Konflikt mit dem Iran und in einer instabilen Region geschlossen wird. Der US-Kongress muss auch noch zustimmen und Experten fürchten einen nuklearen Aufrüstungswettlauf im Nahen Osten. Auf Sizilien breiten sich die Waldbrände immer weiter aus. Bei Temperaturen von über 40 Grad kämpfen Einsatzkräfte gegen die Flammen. Im Hinterland mussten mehr als 100 Menschen in Sicherheit gebracht werden. Und auch in Spanien und Südfrankreich wüten momentan größere Waldbrände. München darf im Univiertel den nächtlichen Verkauf von Alkohol zum Mitnehmen einschränken. Das Verwaltungsgericht hat das Verkaufsverbot für alkoholische Getränke zwischen 22 und 5 Uhr rund um die Schellingstraße in Schwabing für rechtmäßig erklärt. Ein Gastronom, der Flaschenbier to go verkauft, hatte geklagt. Nur ein angedrohtes Zwangsgeld von 5.000 Euro wurde vom Gericht jetzt wieder gekippt. Hintergrund sind Beschwerden über nächtlichen Lärm, Wildpinkler und Glasscherben im beliebten Ausgehviertel rund um die LMU.
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1: Ich bin Yves Simon. Der Bayerische Landtag hat jetzt das neue Kita-Gesetz endgültig beschlossen. Der Freistaat investiert bis zum Jahr 2030 etwa 3 Milliarden Euro zusätzlich in die Kitas. Außerdem wird es eine Teamkräftepauschale geben. Der Freistaat zahlt also für nicht pädagogische Mitarbeiter auch was, zum Beispiel in der Küche oder in der Verwaltung. Der Zuschuss an die Eltern von monatlich 100 Euro wird dann nicht mehr einzeln aufgelistet. Er bleibt aber, heißt es, und er geht direkt an die Kitas. Thorsten Frey soll neuer Vorsitzender der Unionsfraktion im Bundestag werden. CDU-Chef und Kanzler Merz sowie auch CSU-Chef Söder haben den bisherigen Kanzleramtschef als Nachfolger des zurückgetretenen Jens Spahn vorgeschlagen. David Riemer berichtet aus Berlin.
2: Frey soll von den 208 Unionsabgeordneten am kommenden Mittwoch in einer Sondersitzung gewählt werden. Die müssen dazu ihren Urlaub unterbrechen. Merz lobte Frey als wichtigen Mitgestalter der bisherigen Regierungsarbeit und der Reform. Söder unterstütze den Vorschlag. Wer Frey als Kanzleramtschef nachfolgen soll, will Merz erst später bekannt geben. Für den Posten werden mehrere Namen gehandelt.
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